0: aus Tierhaltungsgründen und so weiter. Und dann hast du das Cordon Bleu eben immer noch gern.
1: Das kann ich nachvollziehen.
0: Das ist,
1: ich glaube, ich habe noch fast mehr Mühe, wenn es dann eben heisst, veganes Cordon Bleu oder vegane Fischstäbli. Oder, weil es hat ja dann mit dem Fischstäbli nichts zu tun und mit dem Cordon Bleu an und für sich auch nicht.
0: Ja, das ist die Frage. Ich meine, nehmen wir den Burger. Der Burger ist nicht Fleisch per se. Der Burger ist die Art, wie du das isst. Du hast zwischen zwei Buns hast du etwas drin, das kannst du von Hand essen. Das ist es. Und du kannst einen Gemüseburger machen, X-Burger. Und jetzt zum Beispiel das Cordon Bleu haben wir bei uns im bedienten Restaurant, das läuft sehr gut. Das ist mit Apizellenkäse, wie es gehört. Es hat darum um eine Seite an, statt Kalbfleisch. Es wird genau gleich zubereitet, es wird serviert, wie es gehört. Und das ist ein Genuss. Und solange das genussvoll ist, finde ich es gut. Es muss nicht sein. Und es hat natürlich viele, die sagen, ja, also ihr Vegetarier sind einfach langweiler. Ihr kopiert nur, aber wir kopieren nicht mit den Traditionen. Respektieren. Und ich habe mal gehört, auf einem Panel hat eine gesagt, dass kulinarische Traditionen sind 7 Generationen drin. Also wenn dein Urgroßvater gerne Fleischvögel gehabt hat, hast du gerne Fleischvögel. Und das sind so Sachen, und das muss man respektieren. Der Hauptteil bei uns sind Gemüse, sind Früchte, sind Hülsenfrüchte und. Da haben wir so viel Auswahl. Aber es ist ein Teil davon. Wir haben ja die Veggie-Metzger aufgemacht, ich weiß nicht, ob du das mitbekommst, vor knapp 10 Jahren. Die erste vegetarische Metzgerei von der Schweiz. Und das hat natürlich einen riesen Shitstorm ausgelöst. Wir haben gute Freunde, die sind Metzger, also meine Eltern, in der Stadt Zürich. Und die sind total verrückt geworden. Sind richtig hässig geworden auf mich. Und ich habe gesagt, jetzt musst du das auch noch machen. Aber das ist ein Bedürfnis. Und wenn du Kind hast und dann auf einmal sagt du, Papi, ich lebe jetzt vegan, dann musst du irgendetwas kochen, was du auch noch ein bisschen gerne hast.
1: Wenn du mit Nieder zu kämpfen hast, hast du in der Regel alles richtig gemacht, oder?
0: Entschuldigung?
1: Wenn du mit Nieder zu kämpfen hast.
0: Oh ja, das ist ein grosses Thema.
1: Dann hast du eigentlich alles richtig gemacht.
0: Genau, das sollte man so sehen. Es ist nicht immer einfach, weil wenn du natürlich erfolgreich bist, dann hast du auch viele Hater, Nieder und so, aber damit muss man umgehen. Und du sagst schon richtig, wir werden auch viel kopiert und schlussendlich ist das ein Kompliment.
1: Wenn ich schnell Werbung machen darf für etwas, das ihr anbietet bei euch im Hiltl, dann sind das eure gefüllten Jalapenos. Die finde ich unschlagbar.
0: Das sind Klassiker, ja.
1: Die sind wirklich grossartig. Ja, und schön, also die Veganer können Fleischesser kopieren oder Fleischprodukte, umgekehrt wird es schwierig.
0: Dass die Fleischesser die Veganer kopieren?
1: Ja,
0: ich glaube, es ist kein Bedürfnis. In Indien wäre es vielleicht anders, weil das, die leben so und dann wäre es vielleicht umgekehrt. Das ist auch wieder Tradition. Ja.
1: Gerade wenn du schon Indien ansprichst, ich will nochmal schnell auf das Zertifikat zurückkommen. Du hast mir vorher eine lustige Geschichte erzählt. Also ihr seid laut Guinness World Record das älteste Veggie-Restaurant der Welt. Eigentlich müsste das in Indien sein, theoretisch gesehen, oder? Eigentlich.
0: Ja, genau. Und das ist so, das haben wir seit Jahren, ich weiß gar nicht, wann wir das bekommen haben. 2012 haben wir das Zertifikat bekommen. Dann ist das bestätigt worden und wir sind natürlich mega dankbar dafür. Und ich finde es auch cool, dass das älteste Veggie-Restaurant von der Welt in der Schweiz, in Zürich steht und nicht irgendwo anders. Und dann ist natürlich in dem Zusammenhang ist Times of India gekommen, ein riesen Artikel in Indien, auch über Social Media. Und dann ist der Shitstorm losgegangen. Dann ist natürlich, hat es geheißen, ja, geht es eigentlich noch. Ich meine, es kann nicht sein, dass das in der Schweiz steht, das muss in Indien sein. Aber in Indien hat man nicht können anweisen, dass es ein vegetarisches Restaurant gibt, das heute noch in Familienhand geführt wird und immer noch da ist. Und somit nehmen wir das jetzt so, wie das da steht, gerne an.
1: Und offenbar seit 2012 hat es nicht mehr gegeben, wo das können vorweisen konnte. Ich habe dich jetzt in den letzten 20 Minuten kennengelernt als Familienmensch, du bist ein Geselliger, du bist ein Genussmensch, und darum komme ich jetzt schon langsam in den Schluss hinein. Ich habe nämlich in einem Interview hineingelesen, dass deine Lieblingsgästeliste, die du gerne hättest, wäre Elon Musk, Jacinda Ardern, Mick Jagger, Queen Elizabeth und Jesus. Wieso ausgerechnet die 5?
0: Ja, ich habe mir überlegt, das war noch ein spannendes Interview, glaube ich, in der NZZ. Und dann kommt eben die Frage, mit wem würdest du gerne zu Nacht essen? Und natürlich mit ganz vielen Leuten. Aber das ist so eine Mischung von Leuten, die ich spannend finde. Also Queen Elizabeth, ich meine, ich würde sie wirklich sehr gerne mal kennenlernen. Eine weise Frau, die zwei Weltkriege erlebt hat, die noch lebt. Sehr spannend. Jacinda Ardern, eine ganz junge Politikerin, die sehr viel bewegt in Neuseeland im grünen Bereich. Dann der Elon Musk, ja. Ich würde gerne mal dort rauffliegen mit ihm. Finde ich spannend, mal die Welt wirklich mal von außen sehen, um mal schauen, wie relativ alles ist. Und dann, wer habe ich noch? Der Mick Jagger, ja. Super Persönlichkeit, wirklich. Sehr entspannender Typ. Und Jesus Christus, ja. Ich meine, auch er, der hätte sehr viel zu erzählen. Und ich glaube, ich könnte sehr viel lernen.
1: Ist einer von denen, wo wir jetzt hier aufzählt haben, überhaupt Vegetarier oder vegan? Mick Jagger ist, glaube ich, Vegetarier.
0: Ich bin aber nicht einmal sicher. Gut, müsste ihn anschauen. Ich weiss es nicht.
1: Also, nur noch ganz einen kurzen Blick in die Zukunft. Was hast du das Gefühl, in den nächsten 10 Jahren, wie entwickelt sich so ein bisschen der Veggie-Markt?
0: Also, es wird ganz klar richtig pflanzlich gehen. Das ist eindeutig. Vegetarisch ist wie so ein Zwischenschritt gewesen. Wir werden höchstwahrscheinlich vegetarisch bleiben. Wir haben ja mittlerweile 80% vom Angebot ist schon vegan. Das tun wir aber nicht gross promoten, sondern wir machen es einfach. Wir haben so einen veganen Prozess, wo wir alles degustieren, immer wieder quer vergleichen. Und ich bin letztens in einem Tasting gewesen für das Migros-Magazin und dort ist es auch um das Thema gegangen. Und dann haben sie vegane Cremeschnitte gebracht. Oder? Und das ist für mich so nicht gegangen. Das geht gar nicht, weil wir haben Cremeschnitte seit den 50er Jahren. Mein Vater war gelernter Konditor gewesen, beim Honold. Und dann ich sage es gerade nicht. Dann haben wir letztens ein Verwaltungsratsmeeting gehabt, der hat so Cremeschnitte gehabt, kleine, die sie auch nicht da haben. Und die F&B-Leiter hat mich immer so angeschaut und ich dachte, ich habe eine nach der anderen gegessen, so 4 Stück, ich liebe es. Und dann sage ich, ist das fein und so. Und am Schluss vom Meeting, 3 Stunden später, sagt sie, du Rolf, übrigens, die Cremeschnitte, die ist vegan. Und sehr geil. Oder so muss es sein. Ja. Und wenn das gleich gut ist oder besser, unbedingt machen. Ich glaube, es geht voll in die Richtung weiter. Es wird noch sehr viel kommen, weil ich tue nicht entscheiden. Ich bin 56. Entscheiden tun die heute 20 sind. Und die haben ganz einen klaren Fokus. Und das ist sehr, sehr gut.
1: Rolf Hiltl, 26 Minuten sind durch. Ich bedanke mich für das sehr spannende Gespräch.
0: Danke.
1: Und schön, bist du hier im Top 3 gewesen. Sehr ja, gerne. Inspiriert und hungrig geht es jetzt in eine neue Woche und ich hoffe, ihr nehmt ein bisschen von dem veganen und vegetarischen Spirit mit auf den Weg. Es ist auf jeden Fall empfehlenswert. Uns gibt es in einer Woche wieder. Macht's gut. Tschüss zusammen.
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1: Es gibt Ängste, die zeigen sich auf ganz unterschiedliche Art. Gewisse haben Höhenangst, andere haben Angst vor Spinnen. Und ich muss ehrlich sagen, ich habe ein bisschen Angst vor Clowns. Aber ich kann mir eigentlich niemand Besseres vorstellen, der mir die Angst heute ein bisschen nimmt von dieser Figur. Und ich freue mich sehr, dass du da bist. Gardi Hutter, herzlich willkommen im Top 3.
4: Danke vielmals. Und ich finde, die Angst ist eigentlich sehr richtig empfunden, weil Clown haben eine monströse Vergangenheit. Also das sind die Clown oder Buffone oder Arlecchino, das sind eigentlich Teufel, die übers Erschrecken und übers Grössermachen vom ganzen Horror eben zum Lachen kommen. Also von dem her, wenn es jetzt nur noch lieblich und herzig wäre, wäre es kein Clown mehr.
1: Jetzt sind wir eigentlich schon mit drin. Ja, das ist super, oder? Die Aufklärung am Anfang. Voilà, genau darum, meine Angst ist berechtigt. Aber eigentlich ist es ja völlig absurd, dass man Angst haben kann von etwas oder von jemandem, der eigentlich die Leute zum Lachen bringen will.
4: Ja, aber man kann ein leichtes, lustiges Lachen, wenn man ein bisschen Witz erzählt und so einen gemütlichen Abend macht. Aber wenn der Clown-Dynamik ist wirklich, man geht eigentlich voll ins Drama rein. Man übertreibt so gerne. Also, wie Becker sagt, nur das grösste Unglück ist wirklich komisch. Also, wenn ich ein neues Stück mache, suche ich wirklich die grösstmögliche Katastrophe. Und dann erzähle ich das aber auf lustige Art und Weise. Und das macht sie aus. Also, viele Zuschauer sagen mir, sie hätten ja gelacht und brüllt und manchmal sind sie so im Hals stecken geblieben. Finde ich wunderbar. Also, wenn die Emotion von Lachen, Brüllen zusammenkommt, ist für mich das Ziel erreicht.
1: Ist ja auch sehr nah beieinander, Lachen und Brüllen, oder?
4: Es kommt aus dem gleichen, also es laufen gleiche körperliche Sachen ab. Und ich denke, das Brüllen ist von, haben wir von Natur. Wir kommen auf die Welt und brüllen und das Lächeln ist Kultur. Das Lächeln haben wir uns selber erfunden. Und das ist, beim Kind geht das eine Weile, bis es wirklich lacht. Das kann unter Umständen auch 2-3 Jahre gehen. Und bei der Menschheit ist es auch ziemlich lang gegangen, bis sie das Lachen erfunden hat. Und das Lachen ist im, denke ich, auch um die Ritual, die immer mit dem Tod zu tun hat. Man kann es nicht ändern, aber man kann darüber lachen. Also es ist der Galgenhumor. Es ist, es bedroht uns, wir sterben, aber wir können noch darüber lachen. Und das ist so das Urlachen, würde ich sagen.
1: Man sagt ja auch gerne, wenn es nicht so zum Brüllen wäre, wäre es zum Lachen oder eben umgekehrt.
4: Ja.
1: Gell? Du bist die bekannteste. Und jetzt kommen wir eigentlich zu dem, wo ich nicht so genau weiss, was ist es denn jetzt? Bist du die bekannteste Clownin, Clownfrau, Clownerin? Was stimmt?
4: Ich bin Clown, weil Englisch, die haben ja den grossen Vorteil, dass sie weder männlich noch weiblich sind, sondern einfach der Clown. Also vor 40 Jahren, wo ich das angefangen habe, hat es die weibliche Form noch nicht gegeben. Und von dem her hat es dann so Wortschöpfe gegeben, Clownfrau, Clownin, Clownesque. Und das ist ja alles so ein bisschen würgemässig. Und dann hat sich bei mir ein Veranstalter mal verschnurrt. Er wollte Clown und Wäscherin ansagen und hat dann Clownerin gesagt und gefunden, okay, ich bin eine Clownerin. Also,
1: Und das macht es ja viel einfacher, weil du bist ja Pionierin auf dem Gebiet. Es hat ja vor dir keine weibliche Clownin, Clownfrau gegeben. Das wäre eigentlich jetzt der Begriff für alle, oder?
4: Nein. Ich denke, selbstverständlich müsste sein, dass wir einfach Clowns sind und dass das ganz selbstverständlich Männer und Frauen sind, dass sich die Wirklichkeit dem Wort anpasst. Das wäre schön.
1: Ich habe am Anfang gesagt, oder, die Angst, die ich habe von diesen Clowns. Da reden wir von diesen Clowns mit dieser roten Nase, die wirklich geschminkt sind, die immer das Lächeln im Gesicht haben, egal wie sie sich fühlen, was denken, mit diesen orangigen, roten Haaren.
4: Ja, aber das ist schon ganz spezifisch. Form. Also du redest wahrscheinlich von diesen Killer-Clowns, von diesen Horrorfilmen, wo ich einfach die Maske habe und die ist ja fix. Also ich habe ja nicht eine Maske an. Ich bin geschminkt, aber das Gesicht bewegt sich mit. Und was dort eben so der Horror ist, dass die außerhalb vom Ritual, also von der Fasnacht oder von Halloween, wo ja alle als Clown gehen und wo du keine Angst hast, die, wenn dann einfach irgendwann zur Nacht, mitten im Sommer im Park so eine Clown-Maske ist, dann ist das natürlich einfach beängstigend. Aber das und auch die Form von Geschminke, das ist Zirkusclown. Der Zirkusclown ist eine ganz junge Erscheinung. Der Clown ist viel älter. Der kommt aus archaischen Festen, also wie auch Fasnacht, wie Halloween. Das sind uralte Feste. Es geht immer ein um Fruchtbarkeit, um Tod, um Werden, Vergehen. Und da ist die Angst und die Freude am gleichen Ort.
1: Eben, du hast es gerade schön gesagt, es gibt ja verschiedene Formen. Du hast deine Figur, die Hanna, wo du schon seit über 40 Jahren auf der Bühne stehst, sie gehört jetzt für mich, oder wenn man an einen Clown denkt, ja nicht in das Bild hinein, aber du schaffst auch mit dieser roten Nase und so. Aber erzähl mal, die Hanna, was ist sie für eine und was hat sie für einen Ursprung?
4: Also ich habe Schauspielschule gemacht in Zürich und es war eindeutig ein komisches Talent gehabt, aber es gibt für junge Frauen hat's keine Rolle, wo man sich das komische Talent so ein bisschen entfalten und schauen, in welche Richtung, dass man ein bisschen komisch ist. Ich habe während der Schauspielschule einfach Männerrollen studiert, weil du musst es spielen. Du kannst das nicht im Kopf erlernen, ein komisches Spiel. Und nach der Schule habe ich dann so ein bisschen als Schauspielerin gearbeitet, aber einfach gemerkt, das, was ich spielen will, das gibt's nicht. Und Clown ist für mich schon länger so immer so im Hinterkopf gewesen. Ich habe während der Schauspielschule eine Clown-Nummer gearbeitet, aber einfach dann gemerkt, wenn ich das will, dann muss ich das ganz machen. Und bin dann auf Italien ausgewandert, weil dort ein Clown-Kurs ausgeschrieben war, vom Roy Bossier in Rom, und 2 Monate, und bin dort dann hängen geblieben. Und habe dann 3 Jahre versucht, der Clown zu werden, wo ich mir erträumt habe. Und nach 3 gescheiterten Stück, nach ganz viel schwierigen Jahren, nach 2 Jahren im Wohnwagen leben, weil wir unsere Wohnung nicht können leisten. Also wie soll ich sagen, das ganze arme Künstlerleben, wo ich in bester Erinnerung habe, ist dann die Hanna da gewesen.
1: Und sie hat nie gelernt reden?
4: Ja, sie babbelt ab und zu. Also wenn sie redet ja viel, es sind einfach keine Worte.
1: Ja, eben, das ist das, was ich meine, oder? Ja. Sie ist ganz eine schrullige, eigentlich eine ganz herzige, zum Anschauen. Und
4: das finde ich aber schön, dass sie herzig
1: ist. Ja, weil ich finde, sie hat so etwas allzerbrechliches.
4: Ja.
1: Und da sage ich jetzt, ja, wir wissen, dass aber auch ein bisschen Protest dahinter steckt, ja, oder?
4: Es ist aber lustig, weil vor 40 Jahren ist das zum Teil wirklich eine Provokation gewesen für viele. Also da habe ich auch so Zeitungskritiken bekommen von, ja, ist ja schon lustig, aber eine Frau auf der Bühne Schwitz, das ist so unappetitlich. Also wo, und auch, dass sie eigentlich, sie ist sehr bösartig, sie ist, hat überhaupt keinen Komplex, also, und sie ist ein bisschen gemein und ein bisschen brutal. Das ist vor 40 Jahren ziemlich angeguckt. Heute ist, finde ich, auch die zerbrechliche Loser-Seite viel wichtiger geworden in der Gesellschaft und auch in der Figur. Aber ich habe jetzt zum Beispiel im Dezember bin ich auf Kairo eingeladen und da habe ich gerade wieder gedacht, oh, ob ich das Frauenbild, das auf dieser Bühne stattfindet, also ich denke, dort ist auch ein grosses Publikum, das das schätzt, aber wenn jetzt ein paar Fundamentalisten ins Theater kommen, dann wäre das wahrscheinlich eine sehr grosse Provokation. Auch wenn es nur lustig ist. Aber dort würde es einfach wie wieder klar werden.
1: Aber das wäre auch in deinem Interesse noch ein bisschen, oder?
4: Ja, wobei, das macht mir auch ein bisschen Angst. Also wie soll ich sagen, da bin ich sicher, da passiert mir nichts. Und ich habe jetzt gerade vom libanesischen Satiriker gefunden, palästinesischen, der ins Gefängnis kommt, weil er auf YouTube etwas veröffentlicht hat und wo jetzt im Regime nicht ganz genehm ist. Und also in diesen Ländern ist es gefährlich. Bei uns ist es einfach komplizierter, jemanden zum Lachen bringen, weil man so vielfältige Lebensformen hat, dass man muss dann genau typen, dass überhaupt das Lachen entsteht.
1: Aber wenn die Angst ein bisschen mitschwingt, wieso will man denn jetzt auf Kairo reisen?
4: Ich finde das wunderbar. Ich bin jetzt in 35 Ländern gewesen und wenn du mit einem Stück kommst, also, dann bist du nicht der Tourist, der vor allem muss ausgenommen werden muss, sondern du kommst an, es stehen Leute am Flughafen oder im Hafen oder, wo von dort sind, wo dir das Land zeigen, wo dir die Stadt zeigen, wo dir sofort das Gefühl geben. Also, du bist sofort integriert und du bringst etwas mit, du bringst ein Geschenk mit und der Austausch, den finde ich so bereichernd.
1: Und jetzt sind wir wieder, sie kann nicht reden. Also sie redet ohne zu reden, oder? Ist das auch eine Art von Kommunikation und auch ein bisschen, um vielleicht deine persönliche Meinung können zum Ausdruck bringen, ohne etwas wie sie gesagt haben?
4: Also ich denke, eben, sie redet ja viel. Sie hat einfach noch nicht das ausgestaltete Wort. Und das macht ja einerseits eben, dass ich in Brasilien und China genauso gut verstanden wäre, wie wenn ich in Winterthur spiele. Und es ist, wie soll ich sagen, es bleibt mehr in der Emotionalität drin. Also, die Sprache ist der genaueste Ausdruck, den wir haben, aber auch der am meisten ausschliesst. Und es ist die Sprache, die uns unterscheidet auf dieser Welt. Weil wenn die Sprache weg ist, dann sind wir sowas von gleich.
1: Und dann lebt es von Mimiken und von der Situation, oder? Ich finde, du bist ja per se ein Mensch, der viel zu sagen hat, wenn man deine Karriere anschaut, dann sowieso. Und dann stehst du mit der Figur auf die Bühne, die du nichts sagen kannst.
4: Das stimmt eben nicht. Ich sage viel. Also, ich beziehe mich nicht auf Alltagspolitik und nicht auf den wirklich realen Moment. Es geht mir mehr um existenzielle Aussagen, also über Gier vom Mensch, über den Narzissmus vom Mensch, Brutalität, die wir auch immer drin haben. Also, wir sind absolute Egoisten und meine Hanne ist der super Egoist. Also, die geht jetzt einfach über Leichen, wenn es muss sein. Aber dass sie es auf eine naive Art macht, ist sie eben gar nicht böse, sondern sie ist einfach außerhalb der Moral. Es ist wie ein kleines, also, dort ist es kindlich. Sie ist noch nicht moralisch gewieft, sondern sie geht in ihrer Neugier nach und merkt manchmal nicht, dass sie einfach ziemlich zertrampt.
1: Ist sie dein innerer Schweinehund?
4: Wenn ich eine Figur schaffe, dann suche ich möglichst grosse Konflikt und Kontrast und Unvereinbares. Also je schwieriger und desto spannender wird das Stück. Ich privat bin nicht so auf Konflikt aus. Also ich suche eigentlich privat eher eine Harmonie und möglichst mit den Leuten gut auskommen. Also von dem her gebe ich... Aber wie soll ich, den Schweinehund habe ich privat wie auf der Bühne. Also, und auf der Bühne, ich meine, sie, was sie eben wohltuend ist, sie ist auch komplexfrei. Also, jetzt gerade, ich denke, die ganze Anspruch an Ästhetik und Schönheit, die jetzt bei, finde ich, bei jungen Mädchen, ich weiß nicht, ob es noch schlimmer als bei uns, oder ist es gleich, oder ist es einfach anders. Aber der Stress mit sich, mit seinem Aussehen und seinem Körper, wo vielleicht sind heutzutage die Männer auch noch mehr in dem Stress hinein, das hat sie nicht. Sie fühlt, sie ist wunderbar, so wie sie ist. Das ist gar keine Frage.
5: Du hast jetzt gerade etwas sehr Spannendes gesagt, dass du im Privaten ein Harmoniemensch bist. Und jetzt will ich schnell ein paar Jahre zurückgehen. Du bist ja anbekannt worden, oder das liest man überall, die Rebellin, oder? Auch die Aktivistin, die Feministin, die einsteht und auch mal wo eine Meinung hat. Also das mit dieser Harmonie, oder? Da immer eckt in deinem Fall, oder ist sehr oft angeeckt, oder?
4: Ja, ich habe auch gerne keine Wahl gehabt. Also, ich meine, ich bin in den 50er Jahren auf die Welt gekommen, in den 60er, 70er Jahren aufgewachsen, in einem sehr katholischen, sehr rigiden Umfeld und mit drei Brüdern, die einfach alle Freiheiten hatten und ich hatte keine. Von dem her bin ich von sehr klein an ziemlich wütig gewesen. Und dass ich das dann nachher, wie soll ich sagen, wo dann die 68er, 70er Jahre gekommen sind und auch die ganze Frauenbewegung sich formuliert hat, das hat mich natürlich in vollen Armen aufgenommen, weil da habe ich, da ist meine sehr private Befreiung, ich bin dann 15 gewesen, 68, ist mit der gesellschaftlichen Befreiung parallel gelaufen. Und wenn ich, also, ich habe in dem Moment, also, wenn du mal aufbrichst und losfährst, dann kannst du wie auch nicht mehr halten, dann geht es einfach immer weiter. Jetzt bin ich 68 und ich habe das Gefühl, ich finde immer noch, ja, ich entspreche jetzt nicht jeder Norm, die muss sein, aber ich bin im Einklang mit mir selber.
5: Ja, das Ausbrechen. Ja. Du sagst es richtig, oder irgendwann ist man an dem Punkt, von dem Point of No Return, oder irgendwann ist man schon so weit gegangen, man kann gar nicht mehr zurück. Hättest du das aber gerne mal zurückkrebsen, oder, ja?
4: Nein, das nie. Aber ich habe natürlich schon als selbstständige Künstlerin, wo sie das eigene Unternehmen hat, ist es einfach manchmal sehr anstrengend gewesen und manchmal auch, wie soll ich sagen, da musst du gut können kreien, da musst du einfach gut können frisch verarbeiten und, also das Showbusiness ist natürlich einfach eines von den schwierigsten Marktsystemen und dass man da irgendwie persönlich einfach so unbeschadet durchkommt, das braucht manchmal Kraft.
5: Aber meinst du, hast du das auch in deiner Familie zu verdanken? Jetzt auch im Nachhinein, du hast angesprochen, sehr katholisch aufgewachsen in Altstädten. Deine Eltern haben ein sehr erfolgreiches Modehaus geführt. Du hast aus dem wollen rausbrechen. Hast du aber in dem Fall schon als Kind die Energie aufgesogen, um eben dann einfach deinen eigenen Weg zu gehen?
4: Ja, also meine Mama ist ja fast verzweifelt an mir, weil sie gesagt, ich sei immer so ein trotziges Kind gewesen. Aber ich nehme an, bevor ich auch formulieren konnte, was mich ärgert, habe ich einfach schon gemerkt, das ist so übergriffig. Da, ich unter Kontrolle, da wird man mich etwas zwängen, wo ich nicht bin. Aber gut, die Worte, das habe ich erst im Nachhinein können sagen, weil ich frage mich auch, wieso habe ich nur weg? Wieso bin ich so anstrengend gewesen oder so rebellisch und so voller Wut? Ich weiß es nicht, aber das zu viel Energie hat es natürlich dann auch gebraucht, um das aufzubauen, was ich dann mit dem Beruf gemacht habe.
5: Eben, das wäre halt die Frage, oder? Wo ist der Bruch passiert bei dir? Welchen Moment in deinem Leben, wo du gesagt hast, nein, das entspricht nicht dem, was ich will oder was sie sollte?
4: Der Bruch ist eigentlich immer wieder neu passiert. Also ich bin im katholischen Internat in die Sekundarschule gegangen. Ich bin völlig absolut unaufklärt und unvorbereitet erkannt in St. Gallen gekommen. Bin dort innerhalb von einem Jahr ins andere Extrem gekommen, linksextrem und freie Liebe ohne. Also es ist auch gefährlich gewesen. Und wenn ich jetzt zurückschaue, dann denke ich, also die Schutzlosigkeit und die nicht Informiertheit, die man kennt, die ist eigentlich ist es ein Wunder, dass es nicht schlimm rausgekommen ist.
5: Aber es war eine Aufbruchsstimmung zu dieser Zeit.
4: Das finde ich, da habe ich einfach eine sehr gute Zeit verwischt. So die 80er Jahre und so hat die ganze Gesellschaft gewackelt und überall sind neue Formen von Kunst und von Musik, von Theater entstanden, wo ich mein Stück dann hatte. Habe ich eigentlich gar können auf Tournee, weil es hat überall die Kleintheater gegeben, die Kellertheater, die Fabriktheater und ich habe Schwierigkeiten gehabt, bis ich ein Stück hatte, weil es mir einfach keine Vorbilder gegeben hat, wo ich mich hätte richten konnte. Aber wo das Stück da war, ist es eigentlich nur noch einfacher gewesen. Und ich würde nur noch sagen, wenn ich von ihnen 50, 60 Jahren erzähle, dann, und also meinen Kindern zum Beispiel erzähle, dann schauen mich die an und sagen, warum. Also, ich habe noch erlebt, dass Hosenträger für Mädchen verboten ist, wirklich verboten, dass Frauen nicht abstimmen können. So, das ist nicht vor 100 Jahren, das ist in meinem Leben wirklich noch da gewesen. Und die absolute menschenfeindliche Erziehung, die wir genossen haben, also aus heutiger Sicht. Darum habe ich das auch, wie soll ich sagen, habe mich eingeladen, dass Dönis Schmid Biografie schreibt über mich, weil ich denke, ich würde das einfach noch erzählen, weil das ist so absurd, die Welt, ja, wo ich drin aufgewachsen bin.
5: Du hast deine Biografie da mitgebracht, die ist im Frühling rausgekommen, heisst «Trotz allem».
4: Ja, genau.
5: Und ich finde, es ist ein ungewohnter Einblick in dein Leben. Und es ist ein ungewohnter Einblick, glaube ich, oder eine ungewohnte Ansicht von jemandem, wo ganz viele Menschen kennen als Hanna, also wirklich, ja, also wo die Leute zum Lachen bringen. Du erzählst von deiner Ehe, von deinen Kindern, wie du aufgewachsen bist. Und dabei ist ja das Buch eigentlich mehr per Zufall entstanden. Das war schon gar nicht der Plan gewesen, oder?
4: Wie soll ich sagen, seit Jahren komme ich wieder anfragen über Biografien. Und eigentlich ist es immer einfach versandet. Und damals war es eine Historikerin, Dönis Schmid, wo ich dachte, das wäre spannend. Also wenn jemand all die, ich wollte ja keine Home-Story machen und auch jetzt erzähle ich euch alles Buch, sondern dass das irgendwo eine geschichtliche Einbettung hat. Und dann, dank Corona, haben wir dann wirklich einfach Zeit gehabt. Wir haben das für das 2021 geplant und am 2020 geschrieben und ich bin nicht auf Tournee gsi und hat darum eine Zeit gehabt, wirklich zu erzählen und gegenzulesen und nochmal und das. Also, haben wieder wie immer gestaunt, wie viel Aufwand das da dahinter ist.
5: 400 Seiten, kann man sagen, oder?
4: Ja, und dann habe ich am Schluss noch 40 Seiten selber geschrieben und das ist ein Werkbuch, wo ich schreibe, wie ein Stück entsteht. Weil das hätte ich als junge Künstlerin einfach sehr gern gehabt. Profis sagen, wie sie arbeiten. Und das habe ich habe so viele Biografien gelesen, das steht einfach nie. Und das steht jetzt so, und das ist im Internet, das kann man da gratis in das Werkbuch rein, und dann sind alle Probenprotokolle, alle Skizzen, Fotos, Vorstellungs-, Tryouts und bis dann ist alles drin.
5: Auf das Werkbuch möchte ich gerade noch mal schnell eingehen. Ich möchte noch schnell bei der Biografie bleiben.
4: Sorry, und so,
5: nein,
4: schon
5: gut. Nein, ist alles gut. Und zwar, wenn man eine Biografie schreibt, muss man sich ja zwungenermassen auch mit sich selber auseinandersetzen. Ich habe erst gerade von einem sehr bekannten Schauspieler, der auch seine Biografie rausgeht, gehört, dass er in dem Buch in Sachen einen Tag legt, den er noch nie jemandem erzählt hat, weder seiner Familie noch nicht. Wie war das bei dir gewesen? Hast du alle Sachen ins Buch reingenommen, die noch niemand gewusst hat? Und wie sind vor allem deine Familienangehörigen denn mit dem umgegangen?
4: Ja. Nein, meine besten Freunde und meine Familie hat das alles schon gewusst. Also für die ist jetzt das nicht neu. Ich habe das sonst bei der Presse eigentlich meistens nicht gut getarnt oder nicht so. Aber wenn ein Buch schreibt, muss man natürlich schon ein bisschen mehr mitteilen. Und bei mir ist wirklich das Private und das Professionelle halt extrem verwickelt. Also mit meinem Ehemann, er ist auch mein Regisseur, wir haben miteinander die Stücke erfunden. Ich habe das nicht das Private wegnehmen. Und alle Beziehungen haben mich so prägt, dass die Arbeit dann so und so rausgekommen ist. Also, aber alle die genannt sind im Buch, die haben die Gelegenheit, zum selber Stellung zu nehmen. Also ich haue niemanden in die Pfanne. Und was dann neuer ist, ist einfach dann kein Nehmen mehr.
5: Okay.
4: Also.
5: Du bist ja auch mit dem Buch, nimmst du wieder eine Vorbilderrolle ein, oder? Weil du gibst auch wirklich gut Einblick in dein Leben. Andere können davon lernen. Das ist ja wie oft bei Sachen. Aber von deinem Leben kann man grundsätzlich lernen. Und ich glaube, wenn man deine Karriere anschaut und du jetzt zurückschaust auf die vergangene Zeit oder jetzt auch, wo wir das Buch geschrieben haben, würdest du es heute wieder so machen?
4: Ich würde heute, glaube ich, wieder so machen. Also ich finde, wenn ich selber zurückschaue, bin ich eigentlich beeindruckt, wie chancenlos ich war. Also so wie ich aufgewachsen bin, so viel bildungsentfernt ich aufgewachsen bin und wie wichtig aber all das war ist und wie wichtig eben dann gleich die Herkunft, also ich nehme an, so die Grosseltern, Bauern, das gut bodenverhaftet sein, das habe ich das habe ich gebraucht. Aber auch einfach die, ich denke einfach die grosse Risikofreudigkeit, die ich hatte. Aber die ist eben auch überlebenswichtig gewesen. Ich konnte ja nicht können zurück. Also zurück wäre einfach gewesen, Hausfrau, Mutter. Und das ist für mich nicht, einfach keine Option gewesen. Also das heisst nicht, dass es für andere keine ist, aber für mich ist es keine gewesen.
5: Und deine Kinder sind ja quasi deine Fußstapfen treten, machen ja beide, sind künstlerisch tätig, ich glaube beide machen Musik, sind ja auch schon miteinander auf der Bühne gestanden. Wie ist das bei ihnen gewesen? Ist das von Anfang an klar gewesen, dass sie das auch sollen, dürfen machen? Oder bist du strenger gewesen und hast gefunden, nein, ihr macht zuerst so und dann könnt ihr so. Wie ist das gewesen?
4: Also wir Eltern haben Kinder nie ins Künstlerleben rein wollen überzeugen. Also wir wissen ja beide, wie schwierig dass das Leben ist. Dass, wenn jemand will Künstler werden, muss er das wirklich tief rein wollen. Und also meine Tochter hat ja zuerst Biologie, Ethnologie studiert. Wobei ich immer gestaunt habe, weil ich denke, die geht ja eh Musik, also, aber sie hat es wollen. Und sie sind beide nicht ins Theater, sondern über Musik, dann irgendwann nach 10 Jahren doch zum Site-Spezifik, also zum Theater kommen. Und jetzt eben vor 2 Jahren haben wir ein Stück zusammen gemacht, was auch vor 10 Jahren absolut unvorstellbar gewesen wäre. Und das aber über den Generationenkonflikt geht, haben wir alle unseren Konflikt wirklich können haben, was manchmal sehr unangenehm ist. Aber sie sind auch immer Thema gewesen und haben sie das Stück eingeschafft.
5: Jetzt kommen wir wieder zum Werkbuch, oder? Weil ich finde, du bist ja eine Inspiration für viele, du bist ja eine Inspiration für deine Kinder. Und jetzt mit dem Werkbuch, wo du gemacht hast, willst du den Leuten zeigen, wie man Inspiration holen kann, wie man kann auch kreativ sein, irgendwo durch. Für wer ist das Buch gedacht?
4: Also wahrscheinlich können sich alle etwas rausholen, aber ich habe schon gedacht, für junge Künstler, weil ich mache manchmal Workshops, Seminare und sehe, es gibt heute ganz viel gut Begabte und gut Ausgebildete. Aber was ihnen fehlt, ist, wie komme ich zu Ideen? Und wie kann ich, wenn ich eine Idee habe, die zum eine Szene machen und zum ein Stück machen? Weil, und das lernst du eben auch nicht in der Schule. Ich finde, das müsste mehr ein Lehrfach sein. Und das habe ich auch nur gelernt. Also, wie soll ich sagen, ich habe ja nur meine Stücke selber geschrieben, weil es keine gegeben hat. Ich hätte mir das nie zutraut. Und dann halt irgendwann machst du das erste und dann machst du das zweite und jetzt habe ich nichts hinter mir. Und es ist jedes Mal wieder eine totale Herausforderung. Und ich würde da in dem Werkbuch einfach sagen, dass man in dem Jahr, wo ein neues Stück entsteht, dass man da jene Krise durchmacht, dass man sich absolut untalentiert fühlt. Also, dass das auch bei mir jetzt als quasi ältere, erfahrene Künstlerin, jedes Mal haut es mich wieder um.
5: Aber es macht einem auch stark, wie man in deinem Fall ja auch wirklich kann sehen. Ich habe jetzt einfach nochmal gesagt, du hast in 34, jetzt bald sind es 35 Länder, wo du auftrittst. Du hast, wir haben uns, glaube ich, gar nicht auf 19 Preise gewonnen.
4: Ja. Ja, das Nachführen von der Curriculum, das ist manchmal nicht gut gemacht.
5: Ja, aber es ist ganz egal, wie viele Preise.
4: Ja,
5: es ist
4: auf jeden Fall
5: viel Preise und alle verdient. Dich kann man auch noch sehen demnächst auf der Bühne, zu Winterthur im Casino Theater am 30. November und am 1.12. Bei dir auf deiner Internetseite gardihutter.ch oder com, weiß gar nicht.
4: Com.
5: Gardihutter.com, ja. Würde man noch viele Infos finden. Ich hätte nur eine ganz letzte Frage und ich kann es mir hoffentlich auch kurz beantworten. Wir haben viel von der Hanna geredet.
4: Ja.
5: Wie fest hat Hanna die Gardihutter beeinflusst?
4: Ja, ich habe bei der Hanna natürlich einfach alles, was so ein bisschen unangenehm und bedrohlich und ärgerlich ist, habe ich bei ihr einfach können gut abladen. Also, und was halt gelernt haben, sie tun ja nicht verdrängen, sondern sie gehen ja voll drin rein. Also von dem habe ich das Gefühl, kann ich mir sehr viel Entspanntheit leisten, weil sie übernimmt dann, sie übernimmt das Schwierige.
5: Also, ich brauche, glaube ich, auch so eine Figur, die mich durchs Leben trägt. Gardi Hutter, schön bist du da gewesen, vielen Dank für den fast zu kurzen Einblick in dein Leben. Aber es war sehr inspirierend.
4: Danke. Ist jetzt eine Stunde vorbei? Das kann
5: eine halbe Stunde vorbei. Stunde, ja, 26 gut. Minuten sind durch. Aber keine Angst, uns gibt es im Internet wieder toponline.ch/tophoch3 als Podcast, selbstverständlich. Und sonst jeden Freitag im Fernsehen und jeden Sonntagmorgen im Radio. Ich wünsche euch eine gute Woche. Macht's gut.
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7: Heute wird es bunt und schillernd. Das mit einer Person, die sich die Queen of the Sea nennt. Die Drag Queen Milky Diamond. Schön, bist du da.
8: Danke dir vielmals, merci.
7: Leute, die jetzt denken, so, hey, Milky Diamond, das ist ja kein richtiger Name. Und Queen von welcher Szene? Hä? Kannst du dich vielleicht ganz kurz vorstellen, wer bist du?
8: Natürlich. Also ich nenne mich Milky Diamond. Milky, ganz einfach. Sagen wir einfach Milky. Ich arbeite als Drag Queen, das heisst, ich bin auf einer Bühne, mache Shows in Drag. Also ich habe Frauenkleider an, ich habe Perücken an. Es ist glitzerig, es ist bunt. Genau.
7: Ganz salopp jetzt gefragt, eben, ja. Du sagst, du hast Frauenkleider an, also bist du als Milky eine Frau und privat ein Mann? Oder wie ist das? Gibt es überhaupt eine Trennung bei dir? Nicht? Du bist ja glaube so ein bisschen, ich sage jetzt mal, ein Spezialfall.
8: Ja, also, es gibt viele Drag Queens, die das total trennen. Also als Mann, wenn sie nicht so auffallen und in Drag, dann umso mehr. Und dann das total separieren, wenn auch nicht angesprochen werden mit dem Männernamen, wenn sie in Drag sind. Und bei mir ist alles so ein bisschen eine Vermischung. Ja, ich meine, ich stehe jetzt so da, wenn ich normal zum Denner würde gehen, also vielleicht nicht mit dieser Jacke, aber ich mache da nicht eine grosse Trennung, bei mir ist alles so ein bisschen vermischt, ja.
7: Aber du nennst dich grundsätzlich als Mann, du bist ein Er.
8: Genau, also ich bin ein Mann, der Drag macht, genau, ich bin nicht transgender, ich möchte nicht eine Frau sein in dem Sinn, ich bin einfach ein Mann, der ein bisschen einen speziellen Job hat, genau.
7: Einfach auch, was mir noch sehr wichtig ist, ist, dass wenn eben gerade, wenn man so von den Artikeln etc. redet oder auch, es gibt ja so viele falsche, schlechte Stereotypen und Wörter, korrigiere mich, sehr sobald gerne, ich ja, irgendetwas natürlich. Falsch sage, weil ich finde das eben auch wichtig und es soll ja wirklich auch heute Ziel sein, dass wir Verständnis schaffen und ich lerne das sehr gerne von einem Experten wie dir. Sehr also wenn ich irgendwo reinrutsche, einfach gerade also wirklich sagen und genau.
8: Machen wir.
7: Gut. Drag.
8: Genau.
7: Was ist das?
8: Also es ist ein bisschen schwierig zu sagen, von wo es wirklich kommt. Also im Japanischen haben viele Männer Frauenrollen gespielt in den Theater. Denn von Shakespeare ist eigentlich das Wort Drag gekommen. Das ist D für Dressed as Girl, also Drag. Und heutzutage ist Drag alles Mögliche. Also es ist einfach so eine andere Seite von sich sein. Man kann aussehen wie ein Alien oder wie ein anderes Geschlecht oder wie eine Filmfigur. Grenzen sind offen und jeder kann Drag machen. Es sind nicht nur Männer, die das machen, sondern auch Frauen, non-binary Leute. Jeder kann Drag machen. Und ich kenne ein paar Heteros, die Drag machen.
7: Also querbeet und du machst ja auch sehr viel selber. Du bist eben Drag, du bist Visual Artist, du machst Drag-Kurs.
8: Genau,
7: hast
8: ja.
7: auch mit verschiedensten Künstlern zusammengearbeitet, zum Beispiel auch im Crimer.
8: Genau, ja.
7: Also wirklich auch in der Musik bist du dort dabei und. Was machst du alles? Was ist vielleicht auch aktuell gerade bei dir jetzt so los?
8: Also ich muss sagen, immer wenn Leute finden, was machst du denn in Drag? Weil alle haben das Gefühl, du bist einfach auf der Bühne und machst 2 Minuten Show und das war es. Aber ich bin halt sehr blessed, dass ich kann mit Künstlern zusammenarbeiten oder auch eigene Ausstellungen machen. Und ich bin immer so ein bisschen in der Szene bekannt als das Mädchen für alles in der Kunst. Das ist ja recht schön. Zurzeit arbeite ich im Samigo Amusement. Da gibt's Dinner mit Shows, da gibt's Burlesque, Feuershows, Drag-Shows, alles Mögliche. Und Late Night Drag, meine eigene Produktion mit und von der Agota Demon. Das ist so eine abendfüllende Show. Angehaucht, also ein bisschen amerikanische Late-Night-Shows, aber der Host ist eine Frau. Es gibt Shows, es gibt Spiele, es gibt Deep Talks, also es hat auch ein bisschen eine Tiefe. Und das ist gerade wichtig, so auf der Bühne. Neben dem Glitzer.
7: Wieso aber eigentlich auch Milky Diamond? Wie bist du auf den Namen gekommen?
8: Gute Frage. Also ich habe immer noch keine gute Antwort bekommen, wo mir die Leute abkaufen. Ich bin 15 gsi, wo Lady Gaga rausgekommen ist mit Just Dance und ich wollte sie wie sie. Ich habe gefunden, wow, sie ist so ein Star. Und als ich herausgefunden habe, dass sie mal brünett war und Stephanie geheissen hat, habe ich gefunden, ich kann das auch. Und habe dann angefangen, meine Haare so färben, mich Milky nennen und echt so aufzeichnen, wie ich möchte aussehen. Und das alles mit 20 dann verfolgt, ja. Also ich arbeite seit 8 Jahren in Drag. Genau.
7: Aber eben, es ist ja auch wirklich viel vorher passiert. bis du eben mit 15 das auch so ein bisschen gemerkt hast und entwickelt hast. Wie ist deine Kindheit gewesen? Was hast du da? Es war ja wirklich eine schwierige Zeit auch gewesen. Was hast du da erlebt? Wie kannst du das beschreiben?
8: Also ich bin immer sehr künstlerisch gewesen. Also ich wollte irgendwie Gigen lernen. Da hat mich meine Mutter 2 Jahre Gigen geschickt, bis ich dann keine Lust hatte. Oder ich habe viel gezeichnet. Und meine Mama hat mich immer supportet, egal was ich machen wollte. Oder töpfern. Ich meine, welches Kind geht töpfern? Also ich wollte mich immer künstlerisch ausdrücken. Und meine Mama hat sich immer Sorgen gemacht, was machen wir denn mal? Wie es halt so Mamis so sind, oder? Du hast ein Kind, das spezielle Sachen will machen. Und wir sind auf dem Land, haben wir gelebt. Und das ist so ein bisschen, was machst du denn, oder? Ja, aber schlussendlich bin ich dann in Zürich gelandet, oder? Genau, ja. Und ich meine, gerade so, ich habe mit 12 so gemerkt, dass ich nicht so bin wie die anderen Kinder, dass ich schwul bin. Und es ist auch eine schwierige Zeit natürlich. Für gerade Teenie. Ich meine, Teenager-Alter ist das Schlimmste, was es geht. Und dann so seine Selbstfindung, durch die Selbstfindungsphase gehen, ist für alle schwierig, ja.
7: Und hast du da, eben, wenn du sagst, Teenager-Phase ist die schlimmste, wahrscheinlich auch wirklich harte Sachen erlebt, was die Kinder allgemein gewesen sind, böse gewesen sind, oder hast du da in dem Sinn auch viel Unterstützung bekommen? Oder wie war das bei dir?
8: Ich mache mir gar nicht so viel Gedanken darüber eigentlich, aber ich bin immer gecancelt worden, weil ich speziell gewesen bin und die Lehrer haben eigentlich nicht viel was gemacht in der Schule. Ich erinnere mich immer an eine Lehrerin, Frau Schneider, die Französisch gegeben hat und Deutsch. Und sie hat mal zu mir gesagt, sie hatte knallrote Haare, einen Hund im Klassenzimmer. Das war auch speziell. Sie hat mir gesagt, du bist einfach speziell und die anderen sind es nicht. Darum haben sie Angst vor uns. Weißt, wir zwei, wir sind die Coolen. Und ich will das nie vergessen, wie hart sie war. Mir hat eigentlich nicht helfen wollen. Ja.
7: Und dann bist du eben auf Zürich. Du bist so ein bisschen ausgebrochen, auch ein bisschen, kann man glaube ich sagen. Wie ist das denn dort? Also du wirklich, bist du auf Zürich gegangen und sagst, so, ich gehe jetzt in die Drag-Szene? Oder was ist denn der Plan?
8: Schwierig zu sagen. Was, ich habe keinen grossen Plan in dem Sinne. Ich wollte einfach berühmt werden. Ganz einfach. Und so, sehr oberflächlich, wenn ich das sage. Aber in Zürich hat es eine grosse Drag-Szene gegeben, wo dann der letzte grosse Gay-Club zugegangen ist. Sind die Drag-Queens, die vor allem Travestie gemacht haben, so ein bisschen eine ältere Version von Drag, wie man es heute kennt, die haben dann aufgehört. Das heisst, ich bin auf Zürich gekommen, dann ein neuer Club ist aufgegangen und ich war eine der ersten Queens in Zürich, die auch die neue Version von Drag gemacht hat, die man von RuPaul's Drag Race kennt, aus der amerikanischen Fernsehsendung. Und wie man es heute sieht, das ist mehr so ein bisschen Beauty, Model-mässig, genau.
7: Aber in dieser Zeit hast du auch recht, also die Milky Diamond hat auch eine grosse Veränderung durchgemacht. Du bist am Anfang wirklich noch mehr so in dieser Girly-Drag-Ding als heute.
8: Ja.
7: Wie ist das? Eben, wieso hast du dich jetzt so ein bisschen zu dem entwickelt, wo du heute bist? Was hast du da so ein bisschen durchgemacht? Wie muss man sich das vorstellen?
8: Jeder Künstler verändert sich halt so ein bisschen über die Jahre. Ich mache heute auch noch sehr Showgirl, also so Federkostüme, High Heels und Strapsen, finde ich alles super. Aber ich mag gerne so ein bisschen die Mischung. So, man muss nicht unbedingt Frauenkleider anhaben. Das kann eine Mischung sein, so ein bisschen Gender-Grenzen brechen, oder? Genau. Und ich glaube, dort ist einfach mit den Jahren, lernst halt andere Künstler kennen, nimmst von innen was für dich mit. Genau. Man hilft sich ja auch gerne.
7: Und deine Familie, ist die, eben, wie deine Mami wirklich auch fröhlich schon immer unterstützt hat, ist die auch immer voll dabei gewesen? Sagst du, los, mach das? Oder hast du da voll die Unterstützung gehabt, immer?
8: Meine Schwester auch, ja. Sie haben da auch schon ausgeschaut. Also jetzt nicht die, die morgen um 2 stattfinden, sondern Theaterproduktionen und so. Und das ist sehr schön, ja. Also ich bin letztes Mal auf der Bühne gewesen mit Late Night Drag, habe das Publikum geschaut und fand, meine Mama ist ja da. Und ich habe mich zusammen auf der Bühne, weil eigentlich bin ich gerade am Performen gewesen. Ich meine, das geht einem so viel. Ich kenne so viele andere Menschen aus unserer Community, die ganz ein schlechtes Familienverhältnis haben, die verstoßen worden sind von der Familie. Und da schätzt man manchmal zu wenig, das, was man hat. Ja.
7: Du hast ja eben gerade auch so ein das Thema in deiner Winterrede aus dem Karl der Grossen Erkerfeister im Grossmünster thematisiert. Du hast eine Geschichte erzählt.
8: Genau.
7: Vom Michael, der eben wirklich im ähnlichen Alter wie du eigentlich gemerkt hat, hey, ich bin anders als die anderen, und auch das Ausbrechen erlebt hat, etc. Eben, das ist schon, glaube ich, du bist da vielleicht ein bisschen Ausnahme, dass du das nicht so extrem erlebt hast wie andere. Ich kann mir das sogar tragischerweise so sagen.
8: Das kann man schon so sagen, ja. Also ich meine, ich habe auch Sachen erlebt, die ich jetzt nicht unbedingt thematisiere, weil ich selber gebe so viel schon Preis eigentlich in meiner Arbeit. Und dann das mit dem Erkenfenster, ich meine, wo ich die Anfrage bekomme, über was soll ich 15 Minuten reden? Und dann machen wir doch einfach eine kleine Story über den kleinen Michael, der 15 ist und sich will selber finden. Ja. Und dann am Anfang habe ich noch darüber geredet, was denn die Leute würden erwarten von einer Drag Queen durch Klatsch und Tratsch. Aber es war sehr lustig, ja, und ein schönes Erlebnis, ja.
7: Ich habe jetzt einfach so eine Interpretation, weil du sagst ja nicht, wie du mit bürgerlichem Namen heisst.
8: Genau.
7: Heisst dann du Michael?
8: Zweiter Vorname.
7: Ah!
8: Zweiter Vorname, genau.
7: Okay, also so weit hergeholt, so weit ist es nicht.
8: Nein, ist schon meine Geschichte, ja, genau.
7: Okay, also eben.
8: Ja. Aber ich sage immer, Milky zählt in dem Sinn, weil meine Mami nennt mich auch Milky, seit ich 15 bin. Also seit 13 Jahren. Und dann finde ich so, wenn es Mami mir so sagt, dann gilt's, ja.
7: Wieso aber nennst du deinen richtigen Namen nicht? Weil du stehst ja eigentlich auch dafür, du findest, die Leute sollen wirklich zeigen, wer sie sind. Sie sollen nicht irgendeine Rolle spielen oder sich verkleiden, sondern sie sollen so herstehen und sagen, das bin ich. Und das machst du ja grundsätzlich auch, aber eben deinen Namen nennst du nicht. Wieso?
8: Ja, ist einfach, weil ich mich halt schon so lange so nenne und ich habe so keinen Bezug zu meinem richtigen Namen eigentlich. Also ich brauche den, wenn ich mich irgendwo neu anmelden, wenn ich umziehe oder in der Steuererklärung, aber sonst brauche ich den Namen gar nicht. Und wenn mich dann jemand mal so nennt, bin ich so ein bisschen perplex, ja.
7: Und deine Freunde, aber also du machst bei deinen Freunden zum Beispiel kein Geheimnis draus? Oder wie ist es dort?
8: Also alle nennen mich Milky, wirklich alle Menschen, die ich kenne. Meine Arbeitgeber auch, also auch abseits von der Bühne, genau.
7: Wenn man eben so von nicht eine Rolle spielen und verkleiden redet, gleich aber eigentlich als Drag verkleidet man sich ja schon auf eine Art und Weise. Aber ist das für dich so eigentlich deine richtige Hülle? Oder wie würdest du denn das da beschreiben? Eigentlich ist es ein Widerspruch.
8: Ja, also, get your point. es kommt darauf ab, also viele Leute spielen ja eine Rolle in Drag, wo sie wollen sein. Und für mich ist das, also ich rede auch so in Drag, ich tue nicht meine Stimme verstellen, ich tue vielleicht ein bisschen eleganter stehen. Und ich sage auch immer, meine Hoffnung und Träume ändern sich auch nicht in Drag oder wenn ich eine Perücke trage. Natürlich habe ich jetzt den Faden verloren. Aber Drag ist für mich einfach die beste Version von mir selber. Und das mit der Hülle passt sehr gut. Ich tue mich einfach so verwandeln. Ich sehe nachher so aus, wie ich mich am besten fühle. Ich fühle mich stark und sehr hübsch. Und das gibt so ein Selbstbewusstsein, wo sehr viel gibt auf der Bühne. Ja. Aber in dem Sinne bin ich einfach ich auf der Bühne mit ein bisschen mehr Attitude und einer Perücke. Ja.
7: Also man kann auch sagen, es ist einfach dein Ausgangsoutfit.
8: Ihr Arbeitsoutfit.
7: Oder ja, weil du schaffst, aber
8: genau, weil
7: grundsätzlich
8: möchte ich nicht in Drag viel Arbeit.
7: ein aufwendiges Ausgangs-Arbeits-Kombinations-Outfit irgendwie.
8: ich gebe auch nicht viel Wert, wenn ich sonst, also du hast mich vorher gesehen, ich bin mit einem grauen Mantel gekommen und mit einem Käppi. Ich gebe im Alltag eigentlich gar nicht so viel Wert, wenn ich ausgesehen habe. Für Interviews dann schon, wenn man sieht.
7: Und was möchtest du als Milky Diamond den Leuten für ein Zeichen geben oder eben auch aussagen? Weil das ist ja schon auch ein Ziel von dir, dass du etwas möchtest verändern, klar, oder eben möchtest berühmt sein und den Leuten etwas geben. Was ist das für ein Ziel?
8: Das wird ich immer gefragt, am Schluss eigentlich von Interviews, hast du noch irgendwas zu sagen? Und ich sage immer so, es ist so einfach gesagt eigentlich, aber man soll einfach das machen, was einem glücklich macht und das verfolgen. Auch wenn andere Leute vielleicht sagen, nein, das ist nicht gut oder das ist nicht normal in dem Sinn. Einfach mal ein bisschen ausbrechen, wie du es vorhin schön gesagt hast, und sich selber sein. Und das ist so einfach gesagt, aber so wichtig. Ja, ich glaube, so, das ist so ein bisschen, das ist das, was ich mache, so ein bisschen als Vorbild für andere. Ich kann auch bewusst worden, was für ein Einfluss mehr auf andere Leute kann haben als Stage-Persona. Habe ich in einem Club, wo ein 18-Jähriger zu mir gekommen ist und gefunden hat, ja, er will sich jetzt bei den Eltern outen und ich habe ihm so viel Power gegeben, weil er mich auf der Bühne sieht. Und ich habe so gefunden, ich habe ja nur eine Show gemacht. Aber dass ich irgendwie die Person habe können supporten in dem Moment, das gibt mir sehr viel. Ja. Das ist nämlich viel wichtiger als irgendeine Einladung für irgendein Event oder so. Das ist dann wirklich sehr schön, ja.
7: Und eben, es braucht ja heutzutage immer noch sehr viel Mut, also, dass man eben so ist, wie man ist, bei vielen ja. Leuten. Eben, du hast es selber auch erlebt. Du bist vom Land weggezogen, um in die Stadt zu gehen. Eigentlich, also was sagst du eben gerade so Jungen auch? Wie sollen sie das machen? Weil wenn du vom Land wegziehst und in die Stadt gehst, wo es in dem Sinne einfacher ist, sich selber zu sein, was kann man auch auf dem Land machen? Was ist vielleicht dort dein Tipp an die Jungen?
8: Also ich muss sagen, auf dem Land habe ich nicht ein grosses Problem gehabt, weil ich bin manchmal rumgelaufen mit meinen langen, echten Haaren, in einem Kleid oder so. Ich habe kein Problem gehabt auf dem Land. Also es sind alle sehr höflich immer zu mir gewesen. In der Stadt musst du einfach zum Karriere daraus machen. Das ist es halt, ja. Genau. Aber was ich sonst so den Leuten würde sagen, ist, ja, zwar, ich habe keine grosse schlechte Erfahrung gemacht auf dem Land, darum, ja.
7: Aber dafür ja, glaube ich, in der Stadt, weil du gehst ja nie als Drag aus dem Haus. Also, und wenn, dann steigst du ins Taxi und fährst genau. in den Club oder ziehst dich dort um. Mega tragisch, dass das so ist.
8: Aha, ja, natürlich, ja.
7: Also das ist wirklich eben, du hast glaube von Kollegen Erfahrungen gemacht, die wirklich nicht können als Drag in einer Grossstadt wie Zürich rumlaufen, weil sie verprügelt worden sind oder ja, sonst ja. einfach auch verbal Gewalt erlebt haben.
8: Also gut, die Drag-Freundin von mir ist verprügelt worden, und ist alles gestohlen worden auf der Straße, und sie ist eigentlich in High Heels am Boden gelegen, ist dann zur nächsten Polizeistation, weil sie hat nicht mal einen Schlüssel mehr gehabt, zum Heim gehen, und dann haben sie ihr gesagt, ja, sie soll selber schauen bei der Polizei. Und ich meine, weißt du, in Full Drag am Morgen um 4 Uhr. Und dann ist ein Taxifahrer gekommen und gefunden, hey, ich fahre dich heim und so. Und nachher sind sie natürlich angelenkt im Taxi und all das Zeug. Und ja, also es passiert immer wieder viele schlimme Sachen und ich würde eigentlich dem aus dem Weg gehen. Weil du musst nur eine falsche Person treffen und dein Leben kann ruiniert sein. Oder du kannst mega traumatisiert sein. Und ich finde, die Öffentlichkeit im ÖV ist jetzt nicht mein Publikum. Aber trotzdem sollte es eigentlich easy sein, um einfach schnell den ÖV nehmen für einen Club, ja.
7: Das ist also eben einfach in dem Fall etwas, was in unserer Gesellschaft irgendwie noch nicht angekommen ist, wo das Verständnis dafür noch fehlt. Oder an was scheitert es da?
8: Ja, Leute haben einfach das Gefühl, man will provozieren damit. Aber eigentlich will ich ja nur arbeiten. Ich wollte eigentlich gar nicht dort eine Show machen oder so. Leute haben einfach ein bisschen Angst. Menschen haben eh Angst vor Sachen, die sie nicht kennen. Das habe ich auch, das haben alle. Und dann muss man sich bewusst sein, wie man das vielleicht verändern kann. Und das können wir in dem Sinn, dass man Aufmerksamkeit darauf gibt, wie du jetzt mit dem Interview. Und nur so können wir weiter als Gesellschaft, oder?
7: Wie würdest du die Drag-Szene in der Schweiz beschreiben? Wie ist die? Wie gross ist die? Was, ja?
8: Also, schwierig, wie gross. Ich kenne etwa 50 Drag-Queens, aber viele davon gehen einfach in Drag raus, gehen Party machen, aber arbeiten nicht unbedingt. Und die arbeiten regelmäßig, das ist dann wirklich nur eine Handvoll. Genau. Und Drag-Szene ist sehr bunt. Also, wir haben so die, die ausgehen wie Models, wir haben die, die ein bisschen punk aussehen, dann haben wir die Schönheitsköniginnen, wir haben Aliens, wir haben alles Mögliche. Und das ist schön, so die Vielfalt an Drag zu sehen und wer es macht. Ja.
7: Es ist wirklich eben so schillernd, bunt und fröhlich.
8: Genau, ja. Vor allem so das Gefühl von Gemeinsamkeit. Es ist gerade so bei Partys oder bei Competitions wie das Heaven Drag Race, wo ich mit Marco Ullig vom Heaven mache. Das ist der Gay-Club in Zürich. Und da gibt es jedes Jahr eine Misswahl. Aber anstatt, dass man so klassisch Misswahl, Bad, Bikini, Anzug und so macht.
7: Und Weltfrieden und ja. so.
8: Das frage ich zwar immer wieder bei Interviews dann und Weltfrieden. Haben sie einfach Shows und zeigen sich so, wie sie sind. Und eine gewinnt dann am Abend und ist dann Queen vom Heaven für ein Jahr. Ja. Aber das ist so eine schöne Veranstaltung. Es kommen so viele Menschen, auch Allies, also Leute, die queer Community unterstützen, aber nicht per se dazugehören, kommen vorbei und es ist einfach immer ein riesiges Event. Ja.
7: Es ist ja, glaube auch wirklich so eine Familie, wo man sich kann aussuchen kann. Also ich habe das mal in einem Intro gelesen von dir, dass du sagst, es gibt die Familie, die man halt hat, die biologische genau. Familie, aber die Drag-Szene ist wirklich so die Familie, die man aussucht und einfach da wirklich kann sein und richtige Freunde sind.
8: Ja, so, ich würde es ausbreiten auf die ganze Queer-Community eigentlich, wo es so ein bisschen die Chosen Family, weil eben ganz viele Leute kommen von Familien, die halt sie Verstoß haben und so, und dann muss man sich eine andere Familie in dem Sinn suchen, wo dann aufeinander aufpasst und sich unterstützt. Und das findet man halt schon sehr, sehr oft in der Drag-Community oder in der Queer-Community. Ja.
7: Aber was ich auch gelesen habe, ist, dass du gesagt hast, es gibt gleich auch in dieser Szene eine gewisse Intoleranz, wo eben, ja, dass nicht alle einfach so akzeptiert werden, wie sie sind.
8: Das ist so, ja. Also wir predigen immer Toleranz und Akzeptanz, aber viele in der Community tun immer wieder Leute ausschliessen, ob das jetzt ob das ist, wie sie aussehen, ob sie jetzt zum Beispiel das Thema Body Positivity ist immer gross in der Community, weil gerade so bei Dating-Apps steht immer so, hey, du darfst nicht fett sein, du darfst nicht so aussehen, du musst mindestens so gross sein. Und das ist schon recht krass, wenn du das so nebeneinander hast, so die Pride, wo wir eigentlich wollen, für uns einstehen und dann gleichzeitig eigentlich so das Körperbild, wo das Körperbild vom perfekten Mann, wo so

0: stürzt man sich wirklich. Außer du hast dich wirklich ganz schlecht benommen, hast gegen andere Leute hast dich nicht gut verhalten gegen andere Leute, aber dann wirst du halt schon rausgerührt, muss ich so sagen. Weil man will sich ja alle gerne haben und glücklich und Ponyhof sozusagen. Aber ja, das Leben spielt nicht immer so, wie man denkt.
1: Das Leben ist ja immer ein Ponyhof.
0: Ja.
1: Wie würdest denn du eigentlich gerne, was ist für dich der perfekte Umgang mit dir als Person? Wie soll man das machen?
0: Ich bin echt ganz unkompliziert. Also, solange du einem Hallo sagst, oder die Hand dürfen wir ja nicht geben. Einfach nur Hallo oder ein Lächeln. Einfach nur so standardfreundlich sein. Das reicht eigentlich schon, ja. Ich brauche keinen roten Teppich oder so. Den gibt es auch sonst nirgends.
1: Kein pinkigen oder sonst irgendwie Babyblau oder Regenbogenfarbig.
0: Ich bin zufrieden mit allem.
1: Aber also, wenn man eben wirklich so nicht nur ums Hallo redet, wirklich so einen Sonst eben, dir kommt es auch nicht darauf an, ob man dich die Milky nennt, der Milky. Ich glaube, da bist du sehr unkompliziert im Vergleich zu anderen vielleicht auch.
0: Ja, gerade das Thema Pronomen, das in den letzten Jahren aufgekommen ist, ist sehr wichtig für viele Leute, weil das Teil von ihrer Identität widerspiegelt. Und für mich ist es aber so ein bisschen recht egal, weil Freunde nennen mich sie, andere nennen mich er, ich rede amigs von der Milky, dann vom Milky. Ich habe mich selber nicht entschieden. Darum ist es recht egal, ja. Aber was vielleicht nur ist mit dem Umgang, den du vorher gefragt hast, ist schon lustig, der Umgang vielleicht in Drag selber. Es gibt ganz viele Frauen, die nicht zu der Community gehören und die finden, ah, oh, ein Drag Queen! Und dann siehst du, wie die Hand kommt und dir an den Perücke zählt, weil sie wollen den Perücke anlängen oder irgendwie anfangen, dir am Busen zu lenken oder das Arsch. Das erlebe ich so oft. Liebe Frauen, lenkt keine Drag Queens an.
1: Okay,
0: genau.
1: Gemerkt, hinter die Ohren geschrieben. Nein, sag. Ich hoffe eben auch, dass ich dich in dem Sinn richtig mit dir richtig umgegangen bin, dass du dich wohlgefühlt hast. 26 Minuten sind leider schon um, darum müssen wir da einen Cut machen,
0: okay.
1: So schnell geht's.
0: Danke dir.
1: Danke vielmals, Milky Diamond, du bist im Top Hoch 3 gewesen.
0: Danke vielmals, merci.
1: Danke auch, liebe Zuschauerinnen oder Zuhörer, sind ihr mit dabei gewesen. Uns gibt es dann nächste Woche wieder. Macht's gut.
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3: Ich will heute gar nicht um den heißen Brei herumreden. Ich sage es, wie es ist. Ich verstehe von Fußball eigentlich nichts. Der Ball ist rund, der muss ins Goal. Je mehr Goal das es gibt, desto besser. Dann hat irgendeine Mannschaft gewonnen. So viel zu meinem Fußballverständnis. Aber zum Glück steht heute jemand vis-à-vis von mir, der bei diesem Sport sehr gut rauskommt. Und ich freue mich sehr, dass er da ist. Johann von Landen, herzlich willkommen im Top Hoch 3.
4: Merci mal.
3: Fußball ist bei dir eine Leidenschaft. Eine richtige Leidenschaft, die weit, weit zurückgeht. Du hast das lang profimässig gemacht. Was hat Fußball heute für einen Stellenwert bei dir?
4: Oh, immer noch. Ist alles. Ist eigentlich mein Leben. Seit ich angefangen habe zu laufen, erinnere ich mich, dass ich mit dem Ball immer gespielt habe. Und immer noch heute, das ist mein Job. Und eben, wenn ich das Hobby als Job machen konnte, ist natürlich sehr schön gewesen, die Zeit. Und jetzt versuche ich natürlich ein paar Jungs auch zu unterstützen, damit sie auch eine schöne Karriere haben können. Und ja, ich mache viel dafür, dass ich auch das erleben kann, was ich auch erlebt habe im Fußball.
3: Über das reden wir gerade noch ein bisschen mehr. Ich gehe ganz schnell ein paar Jahre zurück. Ich muss es ansprechen. 2004. EM-Spiel Schweiz gegen Frankreich. Und Johann von Landen gleicht zu einem 1:1 aus. Und du verfestigst dich oder hast dich mit dem eigentlich in den Erinnerungen von jedem Schweizer und jeder Schweizerin verfestigt. Bis heute unvergessen. Wie ist das gewesen damals für dich, wo du dort das Goal geschossen hast?
4: Oh, unglaubliches Gefühl. Wenn ich zurückschaue, ist immer noch da. Das ist, glaube ich, wenn ich auf der Straße irgendwo im Winterthur laufe, in der Altstadt, und mich jemand kennt, redet man gerade auf das Goal gegen Frankreich. Ja, ist sicher ein schöner Moment, als 18-Jähriger, wo dort Köbikon mir die Möglichkeit gibt, von Anfang an zu spielen. Und ja, das Goal ist ist schön.

0: sehr schön für mich. Und immer noch bin ich der Rekordhalter von der Europameisterschaft. Ja, darum noch spezieller und ja, ich bin mega stolz, dass ich da dürfen erleben.
1: Du hast es ein bisschen angesprochen. Du bist damals der jüngste EM-Goalschütze überhaupt gewesen und ich glaube, das bist du bis heute immer noch. Also du bist, seit ja. Es hat niemand mehr Jüngeres ja. Gegeben.
0: Ich habe gedacht, jetzt die letzte WM ist fertig, aber es hat keiner von den Jungen das Goal geschossen. Somit bin ich immer noch der Goldharte. Ja.
1: Du bist ja der ewige Jüngste, kann man sagen.
0: Genau, mal schauen, wie lange noch, aber es ist schön, dass ich noch dort da mitrede.
1: Ja, aber es macht dich schon immer noch ein bisschen stolz, oder?
0: Ist schön, ich denke, alles, was du im Fußball erlebst, Europameisterschaft, wenn du irgendwo ja, in der Geschichte kannst bleiben, ist immer schön, ja.
1: Wie schaust denn du heute so Länderspiele oder so EM, WM? Hockst du dort und hoffst, dass niemand die Jungs ein Goal schiesst, damit du möglichst lange noch einfach der Jüngste darfst bleiben?
0: Nein. Ich schaue zu, so Fußball, wenn du Fußball gerne hast, dann schaust du jeden Match. Wenn es WM, Schweiz spielt, wenn Kolumbien spielt, da bin ich dabei, ja.
1: Es ist ja damals, man kann sagen, es ist eine Überraschung gewesen, oder? Und dann hast du dich mit dem verfestigt, bist der Jüngste, eben haben es vorher gesagt, der Goalschütze überhaupt von allen Zeiten gewesen. Ruhm und Ehre kommt ja dann auch mit, aber dann kommt auch Druck, oder? Druck von außen, Druck von, keine Ahnung. Auf der einen Seite ist man überrascht, auf der anderen Seite erwartet man jetzt eigentlich auch konstant in so einer Leistung. Wie bist du damit umgegangen? Was ist das? Wie hat sich dein Leben in dem Moment verändert?
0: Bei mir selber nicht viel, aber sicher bei meinem Umfeld sicher schon viel mehr. Auch als ich zurück zu PSV gegangen bin, nach der EM, ist die Beziehung mit dem Trainer schon ein bisschen anders gewesen. Es sind viel mehr Leute, die auf mich gewartet haben plötzlich. Bei den Trainings und auch Fernsehen sind da gewesen, mehr Interesse da gewesen plötzlich. Und dann ist etwas passiert bei PSV, wo ich halt heute immer wieder die Jungen weitergebe, die Erfahrungen, die machst mit den Trainern. Ist etwas passiert und nicht mehr irgendwo als, wie soll ich sagen, nicht mehr die kleine Juanito, die mir gesagt hat, bist, sondern du bist jetzt, ich habe die Anforderungen gemacht, ich will spielen. Und ja, habe ich immer gespielt und bist immer ungeduldig, willst zeigen, das, was du erlebt hast. Als Europameisterschaft, die ich gemacht habe, habe ich bestätigen bei PSV und habe immer weniger Chancen bekommen. Und dadurch sind dann die anderen Stationen gekommen, wo ich musste Entscheidungen treffen, weitergehen auf Italien und dann nochmal zurück auf Holland und immer wieder so gegangen, bis ich dann irgendwo in Salzburg wirklich dann mich auch wohl gefühlt habe, aber das Go hat sicher viel gemacht für meine Karriere.
1: Es ist wahnsinnig, was ein Goal kann auslösen, was das kann verändern, was das kann machen, oder? Das ist etwas, das gibt es nur im Sport, oder? Das ist ein so ein Moment, wo alles, das ganze Leben verändert.
0: Ist so. Aber ich denke, auch in der Schweiz, ich durfte 40 Länderspiele machen, im Ganzen waren es 7 Goal gewesen. Mit der Schweizer Nazi zweimal an der Europameisterschaft dürfen dabei sein. Zwei Weltmeisterschaften habe ich leider verletzungsbedingt nicht mitmachen können. Aber auch, ich denke, eine schöne Karriere. Ich bin dankbar für das Go immer noch. Leute erinnern sich daran, aber mit Salzburg bin ich auch Meister geworden zweimal. Auch bester Spieler gewählt worden in Österreich. Ich denke, in der Schweiz mit Zürich Champions League gespielt. Ich blicke schon auf viele andere Sachen zurück, nicht nur auf das Goal, aber sicher Leute erinnern sich mehr an das Goal gegen Frankreich.
1: Was würdest du sagen, ist in deiner ganzen 19-jährigen Karriere der Höhepunkt gewesen? Jetzt, ich kann mir vorstellen, das Goal hat sicher dazugehört, aber du hast es gerade selber gesagt, du hast ganz viele andere Sachen auch erreicht. Über die redet niemand, aber für dich persönlich, was ist der Höhepunkt gewesen?
0: Nein, Leute, die sich mit Fußball befassen, die mich verfolgt haben, wissen schon, sicher mit Zürich, Champions League, wo wir gespielt haben, dort, dann in Salzburg eben auch Meister geworden. Und für mich ist auch ein Moment, ich denke, jedes Spiel, das du kannst machen kannst, geniessest und das bleibt viel in Erinnerung. Also nicht nur das Spiel jetzt gegen Frankreich in der Europameisterschaft 2004. Viele Sachen, die ich erlebt habe, wo ich sehr stolz darauf bin.
1: Eben, Fußball hat dein Leben bestimmt. Du bist schon als kleiner Bub hast du Fußball gespielt. Ja. Du bist ja in Kolumbien aufgewachsen. Vielleicht müssen wir schnell in deiner Geschichte ein paar Jahre noch weiter zurück, oder? Jetzt haben wir bei 2004 angefangen, aber vielleicht müssen wir Jahresjahr, wo du geboren bist, 1986, in Santa Marta. Ein wunderschöner Ort in Kolumbien. Zumindest wirkt das, ich bin noch nie dort gewesen, ich kann es nicht sagen, aber wenn ich auf Google gehe und Santa Marta, Kolumbien gehe, dann zeigt es mir eine Schwette von wahnsinnig schönen Bildern. Vielleicht, wenn wir dort schon ansetzen, ist täuscht die Idylle, oder ist es einfach als Paradies?
0: Ich kann schon sagen, Paradies. Ich bin auch ganz am Strand mit meinen Grosseltern aufgewachsen. In Parque Tayrona heisst es. Und dort hat meine Mutter auch meinen Stiefvater Roger von Landen kennengelernt, der dort Ferien gemacht hat und sich verliebt hat. Und so hat sie sich ergeben, dass ich überhaupt dann in die Schweiz gekommen bin. Kolumbien, Santa Marta ist ein ganz schöner Ort. Ich empfehle es dir, wenn du mal willst gehen. Wirklich mega.
1: Du bist ja dann erst mit 11 in die Schweiz gekommen. Erzähl mal ein bisschen von dem Santa Marta. Fußball war ja dort für dich schon eine Leidenschaft gewesen. Wie ist das gewesen? Wie bist du aufgewachsen?
0: Na, als Kleiner mit meinen Grosseltern. Die haben, meine Mutter war schon in der Schweiz gewesen. 1991 ist sie schon in die Schweiz gekommen. Wir sind noch dort mit den Grosseltern geblieben. Ich bin ganz normal in die Schule gegangen. Und am Abend hatte ich Fußballtraining. Ich war der Einzige in der Familie, der für einen Fußballverein auch gespielt hat im Dorf. Meine Cousins, alle Top-Talente, wirklich gute Spieler, aber keiner hatte irgendwie Lust gehabt, Match-Training, und ich war immer da gewesen, ich habe kein Training verpasst. Und ja, ich habe Fußball schon als bisschen geliebt und ich habe nur eins gesehen, wirklich Fußballprofi werden von Anfang an. Und den Weg habe ich, ja, habe ich so entschieden, sie ganz klein. Das ist ganz speziell eigentlich. Ja.
1: Aber wo denn du in die Schweiz gekommen bist, ich glaube, ich habe das irgendwo gelesen, du hast nicht damit gerechnet, dass du jemals wieder Fußball spielst. Du hast ja die Schweiz nicht kennt, du hast ja nicht gewusst, was dich da erwartet, genau. Oder?
0: Nein, ich musste rennen. Ich muss sagen, die in die Schweiz kommen hat sicher 2 Wochen gebraucht, bis ich das Ganze ein bisschen realisiert habe. Ich bin gerade in die Schule. Es war schwierig am Anfang. Und ja, Fußball, ich habe nicht viel gekannt. Aber nachher habe ich realisiert und gesehen, wie schöne Plätze die ganz, das ist für mich dann das Paradies gewesen, das Fußballspiel. In Kolumbien bist du vom Sand, wo nicht so schöne Platz. Und da schöne Wiesen, also ich sage, es ist für mich dann ein Traum gewesen, können so spielen. Gerade bei FC Flamat angefangen. Oh ja, gerade eben nachher, und ist alles wunderbar gewesen und sehr schnell gegangen.
1: Ja. Ich wollte sagen, oder? Du weißt, es ist ja dann wirklich deine Karriere, hat ja in der Schweiz sehr, sehr schnell einen steilen Aufwärtsweg gezeigt. Du bist ja dann eben, FC Flamat hast du schon gesagt, IB hast du auch schon gesagt, dann bist du wieder ins Ausland. Wenn du jetzt ein bisschen zurückschaust, deine Anfangszeiten da in der Schweiz, ist es vielleicht ein bisschen zu schnell gegangen, oder ist das Tempo richtig gewesen?
0: Im Nachhinein bist du immer schlau. Ich denke, sicher der Transfer von IB zu PSV Eindhoven mit 17. Aber dann muss ich sagen, ja, dann wäre ich nie in der Europameisterschaft gewesen als Junge. Es sind viele Sachen, die du sagen kannst, aber nein, ich glaube, ja, es ist doch schnell gegangen. Von Kolumbien dahin, 12, 13, dann gerade auf 15 und mit 16 schon in der ersten Mannschaft von IB. Das meine ich schon ein bisschen schnell gegangen. Das ist nicht normal, dass so ein Junge mit 16 schon ein Debüt gibt, und es sind selten Fälle und drum. Aber du bist wirklich schön, ich kann es dort erleben, und ja, ich denke, der Weg Salzburg ist für mich sicher die Zeit gewesen, die ich am meisten genossen habe in meiner Karriere.
1: Es ist so schon schnell gegangen, aber eigentlich für einen jungen Bub, der von Kolumbien in die, sage es mal, auch vom Klima her eher in ein kälteres Klima kommt und nichts anderes eigentlich machen als Fußball spielen, ist das doch ein Traum.
0: Genau. Ich habe mich in der Schweiz nach sicher zwei Wochen in der Schule gerade müssen Gas geben. Ich glaube, eine Klasse musste ich wiederholen. Aber Fußball ist bei mir immer im Kopf gewesen, und so habe ich mich auch integriert, sehr schnell auf dem Pausenplatz viele Freunde gehabt, auf einmal, und auch im Club dann viele Freunde gemacht, und ja, mit Fußball identifizieren sich viele Leute. Und ich lerne, ist heutzutage Fußball ist Sport Nummer 1 weltweit. Und da findest du schnell Kollegen. Ja. Und es ist sehr schnell gegangen dann in der Schweiz auch.
1: Magst du dich noch an dein erstes Training beim FC Flamatt erinnern? Also weißt, ich denke, ich überlege mir so, als Kolumbianer hast du ja irgendwie, du hast den Rhythmus, Fußball, alles hast du so im Blut und in der Schweiz. Wie ist es gewesen? Hast du gedacht, oh mein Gott, was tue ich mir da an? Oder?
0: Ich bin mit dem Brütz, wir haben draussen ja, mit dem Ball gespielt. Es war Winter gewesen. Da sind ein paar Jungs gekommen, Jungs, hey, komm mit, geh spielen. Und wir haben nichts verstanden. Dann ist der Vater gekommen und gesagt, komm, geh mit. Dann kommt Herr Steinmann, mag mich noch erinnern, und hat uns gerade trainieren lassen mit den Jungs. Ja, dann haben sie gesagt, okay, wo müssen wir da unterschreiben, zum mitmachen. Und ja, haben wir gerade gemacht. Und ich bin gerade am nächsten Tag wieder im Training gewesen, im FC Flamatt mit meinem Bruder. Und das ist schön gewesen.
1: 19 Jahre lang hast du Fußball gespielt. Und das ist ja vorbeigegangen wie im Flug, kann man sagen. Und so schnell, wie es angefangen hat, genau. So hat sich es dann ja durchgezogen. 2018 hast du den Fußballschuh an den Nagel gehängt. Wieso? Was ist der ausschlagende Punkt gewesen, dass du gesagt hast, jetzt nach 19 Jahren ist es Zeit für mich zum Aufhören?
0: Meine Station in Genf, Servet. Ich hatte eine ganz schlimme Verletzung, Achillessehne gerissen. Und dann nach der Verletzung hatte ich das Gefühl, dass ich nicht mehr der Schnellste bin. Und dann bin ich so wild, habe nochmal versucht. Aber ich war nicht mehr der Spieler, wo ich auf dem Platz wollte, schnell sein, dribbeln und für meine Mannschaft helfen, meine Qualitäten. Und ich konnte das nicht mehr können. Dann habe ich gesagt, jetzt ist es lange. Ja. Das ist der Entscheid.
1: Ist das etwas, was du selber gemerkt hast oder wo dir dein Umfeld hat ein bisschen zeigen
0: musste? Nein, ich habe es selber entschieden. Ich habe den Vertrag mit Will wollen fertig machen und dann auch richtig Fußball liegen. Genau den Job, den ich jetzt mache, habe ich auch gerade irgendwo auch in den zwei letzten Jahren habe ich dann schon Gedanken gemacht, was ich nach der Karriere mache. Und das ist dann das, was ich bevorzugt habe.
1: Eben, du hast ja am Fußball, das heißt, selber den Rücken ja nicht ganz gekehrt. Etwas nimmt mich aber gleich noch Wunder, oder? Wenn man so für den Sport lebt, für den Fußball lebt, sich selber eingestehen, dass man nicht mehr mithalten kann, dass man die Leistung nicht mehr bringen kann. Ist das für dich, wie bist du mit dem umgegangen? Ist das mehr ein Problem gewesen für dich? Oder hast du das einfach auch können gut akzeptieren und sagen, gut, nein, meine Zeit ist jetzt vorbei?
0: Ich habe es gut können akzeptieren. Wenn du weißt, heutzutage Fußball ist sehr athletisch, du musst fit sein. Und wenn du nicht mehr fit bist, dann kannst du das nicht mehr gehen. Ich bin nicht mehr der Schnellste gewesen. Und auf meine Positionen, Flügel, musst können dribbeln, musst können vorbei, musst eins suchen. Und wenn du nicht mehr vorbeikommst und Mühe hast, ich habe mich selber schlecht gefühlt auf dem Platz. Und das ist dann, habe ich mir dann gesagt, jetzt ist fertig. Genau.
1: Jetzt ist der Moment da, wo ich anfange, die Leute zu beraten. Du bist Spielerberater. Als ehemaliger Fußballprofi gibt es ja nicht so viele Möglichkeiten. Man wird Trainer, man wird Coach oder man wird Berater. Irgendwie so in dem Ding rein. Aber erzähl mal schnell, was macht man als Spielerberater?
0: Gut, zuerst sicher mal mit den Jungs. Müssen sicher Respekt vor dir haben, was du gemacht hast in der Karriere. Und musst mit diesen Clubs können kommunizieren, viele Kontakte aufbauen, vertrauensvolle Kontakte aufbauen. Und dem Spieler gute Karriereplanung bringen und zeigen. Ein gutes Team aufbauen hinten dran, damit sie wissen, dass du das ernst nimmst und für den Spieler alles gibst, und auch für den Verein natürlich. Das ist, dass du in der Mitte, ist immer so speziell, du bist in der Mitte vom Verein, vom Spieler, dass sie beide wohlfühlen. Und dort bist du ja, immer am Telefon, bist immer am Schauen für die Jungs, was sie brauchen. Und auch der Verein, wenn sie, jetzt vor allem in der Transferzeiten ist viel los. Spieler, die sich wohlfühlen im Verein, und andere, die wollen von Südamerika nach Europa kommen, und du kannst dort die Brücke sein, zum unterstützen, zum helfen, dass das möglich ist. Und ich glaube, jedes Talent hat einen Traum und die Karriere können können machen, Profi sein und dort musst du unterstützen, musst da sein, du kennst, du hast den Weg schon gemacht und es ist sicher ein schöner Job, ja.
1: Aber beratest du eher den Spieler oder eher die Mannschaft? Oder gibt es mal so und mal so? Oder muss man sich ein bisschen als Manager vorstellen? Oder ist das nochmal etwas anderes?
0: Du tust deine Spieler auswählen und schaust, ob sie überhaupt mit dir arbeiten. Du gehst auf die Spieler und auch Eltern, die wollen, dass sie Kinder an Profi werden. Und irgendwo musst du dich auch bewerben für die Spieler. Es sind viele Spielerberater unterwegs in der Schweiz und auch in Kolumbien. Aber ich denke, das Plus, was ich habe mit Kolumbien, die Talente da können helfen für Europa, ist sicher das Plus, was ich habe. Und in der Schweiz muss ich sich für die ganzen grossen Talente kämpfen, weil es sind sehr grosse Konkurrenz da in der Schweiz.
1: Konkurrenz und aber auch gute Konkurrenz. Also ich komme ja nicht raus. Ich habe es am Anfang gesagt, Fußball. Ich komme ja nicht raus. Ich kann nicht sagen, wer wo in welchem Land sind, hat die besseren Fußballspieler. Wo steht da die Schweiz?
0: Nein, es sind Agenturen, die schon mächtig sind, schon seit Jahren im Fußball drin sind und du als Neuer kommst rein und möchtest da mitmachen, ist nicht so einfach. Das meine ich mit grossen Konkurrenz. Die sind jahrelange Erfahrung. Mit Leuten, die sicher x Spieler schon betreut haben oder beraten haben. Und das ist sicher dann, ist nicht einfach so reinkommen. Aber eben auch nicht unmöglich. Ich meine, ich kenne viele Leute und das habe ich jetzt durfte die letzten 2 Jahre machen. Und ich war kurz davor, gute Transfer in der Schweiz zu machen. Aber geht es weiter und ich denke, ich bleibe dran und das ist es so. So denke ich, so lebe ich, so bin ich als Fußballer gewesen. Mein Leben geht immer weiter und die Möglichkeit, die du hast und mit dem Spieler, der kann arbeiten und helfen, immer machen und probiere immer das Maximum rauszuholen von jedem Spieler.
1: Aber der Name Johan von Land, das ist ein Begriff, oder? Das öffnet einem auch viele Türen, oder? Also von dem profitierst du heute schon auch ein bisschen, dass mit deiner ganzen Karriere, oder?
0: Das hilft sicher. Das hilft sicher. Ich habe eben x Verträge dürfen unterschreiben, verhandeln mit meinem Ex-Berater selber. Die Erfahrung, die ich gemacht habe, ist einmalig. Ich habe Challenge gesehen, ich habe Super League gesehen, ich habe internationalen Fußball gesehen. Also ich habe den Jungs sicher helfen, aber auch in der Traum muss gut sein. Also ich habe einen Anwalt hinten dran, der mich unterstützt und so bringen das auch mit den Spielern an, dass sie sehr auch rechts gut beraten sind.
1: Du trägst Fußball voll und ganz in deinem Herzen und zwar so weit, dass du dich ja auch für den guten Zweck einsetzt mit Fußball, unter anderem, wenn ich das so erwähne, Play for Charity ist etwas, wo du dich auch engagierst. Erzähl mal schnell, Play for Charity, was ist das, was macht ihr dort?
0: Ah, schön, der Remo Schmid ist schon mit zugekommen, ich Lust da mitmachen und es hat wirklich mega Spass gemacht. Wir können jetzt viele Leute treffen, viele ehemalige Spieler, die eingeladen worden sind. Und ich habe ihn ein bisschen unterstützt. Schön, wir haben versucht, dass das gegen Frauen Gewalt und das ist, da muss man unterstützen. Da bin ich sicher dabei, ich habe eine Tochter, meine Frau, ich denke, das ist ein wichtiges Thema. Und da die Leute, die können mich unterstützen, finde ich top. Ich habe es versucht mit Valderrama, dass er kommt, auch mit Ronaldinho. Ronaldo war das Thema. Bis ganz am Schluss haben wir gehofft, dass sie kommen. Aber vielleicht schaffen wir das Jahr noch, glaube am 3.7. Genau 22 ist das nächste Spiel. Ich hoffe, dass mehr Stars kommen. Da geben wir alles.
1: Da kommt wieder oder? Der Fußball. Wenn es nicht klappt, hat, aufstehen, weitermachen, wir probieren es weiter.
0: Das ist so, genau.
1: Du hast es gesagt, mit Play for Charity gegen Gewalt und sexuelle Belästigung an Frauen. Aber auch für Kinder, die in Not geraten sind. Das ist für viele, die erfolgreich sind im Leben, die machen das sehr gerne. Ist das für dich auch etwas, wo du sagst, das ist ein guter Weg, um auch mal etwas zurückzugeben?
0: Immer. Ich denke, ich bin so gewesen, ich bin in die Schweiz gekommen, meine Familie in Kolumbien unterstützt. Auch dort sind wir nicht in schwierigen Verhältnissen aufgewachsen. Aber ich durfte unterstützen, ich durfte helfen, damit jeder irgendwo in die Schule gehen kann und eine gute Lehre abschliessen Dann, wenn im Fußball jetzt so etwas zurückgeht, ist sicher schön und auch wichtig. Das, ich denke, wir müssen uns unterstützen als Menschen. Das ist so.
1: Und du hast ja, oder um es anders zu sagen, ihr habt dieses Jahr im Stadion Altenburg gespielt. Mhm. Das ist so ein Benefiz-Fußballspiel. Das ist auch ein Klassentreffen für euch Ex-Fußballprofis. Mhm. Oder? Das ist eine grosse Familie, wo logischerweise einen Tag lang einfach in der Pfanne im Mittelpunkt steht. Dass man das ja auch nie vergisst, oder? Dass es letztendlich auch mal der Freude im Leben.
0: Ist so. Ich denke, dann haben die Leute Freude gehabt. Wir waren da, wir haben Fußball gespielt, sind, glaube ich, noch recht viele Leute gekommen. Oh, das ist schön. Ich hoffe, dass im nächsten Match noch viel mehr Leute kommen und auch mehr Spieler mitmachen. Das ist doch für einen guten Zweck und wichtig. Und, ja, ich werde da die Play for Charity immer unterstützen, die ich kann, und hoffe, dass sie immer grösser werden.
1: Jetzt sind wir schon fast am Schluss. Weihnachten steht vor der Tür. Vielleicht wollen wir da noch ein bisschen weiter schauen. Bist du ein Weihnachtsmensch?
0: Weniger.
1: Weniger. Also, wie verbringt denn Johann von Landen seine Weihnachten?
0: Wir treffen uns in der Familie ganz normal, tun miteinander essen, aber das mit den Kindern, den Geschenken und so, tun wir organisieren, aber nicht mehr so gross. Nicht mehr so gross,
1: ja. Manchmal ist es weniger, ja, mehr. Mhm. Vor allem in so Zeiten, wie man sie im Moment hat, sind es die kleinen Sachen, die man muss geniessen, oder?
0: Familie, ich denke, das ist wichtig, dass man miteinander zusammen ist und geniesst. Aber was das ganze Drum und Dran bin ich weniger. Mit der ganzen Weihnachten bin ich ein bisschen zurückhaltend. Mit der Familie, mit den Kindern. Wir schauen, dass man miteinander geniesst, aber fest an sich weniger.
1: Und jetzt sind wir am Schluss. Johann von Landen, es war mir wirklich eine Freude gewesen, auch mal ein bisschen Einblick zu kriegen in die Fußballwelt. Danke dir viel mal. Schön, bist du da gewesen. Wahnsinnig viel mehr von Fußball verstehe ich jetzt zwar noch nicht, aber es ist schön, Menschen zu begegnen, die ihre Leidenschaft mit anderen teilen.
0: Merci.
1: Ja, und ich hoffe, euch geht's ähnlich. So, wenn ihr nicht schon etwas von Fußball verstanden habt, dann wenigstens jetzt die Leidenschaft mitnehmen. Zumindest bis nächste Woche, wenn Steffi Brändli wieder da ist. Ich wünsche euch alles Gute, bleibt gesund, ciao zusammen.
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3: Die letzte Top Hoch 3 Sendung vom Jahr 2021 und das mit einem ziemlichen Star-Auflauf. Sie ist eine der erfolgreichsten Schweizer Schauspielerinnen, Rachel Braunschweig. Schön, bist du da.
4: Danke vielmals für die Einladung.
3: Man sagt dir wirklich, du bist so ein Shooting-Star und das aber mit 53. Was sagst du zu diesem Titel?
4: Ja, es hat ja schon ein bisschen vorher angefangen. Also es ist ja immer bei uns im Beruf ist das immer ein bisschen ambivalent, weil die meisten von uns sind ja schon viel länger im Beruf. Also ich bin seit 30 Jahren in diesem Beruf, vorher natürlich viel mehr im Theater. Und Theater hat natürlich nicht so eine Streuweite. Das ist beim Film oder beim Fernsehen ganz etwas anderes. Und mit «Die göttliche Ordnung» hat das nochmal, der Film hat so erfolgreich gewesen, dass er so viele Leute erreicht hat. Und dort, würde ich sagen, hat das eigentlich nochmal angefangen. Aber das ist jetzt auch schon ein paar Jahre her, 2017. Und seither sind immer wieder weitere schöne Projekte dazugekommen. Und das freut mich sehr.
3: Eben, es ist ja nicht so, als hättest du erst gerade angefangen mit der Schauspielerei. Ist ja schon ein Zeitchen her.
4: Aber was wirklich schade ist, oder was mir so aufgefallen ist, es fehlt ein Begriff für Frauen oder eben auch Männer, würde ich sagen, ab Mitte 40, die nochmal so in Erscheinung treten. Und ich denke, eben erst, wo mir das so entgegengekommen ist, dass die Leute gesagt haben, ein Shootingstar, oder wie kommt das überhaupt, dass du jetzt plötzlich so erfolgreich bist, habe ich mir so ein bisschen auf die Suche gemacht und dann auch mal geschaut, ja, was gibt es da für andere Frauen, was gibt es da für andere Männer, die eigentlich in diesem Alter in Erscheinung getreten sind. Und es gibt sowohl Männer wie auch Frauen. Interessanterweise tut man es bei den Frauen immer mehr thematisieren. Und ich finde, es müsste ein Begriff erfunden werden für uns. Wie soll ich sagen? Eben, wir sind Shootingstar.
3: Kann man sagen, zum Beispiel, oder? Was wäre denn der Begriff eigentlich?
4: Genau, müssen wir so ein bisschen nochmal forschen. Da können wir einen Wettbewerb jetzt ausschreiben. Top 3 könnte einen Wettbewerb ausschreiben. Wie sagt man uns?
3: Und du sagst ja auch selber, du hast sehr fest von der ganzen MeToo-Bewegung auch profitiert, dass du eben in dem Sinn jetzt auch so aufkommst
5: in deinem Alter, du sagst es, oder du hörst es auch nicht gerne, wenn man sagt, eben, du bist 53 und kommst jetzt auf, aber das sagst du von dir gleich auch, du hast von der MeToo-Bewegung profitiert.
4: Absolut. Also ich würde sagen, warum ich es nicht gehört, ist eben, wir sind jetzt schon etwa, ja, sind jetzt fast fünf Jahre her, wo ich quasi so in Erscheinung getreten bin, wo ich einen Preis gewonnen habe und so weiter und mich die breite Öffentlichkeit nochmal anders wahrgenommen hat. Und inzwischen, ja, eben, sind Projekte dazugekommen. Aber was tatsächlich ist so, dass MeToo-Bewegung hat uns, Frauen, oder ich würde überhaupt der ganze Diversität, die unsere Gesellschaft hergibt, geholfen, dass man sich mehr für uns interessiert. Also, oder dass man überhaupt mal die Art von Publikum entdeckt und sagt, aha, da gibt es ja noch mindestens 50% von der Bevölkerung, die weiblich ist und wo sich auch für Frauen in diesem Alter interessiert oder für die Biografien, für die Geschichte interessiert. Und ich glaube, das hat das Business, also das Filmbusiness und allen voran natürlich Amerika, Hollywood entdeckt. Es gibt ganz viele Beispiele von Frauen in meinem Alter, die sehr erfolgreich sind, die grosse Stars sind. Und das hat damit zu tun, dass man sagt, aha, okay, man hat gemerkt, man kann mit denen auch Geld machen. Und das ist einfach, das geht immer Hand in Hand. Aber also ich habe auch angefangen, eben Morgan Freeman, ein sehr bekannter Schauspieler, Afroamerikaner, der hat mit 50 seine erste Hauptrolle gespielt. Und das wird nicht so breit reden. Oder Christopher Waltz, der ganz bekannt ist im Theater, hat dann in Glorious Bastard mitgespielt und ist jetzt ein Weltstar, oder? Mit ab 50, also ja, in diesem Alter. Und interessanterweise, also ja, es ist neu, es ist neuer, dass wir Frauen nochmal anders wahrgenommen werden und vorkommen. Zum Glück.
5: Eben, und du hast ja eigentlich schon lang angefangen mit dem Ganzen, also beim Film nicht ganz so, sondern einfach vorher hast du Theater gespielt lang, hast aber eben vor, also mit etwa 40 so ein bisschen den Wechsel langsam angefangen und bist jetzt voll im Filmbusiness drin, dafür weniger im Theaterbusiness. Wieso dazumals der Wechsel?
4: Also ich habe schon immer auch gedreht, aber für mich ist wie nicht, für mich schon immer klar gewesen, das Theater ist so die Kür, also das hat man uns auch mitgegeben in der Ausbildung, in der Schauspielschule. Das ist immer das Fernsehen und der Film ist so ein bisschen bäh gewesen und das Theater ist so das eigentliche Handwerk, wo das eigentliche Handwerk gefragt ist. Und heute muss ich sagen, ich bin sehr froh über die Ausbildung, weil es gibt mir wirklich eine gute Basis und mein Handwerkzeug rührt aus dieser Ausbildung. Und ich habe aber wirklich so eben mit, anfangs Mitte 40 gemerkt, okay, was kommt jetzt da noch? Also ich bin so ein bisschen im Mischkonzern gewesen, ich habe ganz viele Sachen gemacht, das ist vielleicht auch ein bisschen mein Problem gewesen, dass ich nicht auf die Art vielleicht in Erscheinung getreten bin, weil ich, ein Mischkonzern gewesen bin. Und dann habe ich mich wirklich nochmal in mich reingelassen und mich gefragt, ja, was kann ich am besten? Oder, und was macht mir am meisten Freude? Und ich habe einfach so gemerkt, als Sprecherin tätig zu sein und eben auch im Film und Fernsehen tätig zu sein, als, das ist das, was ich, glaube ich, wirklich gut kann. Und dann bin ich nochmal ganz bewusst so rausgetreten und habe das auch so formuliert und habe gesagt, ich kann das, ich bin parat für die Hauptrollen. Und dann hat das funktioniert. So. Aber ich glaube schon, dass es eben, wie du gesagt hast, also einerseits die Bewegung, die MeToo-Bewegung, die Zeit war reif dafür gewesen, für Frauen in meinem Alter und dann so eine innere Bereitschaft und die eben auch nach außen artikulieren und ein Signal geben und sagen, ich wupp das. Weil das braucht man ja auch. Also eben, der Film hat immer mit sehr viel Geld zu tun und man braucht Darstellerinnen und Darsteller, wo sich das zutragen und wo man auch kann sagen, okay, die Schauspielerin kann das tragen, also kann eine Hauptrolle tragen, das funktioniert.
5: So das Herrenstehen eigentlich, oder?
4: Das Herrenstehen für sich ist da und eben auch zu sagen, okay, ich übernehme die Verantwortung. Also ich bereite mich so vor, dass das dann auch klappt. Und natürlich, da kommen noch ganz viele andere Faktoren dazu. Aber ich habe gemerkt, also den Mut zu haben, auch zu sagen, ja, ich kann das, ich kann. Und ich will das auch. Ich will jetzt Hauptdarstellerin sein. Oder ich will vielschichtige Figuren spielen. Ich traue mir das zu.
5: Und das hast du ja wirklich auch eben in den letzten Jahren gemacht. Du bist, ich sage jetzt mal, wirklich eben in jedem Schweizer Film fast, wo mir in den Sinn kommt, bist du irgendwie, oder auch Serie, bist du dabei, hast schon ganz auch ein paar Preise abgestaubt, muss genau spicken, dass ich es ja richtig sage. hast den Schweizer Filmpreis für die beste Nebenrolle in «Die göttliche Ordnung» bekommen. Dann bist ausgezeichnet worden mit dem Swiss Perform Prix für die Rolle von der Staatsanwältin im Tatort. Nicht ganz gelangt hat es für «Spagat». Das war ja deine erste, jetzt richtige eigene Hauptrolle auch gewesen. Dafür aber haben wir den Zürcher Filmpreis für den Film bekommen. Also wirklich jetzt gerade recht etwas. Also eben in den letzten paar Jahren ziemlich etwas los gewesen. Es hat wirklich einige Preise gegeben für dich. Wie gehst du mit dem um? Kannst du noch umgehen mit dem Raum? Oder wie geht es dir da damit so?
4: Ja. Also das ist ja immer so Preis und es ist immer ja eine Anerkennung für das eigene Schaffen. Und das ist das Tolle daran. Also eben das wahrgenommen werden, bejaht zu werden in dem, was man macht. Das ist das Tolle an dem. Und es gibt ja auch immer noch ein bisschen Geld. Das ist auch immer schön. Das darf ich nicht unwichtig. Also, ja, genau.
5: Ein bisschen mehr Glamour als im Theater. Dafür aber hast du ja eben gerade jetzt bei Spagat, wo im Sommer ja ein grosses Thema war, am Anfang sechs Szenen, wo man dich komplett nackt sieht. Wie ist auch das gewesen, vielleicht auch für deine Kinder? Die sind ja im Teenageralter. Was haben sie da dazu gesagt?
4: So sind sie die ersten paar Minuten im Kino gesessen. Ich habe sie ein bisschen darauf vorbereitet. Mein Sohn hat gesagt, ja, ist ja gar nicht so schlimm, Mami. So. Ja, ist natürlich schon ein bisschen speziell für sie. Das ist, und gleichzeitig, aber kennen sie das jetzt auch? Also sie wissen, das ist nicht ihre Mutter, sondern das ist eben eine Figur, das ist eine Rolle, mit der sind sie auch aufgewachsen. Und sie sind da total pragmatisch, also für sie bin ich immer noch ihre Mami und dementsprechend kritisieren sie mich auch oder ja, nehmen das recht chillig so, ja.
5: Aber haben sie auch Freude daran, dass sie wissen, eben, unsere Mami, die läuft im Kino und die ist eben eine Schauspielerin und so, oder ja, eben, also nicht so der peinlich.
4: Es ist beides, glaube ich. Also ich glaube, wenn sie angesprochen werden von ihren Kolleginnen oder Kollegen, ist es mehr, ist es so beides. Ich glaube, es ist einerseits stolz und andererseits so ein bisschen, ja genau, können wir jetzt einmal über etwas anderes reden. So. Ja, ich glaube, wenn sie es nicht so artikulieren müssen, sind sie schon stolz, dann freut sie sich und dann sind sie auch interessiert. Aber ja, in erster Linie bin ich ihre Mami.
5: Und ein weiteres aktuelles Projekt ist deine erste internationale Produktion, The Swarm. Und da hast du eigentlich jetzt auch Neuland betreten, weil sonst bist du immer auf Schweizerdeutsch oder auf Hochdeutsch eigentlich am Schauspieler gewesen. Jetzt ist es auf Englisch. Wie ist das so?
4: Super. Also ich finde es mega super. Also wenn es nach mir geht, würde ich gerne neue Filme mehr und anderen Sprachen spielen. Ich habe kürzlich mal ein Casting auf Russisch.
5: Kannst du Russisch?
4: Nein, ich kann nicht Russisch, aber ich musste es dann einfach müssen lernen. Also das ist halt auch ein Teil von unserem Beruf. Also auch bei Spagat, Alexei Serebriakov, der ja mein Liebhaber spielt im Film, der kann kein Wort Deutsch und hat das dann auch also phonetisch müssen lernen. Die göttliche Ordnung ist der Mann, Marta Zoffoli, die die Italienerin spielt, die auch Deutsch redet mit italienischem Akzent, sie kann auch überhaupt kein Wort Deutsch. Also das geht. Also wenn man ein bisschen musikalisch ist und sprachbegabt ist, dann kann man das. Und das ist natürlich nochmal eine andere Challenge. Und ich finde das toll, weil auch in verschiedenen Dialekten zu spielen, also ich habe jetzt gerade das Casting gehabt auf Berndeutsch und auf St. Gallerdeutsch. Ich merke immer, es gibt der Figur schon mal wie ein Kleid, wie ein Farbstrich. Und so ist es natürlich auch im Englisch oder auf Französisch oder eben dann auch auf Russisch zu spielen. Das, da hat man schon so eine, da hat man eigentlich eben schon so eine Basis von einer Figur schon ein bisschen gekleidet, finde ich. So. Also das ist nochmal so, ja, es ist eine coole Herausforderung. Es war toll gewesen. Es war wirklich lässig gewesen. Und ja, also ich bin offen.
5: Die Offenheit hast du ja wirklich schon seit Kindheit eigentlich. Du bist ja auch sehr so offen, auch frei und selbstständig auch aufgewachsen, also auch von deinen Eltern aus, glaube ich. Erzähl mal, wie war deine Kindheit so gewesen? Wie bist du aufgewachsen?
4: Also ich bin so in einer Multikulti, ich würde jetzt nicht sagen Plattenbau aufgewachsen, aber in so einem, ja, in so einem, wie sagt man dem, nicht, ist kein Hochhaus, aber einfach so ein, ja, Plattenbau so, mit ganz verschiedenen Nationalitäten und das ist, und ich habe dort eigentlich eben schon ganz früh einen Zirkus organisiert mit allen im Haus und wir haben viel miteinander gespielt, wir haben sogar heute auch noch also so sehr losen Kontakt. Ja, es war sehr eine lebendige Kindheit gsi. Ich mag mich immer erinnern, dass ich immer zu den Nachbarn abgegangen bin, dort, weil ich die Salatsoße so toll gefunden habe von dieser Familie. Das habe ich so super gefunden. Bis heute weiss ich, was das, was, meine Mutter hat nie so eine Salatsoße gemacht, aber die habe ich immer super gefunden von dieser Familie. Und meine Eltern haben, also sehr, sehr behütet, würde ich sagen. Ich bin in Horgen aufgewachsen. Und dann so eben so ab 12 haben meine Eltern sich getrennt und dann hat sich das wirklich sehr radikal gekehrt. Dann ist das eigentlich so ein bisschen in einem WG-Leben weitergegangen. Und ich habe dann ja sehr früh, meine Mutter hat nochmal eine Ausbildung gemacht, so der Klassiker mit 40 nochmal sich wirklich emanzipiert. Aber von dort habe ich auch sehr früh gelernt, auf eigenen Füßen stehen, mein eigenes Geld müssen zu verdienen. Und das war für mich auch immer klar gewesen, also so die Selbstständigkeit und die Unabhängigkeit, das ist für mich wirklich etwas, wo mich begleitet bis heute. Also, ja, wo für mich auch immer klar gewesen ist, ich werde meinen Beruf immer ausüben müssen und auch wählen. Ja, also so, ich glaube, alle, die das kennen, also so ein Scheidungskind gewesen, das ist damals noch etwas, ich weiss noch genau, ich habe eine Sendung gesehen im deutschen Fernsehen, wo so von Schlüsselkind, und ich habe dann so ein bisschen, habe ich geschaut und habe gedacht, jetzt bist du auch so ein Schlüsselkind. Und das hat so einen, ja, einen negativen Beigeschmack gehabt. Ich meine, das ist heute ganz etwas anderes. Aber das war schon eine Challenge gewesen für mich und eine Herausforderung.
5: Also die Schlüsselkind-Sache, die kenne ich. Ich bin auch ein Scheidungskind. Aber eben durch das hast du eigentlich auf die einen Seite sehr viele Freiheiten auch gehabt oder hast auch sehr selbstständig müssen sein. Du bist, so wie ich gelesen habe, einmal sogar, wo du noch im Gymnasium gewesen bist, einmal übernachtig in einem Club arbeiten und dann direkt in die Schule und so. Und gleichzeitig aber hat jetzt gerade zum Beispiel dein Papi einen sehr starken Wunsch gehabt für dich, was eben dann nachher deinen Beruf anbelangt. Er ist ja nicht wahnsinnig Fan von der Schauspielerin. Also dort hast du nicht unbedingt viele Freiheiten gehabt eigentlich.
4: Also durch das, dass eben die Eltern getrennt waren, ich bin wirklich mit meiner Mutter aufgewachsen, meine Mutter hat mich immer sehr unterstützt. Mein Vater war immer so ein bisschen skeptisch gewesen. Also das ist so ein bisschen, vielleicht so ein bisschen das Klassische, vielleicht auch aus dieser Zeit. Ich habe mich dann schon beweisen und habe dann einfach gewusst, okay, ich muss die Schauspielschulprüfung einfach machen und bestehen. Und dann lässt er sich überzeugen. Und so ist es dann auch gewesen. Also ich habe zuerst dann eben noch Germanistik und Komparatistik angefangen zu studieren. Und dann aber einfach gemerkt, okay, das hat mich nicht losgelassen. Ich habe gewusst, das Theater hat mich nicht losgelassen. Und ich habe gemerkt, aber es ist ein Handwerk. Und es ist ein Handwerk, das man muss erlernen. Und wenn man das an der Uni studiert, dann geht's wirklich richtig, dann geht's richtig Dramaturgie. Und ich habe aber gemerkt, ich bin die Macherin. Und dann habe ich die Prüfung, in Zürich nochmal probiert. Und, ich habe es einmal in Bern probiert, als ich noch relativ jung war und naiv. Und dann hat es bis in die letzte Runde gereicht. Und dann bin ich aber rausgefallen. Aber ich hatte keine Vorstellung gehabt, dass man jetzt da irgendwie 13 Prüfungen könnte machen. Später habe ich von Kolleginnen und Kollegen erfahren, die sind irgendwie in Rostock, weiss es wo überall. Also von dem her nicht ein Background gehabt, wo gewiss, also schon aus einer Schauspielerfamilie oder so kam. Schon aus einer, ja, so interessierte, kulturinteressierte Familie, aber nicht in dem Sinn, ja, da hätte mir niemand können sagen, ja, mach jetzt das oder geh dort hin. Und dann habe ich sie bestanden und dann habe ich meinen Vater einfach von fait accompli gestellt, also einfach gesagt, okay, ich habe sie bestanden, ich mache es so oder so. Es ist ja darum gegangen, wer zahlt die Ausbildung auch, und er hat gewusst, eine Ausbildung muss er mir zahlen, und dann hat er dann auch ja gesagt. Aber es hat also lang gegangen, bis er hat können entspannen, würde ich mal so sagen. Und sagen, okay, das war ein richtiger Entscheid gewesen.
5: Und du bist dann wirklich auch nach einer in die grosse, weite Welt rausgezogen. So ein bisschen das Theater hat angefangen. Du bist im Festenensemble von Wilhelmshaven gewesen, auch in Hannover, hast auch noch Gastauftritt in Hamburg gehabt. Also wirklich in der grossen Theaterwelt gewesen, kann man sagen.
4: Ja, also das ist so, für mich war immer klar gewesen, nach der Schauspielschule, also durch das, dass ich die Schauspielschule in Zürich gemacht habe, ist klar gewesen, also jetzt mal weg. Auch wegen der Sprache. Es ist auch darum gegangen, dass man wirklich ein Bühnenhochdeutsch wirklich kann, hätte. Das ist damals auch noch, wie soll ich sagen, sehr geradlinig gewesen, oder hat man so klare Vorstellungen gehabt, wie man auf die Bühne tritt, oder wie eben nicht. Und das sind super Lehrjahre gewesen. Also ich habe dann, ich bin zuerst ein Jahr in Hannover gewesen und dann 2 Jahre in Wilhelmshaven und dann ein Jahr eben noch in Schauspielhaus in Hamburg und auf Kampnagel, also so eine freie Spielstätte. Und das ist für mich super gewesen, weil es ist einfach Tag und Nacht ist es Theater gewesen. Also man hat eigentlich im Theater gelebt. Und habe viel gespielt, ich habe gross gespielt und das hat mir ein super Fundament gegeben.
5: Und du hast vorher schon gesagt, du spielst jetzt im Film sehr vielschichtige Rollen, hast auch im Theater schon eher so, ich glaube, die reiferen Frauenrollen gespielt, wo dir, glaube ich, auch in Filmen sehr ähnlich sind. Oder du bist auch eben eine starke, emanzipierte Frau, auch, die auch etwas zu sagen hat.
4: oder nicht?
5: Ja, doch.
4: Glaubst du schon?
5: Und gerade im Film habe ich das Gefühl, sind also mir ist so ein Vergleich in den Sinn gekommen, wie der Phönix, der aus der Asche steigt. Also ein bisschen sind deine Rollen auch manchmal, oder? So zuerst vielleicht noch so ein bisschen im Hintergrund scheuch, müssen sich zuerst ein bisschen finden und dann zack, boom, sind sie da. Und gerade in der Filmbranche, jetzt, glaube ich, ist es bei dir schon auch so. Du hast deine Zeit gebraucht, eben vom Theater in den Film. Und jetzt bist du da wie der Phönix aus der Asche, kann man schon ein bisschen sagen.
4: Ja, also ich glaube, es gibt insofern einen Vergleich, dass man sagt, ich bin nie eben so das klassische eben Kätchen oder Klärchen gewesen, also so das blonde Engel, wo man am Anfang von der Schauspiel, also das ändert sich ja zum Glück jetzt auch im Theater, dass man auch die ganzen Klassiker, also ein Hamlet wird auch von einer Frau gespielt und so, also man stellt ja die ganzen Stoffe sind weniger konservativ, werden weniger konservativ behandelt. Auch dort ist die ganze MeToo-Bewegung zum Glück angekommen und dann da, und Diversität ist ja auch ein grosses Thema. Und das ist, ich bin vielleicht ja von dort her ein bisschen zu früh gewesen. Also ich habe schon bei meinem Vorsprechen Rollen eben gewählt. Meine Vorsprechrollen sind alle 20 Jahre älter gewesen, als ich tatsächlich gewesen bin. Und das ist natürlich auch ein Feedback gekommen, ist alles super. Aber du wirst nicht die Rolle spielen, oder? Noch nicht, oder? Und ich habe das Gefühl, das hat sicher auch mit dem Grund, dass im Film das jetzt angekommen ist und vielleicht sogar noch mehr angekommen ist als im Theater, dass man die Frauen, die eben eine Entwicklung machen, die eben nicht nur einen Zustand beschreiben, das ist ja eh immer interessant, oder? Egal, ob das ein Mann oder eine Frau ist, die irgendetwas aus seiner Lebensgeschichte erzählt. Immer dann, wenn wir sehen, dass eine Rolle sich entwickelt, dass sie widersprüchlich ist, dass sie eben nicht nur sympathisch, sondern vielleicht auch ein bisschen widersprüchlich. Man fühlt sich hergezogen und gleichzeitig fühlt man sich abgestoßen. So ergeht es uns im Leben. Und das ist, glaube ich, das, was mich interessiert. In der Darstellung oder eben überhaupt im Geschichten erzählen. Und was toll ist bis jetzt, dass die Projekte so verschieden sind. Also das ist ja eben, das ist die Staatsanwältin und das ist die Bäuerin und das ist eine Frau aus den 70er Jahren und das ist, und die jüdische Mama. Also das ist eigentlich das, was mich interessiert. Also die Vielschichtigkeit und auch die Unterschiedlichkeit. Also auch eben die Wandelbarkeit. Das ist, glaube ich, auch so etwas, wo ich suche. Also, weil das jedes Mal eine neue Herausforderung bedeutet.
5: Was ist vielleicht auch einfacher zum Spielen? Eine Frau, die dir eher ein bisschen ähnlich ist, wo du dich drin siehst und darum gar nicht so fest musst vielleicht drin versetzen? Oder eben das Umgekehrte, jemand, der komplett das Gegenteil von dir ist, wo du wirklich vielleicht dich mehr musst reinknündeln, aber darum auch ganz anders daher gehst?
4: Also ich kann immer sagen, für mich ist es, glaube ich, einfacher jemand, der weit weg ist von mir. Weil ich finde, jemand, der so nahe ist bei mir, dann muss ich noch viel mehr, habe ich so das Gefühl, so die Linien rausschaffen, wo unterscheiden wir uns eben und wo bin ich, natürlich, ich nehme es ja immer aus mir, also es ist ja immer, alle Charaktere bei allen Schauspielern sind ja immer prägt von einem selber, aber die Recherche fällt irgendwo einfacher, wenn es etwas ist, wo weiter weg ist von mir, also weil, ja, so würde ich es beschreiben. Das ist eine schwierige Frage.
5: Eben, es ist ja so, oder? Es ist ein bisschen komplex. Ja. Auch, was ist, eigentlich denken wir ja, eben, wenn sie näher ist, ist es einfacher, aber gleichzeitig vielleicht auch nicht. Kann man aber vielleicht auch noch sagen, dass du das Ganze eben sich in eine Person hineinversetzen, man sich manchmal vielleicht fast ein bisschen selber vergisst, gar nicht weiss, wer bin ich jetzt eigentlich? Oder vielleicht sogar sich wünscht, ich wäre gerne so und so?
4: Also, was es mehr ist so quasi, wenn man sich in eine Figur hineinlebt oder eine Figur erforscht und mit der geht für eine gewisse Zeit. Also das ist ja meistens dann, würde man sagen, sicher ein halbes Jahr oder manchmal sogar ein Jahr, wo man mit dieser Figur lebt, in dieser Figur lebt. Und das Schwierige ist eigentlich, sich wieder müssen die gehen zu lassen und sich müssen zu verabschieden von dem Leben, von dieser Geschichte, von diesen Problematik von diesen Lebensfragen, die sich stellen. Also das ist etwas, dort bin ich immer sehr wehmütig. Also ich lasse meine Filmfiguren oder überhaupt, ja, vor allem meine Filmfiguren, oder eigentlich hat der Art für alle meine Figuren schwer wieder ziehen. So. Sie sind so, ja, das ist so, die sind so in meinem Rucksäckchen mit mir drin, mit dabei.
5: Und der Weg hat eben jetzt vor ein paar Jahren so richtig angefangen in der Filmbranche, so ein bisschen als Abschlussfrage vielleicht. Wo ziehst du eben, bist denn du eine, die dafür bis 80, 85, 90 schauspielert? Oder sagst du irgendwann doch, nein, jetzt ist einfach gut, jetzt fahre ich wieder ein bisschen zurück? Oder was ist da der Plan?
4: Also wenn ich so Kolleginnen sehe, wo ich jetzt, wo in diesem Alter sind und wo einfach immer noch auf der Bühne sind und immer noch performen, finde ich das eine extrem attraktive und tolle Zukunftsvision. Ja, doch, ich finde schon. Also jetzt kann ich jetzt sagen, doch, ich sehe mich, ich wünschte mir das, finde ich toll.
5: Ich freue mich drauf. Rachel Braunschweig, ich habe noch viel zu viele Fragen, aber wir sind leider am Ende von unserer Zeit. Sehr schön, bist du da gewesen.
4: Danke,
5: ich wünsche natürlich eine ganz schöne Weihnachtszeit noch weiter und ein noch besseres 2022.
4: Ja, gleichfalls. Merci vielmals.
5: Danke vielmals. Und auch euch, liebes Publikum, natürlich noch ganz eine schöne Weihnachtszeit und wir sehen uns dann im neuen Jahr wieder. Wir freuen uns. Bis dann. Macht's gut.
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1: Je länger ich die Sendung hier moderiere, desto mehr stelle ich fest, dass ich eigentlich gar nicht so viel kann, weil ich habe immer viele spannende Gäste. Und ein so ein spannender Gast ist heute vis-à-vis von mir. Er ist Moderator, er ist Comedian und ich freue mich sehr, dass er den Jahresauftakt mit uns macht. Stefan Büsser, herzlich willkommen.
6: Ein gutes Neues, gell?
1: Ein gutes Neues. Heute dürfen wir ja noch, den 7. Januar dürfen wir es ja noch sagen. Ja,
6: bis wann dürfen wir?
1: Ich glaube bis zum 7. oder bis zum 6.
6: Ich glaube, es ist 6. Aber ich sage nicht mehr, man darf ja so lange, bis man alle gesehen hat. Also ich sage auch am 30. Dezember noch ein gutes Neues.
1: Oh, das finde ich gut. Also in dem Fall, bleiben wir beim guten Neuen. Es ist ja eh immer etwas Gutes. Also man muss sich auch eh aufs gute Neue fokussieren, oder?
6: Ja, also das Jahr hat noch nicht viel Chance gehabt, doof zu werden. Und als Optimist, wo man dann natürlich immer von einem guten Neuen ausgeht, das ist schon so.
1: Wir kennen dich ja als Moderator und als Comedian. Bevor wir aber über deine Moderationskarriere zu reden kommen, bleiben wir zuerst beim lustigen Teil. Ich habe es vorher gesagt, wie länger ich die Sendung moderiere, desto mehr stelle ich fest, dass ich vieles kann, aber nicht so richtig. Und ich bin ein bisschen neidisch darauf, dass du lustig bist.
6: Ja, also das ist ja ein Gerücht, das sich extrem hartnäckig hebt. Ich habe wahnsinnig gute Autoren. Ich kann dir sonst mal Leute vorstellen, die können lustige Gags schreiben. Nein, ich glaube, also so ein gewisser Grundstock kann vorhin bei uns musst mitbringen. Aber es ist jetzt nicht so, dass ich 24 Stunden am Tag durch die Welt laufe und lustig bin. Also ich habe ja dann logischerweise auch meine anderen Momente.
1: Ja, mit dieser Intention laufe ich auch nicht durchs Leben, aber ich stelle immer dann fest, wenn es um einen Witz geht. Erstens kann ich mir keinen Witz merken, das ist
6: ja,
1: Punkt Nummer eins. Und zweitens, wenn ich mal einen Spruch reise, bin ich meistens der Einzige, der lacht.
6: gut, das ist immerhin schon eine mehr, als wenn niemand lacht. Also das musst du wie positiv sehen, finde ich. Da bist du jetzt ein bisschen sehr streng mit dir.
1: Also es gibt kein Rezept, um lustig sein können, oder man ist nicht. Oder es ist ja eine Frage von der Perspektiven,
6: also,
1: oder?
6: Es gibt schon, es gibt natürlich schon Humorschaffende, also die wirklich dann Humorschaffende sind. Also Domenico Blass zum Beispiel, unser Headwriter bei den Comedy-Männern und früherigen Chef von Giacomo Müller. Das ist wirklich so einer, der ist auch lustig nach Schema. Also es gibt ja einen Aufbau von Witz, es gibt gewisse Sachen, die immer funktionieren, gewisse Regeln, die man muss einhalten, und dann wird etwas lustig. Und also er ist wirklich so ein Humorarbeiter.
1: Du empfindest dich selber in dem Fall nicht als lustig oder als Humorist, oder?
6: Ja, also ich lache manchmal schon auch, vor allem wenn wir jetzt Comedy-Männer unseren Podcast aufnehmen und ich bin der, der es schneit nachher und manchmal, und das hat aber auch mit meinem Kurzzeitgedächtnis zu tun, höre ich dann eine Stunde später eine Pointe nochmal und finde es immer noch lustig. Muss aber zwingend eine Mini gewesen sein, es kann logischerweise auch von der anderen beiden gewesen sein. Ich glaube, ich bin sehr schlagfertig. Ich glaube, das ist meine grösste Stärke. Ich kann in der Regel schlagfertig mit einem lustigen Spruch antworten, aber ich finde, es gibt viel, viel lustigere Menschen als mich.
1: Das ist aber eine gute Grundvoraussetzung, um lustig sein, Comedian sein, aber auch Moderator sein, Schlagfertigkeit. Mhm. Oder wenn du das nicht hast, hast du eigentlich fast verloren, oder? Vor allem, wenn du auf der Bühne stehst als Comedian.
6: Ja, und trotzdem bin ich immer mal wieder bei Sendungen überrascht, wenn ich sie höre oder Moderationen auf Bühne sehe und so, mit wie wenig Spontanität und Schlagfertigkeit man scheinbar doch eine Moderationskarriere kann machen. Das ist immer wieder erstaunlich, weil ich finde, das ist eigentlich etwas vom Wichtigsten. Ja.
1: Hast du das Gefühl, das ist aber etwas, was man könnte lernen? Humor zum Beispiel?
6: Ja, zu einem gewissen Teil sicher. Aber eben, also ich glaube, jetzt gerade Schlagfertigkeit ist etwas, was einem gegeben ist oder nicht. Also ich habe es vom Papi geerbt, weil er hat es nicht mehr. Und er war früher wirklich der gewesen, wo immer so den Schlagabtausch ein bisschen gesucht hat in den Diskussionen, so beim Familiennacht und so. Ich glaube, das habe ich mir schon auch dort ein bisschen antrainiert, doch.
1: Du stehst ja als Comedian auch schon seit 12 Jahren auf der Bühne. Du hast mit Der Büsser eigentlich deine Premiere, dein Debüt gefeiert. Wie hat sich das entwickelt? Wann hast du gemerkt, dass du noch ein lustiger Zeitgenosse bist und mit dem auf die Bühne kannst?
6: Ja, eigentlich vorher, also eigentlich während der Radiozeit. Also ich mag mich zum Beispiel erinnern, als ich noch da am Top geschafft habe, haben wir mal ein Event gehabt. Ich glaube, es war in Banana City. Ich glaube, zusammen mit Das Zelt oder so, wo ich moderiert habe. Das war ein Gala-Anlass, wo ich ganz frisch den Fabian Unterrecker kennengelernt habe. Und ich hatte ja damals nicht zu Radio Top geholt. Und er ist im Publikum gesessen. Die Leute haben ihn nur von hinten gesehen. Und ich bin dann irgendwie von der Bühne ab und dachte, ah, der Roger Federer ist da. Und dann hat er den Roger Federer gemacht. Und die Leute hinten haben dann getuschelt und dachten, was für ein Federer? Wie sieht denn der aus von hinten? Und so. Und so. Und dort habe ich schon gemerkt, dass das Comedy-Ding fasziniert mich schon. Und ich habe viel bei Moderationen, die ich dann so von Anlässen und so gemacht habe, so kleine Comedy-Sachen eingebaut und dann gemerkt, okay, scheinbar das Timing habe ich, die Leute finden es lustig, und habe dann den Schluss gefasst, komm, ich mache mal ein ganzes Solo-Programm. Habe aber gewusst, alleine bin ich zu wenig lustig, um das zu schaffen, und habe darum mit einem sehr renommierten Autor zusammengeschafft, wo wir dann das erste Programm geschrieben haben.
1: Also die Selbstreflexion auch können eingestehen, das kann ich und das kann ich nicht, oder nur bis daher kann ich selber machen. Wie bist du eher auch dazu gedrängt worden von deinem Umfeld, von hey, du musst glaube auf die Bühne, oder ist das wirklich etwas in dir rein, wo gewachsen ist?
6: Ja, den Drang habe ich schon mehr von selber gehabt. Ich glaube, es hat wahrscheinlich, wenn ich gut angehört hätte, es wahrscheinlich mehr Leute gegeben, die mir gesagt haben, du, pass auf, gell, da bist du noch nicht ready und so. Und ich habe das Gefühl, das geht dann schon. Also von wegen Selbstreflexion, mein erstes Programm hat massiv mehr Selbstreflexion erfordert, als tatsächlich rum war. Weil ich habe das Gefühl gehabt, ja, also Probevorstellungen muss ich nicht machen. Ich miete jetzt Kaufleute für meine Premiere und lade dort irgendwie 200 Leute ein. Und das wird dann schon lustig. Ist es nicht geworden. Es ist wirklich teilweise katastrophal gewesen, und ich verstehe nicht, warum Menschen, die an dieser Premiere dabei waren, sind, jemals wieder ein Programm von mir sind schauen gekommen. Ist aber natürlich ein super Learning gewesen. Also das ist ja wirklich, Scheitern gehört halt nun mal zum Bühnenkünstler dazu. Und mit jedem Mal scheitern, mit jedem Mal wieder aufstehen, weisst, was du nachher nicht mehr machst. Und ich habe dann schon im zweiten Programm 8 sogenannte Tryout-Vorstellungen gemacht, wo du ausprobierst, wo du Zeug rausrührst, wo nicht gut ist. Und das hat sich dann auch in der Qualität des Programms extrem niedergeschlagen. Also das merkst du dann schon, da kommt dann plötzlich eine andere Qualität.
1: Und das zeigt aber auch eine gewisse Stärke, oder? Ich meine, es gibt nichts Schlimmeres, als wenn du auf der Bühne stehst und willst lustig sein und es lacht einfach niemand. Was macht das mit einem?
6: Ja, das ist wahrscheinlich einer der unangenehmsten Momente, die es gibt. Also, ich habe, glaube ich, einen von meinen schlimmsten Auftritte ever, da in Winterthur gehabt, im damaligen Bolero Club. Ich weiss nicht, der Garden Club ist es. Ich weiss gar nicht, ob es den noch gibt oder ob es den nach meinem Auftritt haben müssen zumachen. Das ist ein Firmenanlass gewesen, den ich gespielt habe, wo einfach wirklich nichts funktioniert hat und selbst die Spieler, die sonst immer lachen gewesen sind, haben einfach nicht funktioniert und ich bin total frustriert nachher gegangen und habe ein Management da gesagt, das habe ich noch nie erlebt, so etwas, was habe ich denn falsch gemacht? Und dann hat sie gesagt, ja, du, ich lüge mal dem Veranstalter an, ob sie die auch so schlimm gefunden haben. Und der Veranstalter hat gesagt, nein, ist doch gut gewesen. Also, ja, muss ich noch sagen, gell, es sind natürlich 50% sind aus dem Welschland gewesen, die haben gar nicht verstanden. Da dachte ich, ja, danke vielmal, wirklich, das hätte man auch vorher können sagen, da hätte ich eine Pantomime-Nummer gemacht, aber nicht Comedy auf Schweizerdeutsch.
1: Ja, im

0: wirklich von Anfang an in mir drin gehabt. Ich kann auch nicht sagen, wir haben niemanden in der Verwandtschaft, der das macht oder irgendetwas. Also es war wirklich einfach eine Faszination gewesen von mir. Und ich habe das 20 Jahre mit voller Leidenschaft gemacht und dann jetzt aber gemerkt, so sicher auch ein bisschen ausgelöst durch die ganze Corona-Pandemie, wo ich zwangsweise auch lange daheim gewesen bin und mir auch so ein bisschen Gedanken gemacht habe, ja, was will ich denn noch machen? Radio finde ich immer noch wahnsinnig geil. Ich vermisse es heute auch teilweise. Ich weiss aber, es hat man dann so in den letzten paar Monaten wie so das Feuer, der unbedingte Wille, vielleicht auch noch mal eine Stunde mehr in etwas zu investieren, hat mir gefehlt. Es hat dann zusätzlich auch bei SRF 3 ein paar Abgänge gegeben von Leuten, die mir am Herz extrem nahe gewesen sind. Das hat sicher jetzt auch nicht gerade mega fest geholfen, weil ja, das ist, Radio machen ist mehr als nur ein Beruf. Oder da hat man sein soziales Umfeld dann auch drin und das so alles zusammen habe ich dann nicht gemerkt. Ich bin im Moment nicht mit 100% dabei. Und vielleicht ist es gut, wenn ich jetzt einfach mal eine Pause mache. Vielleicht geht die Pause 50 Jahre, vielleicht geht sie 5 Jahre, ich weiss es nicht. Vielleicht komme ich irgendwann wieder zurück zu Radio Top. Der Benny Thurnherr hat es vorgemacht. Das ist alles möglich. Ich mag mich auch gar nicht festlegen, sondern ich weiss einfach, im Moment könnte ich nicht mit 100% dahinterstehen und sagen, ich finde es jeden Tag geil, ins Radio zu gehen. Und das habe ich gefunden, ist der Moment, wo ich muss sagen, komm, ich nehme jetzt auch nicht jemanden um den Platz weg, wo die Leidenschaft hat, sondern es ist jetzt mal gut, weil, wie du richtig gesagt hast, also meine Karriere ist sowieso viel weiter gekommen, als dass ich das je vermutet hätte.
1: Irgendwann kommt ja der Punkt, oder, wo du morgen aufstehst und dann denkst, will ich das wirklich machen, oder? Und dann schleppt man das vielleicht über Wochen hin mit sich mit. Wie war das bei dir gewesen? Wenn hast du wirklich für dich selber realisiert, am Morgen, jetzt kann ich gar nicht arbeiten, aber irgendwie, es erfüllt mich nicht mehr.
0: So einen konkreten Tag hat es jetzt nicht gegeben für das. Aber was ich schon gemerkt habe, ich habe dann im Sommer mal 2 oder sogar 3 Wochen Ferien gehabt oder einfach kein Radio. Und habe dann gemerkt, am ersten Tag, wo ich wieder ins Radio haben musste, das scheisst mich eigentlich ein bisschen an. Und dann habe ich gemerkt, das ist ja kein gutes Zeichen. Oder ich habe das Jahr vorher gehabt, beim Dunstigass, wo irgendwie das Signet abgegangen ist und ich bin nicht so motiviert gewesen, wie ich das sonst gekannt habe. Dort habe ich einfach gemerkt, ich bin überarbeitet. Das hat aber mit dem Radio nichts zu tun gehabt. Es hat einfach grundsätzlich zu viel gemacht gehabt und habe mich ein bisschen selber müssen fragen, wo ist der Fokus? Was willst du in Zukunft? Und habe das wie so ein bisschen neu auslegen. Und das ist dann in der Konsequenz einer der Gründe gewesen, der dazu geführt hat, das Radio jetzt mal auf Eis zu legen.
1: Man hat ja da auch mitkommuniziert, du willst dich eigenen Projekt widmen, wieder mehr Comedy vielleicht auch. Also, wie sieht denn dein Alltag heute so aus? Was macht der Stefan Büsser heute?
0: Ja, natürlich nur schlafen und essen. Ja, das ist mein Alltag. Nein, absurderweise habe ich noch nie so viel für SRF geschafft, wie seit ich bei SRF gegründet habe. Jetzt einfach als Freie. Also jetzt habe ich gerade wirklich in kürzester Zeit 3 Sendungen abgedreht fürs Fernsehen, wo in den nächsten paar Monaten kommen. Dann im Sommer wieder der Dunstigass kommen. Selbst für SRF 3 steht jetzt noch das Projekt im Frühling an. Also es ist überhaupt nicht so, dass ich eben jetzt gegangen bin, weil es mir nicht mehr gefallen hat, sondern ich geniesse es im Moment extrem, am Morgen ins Büro zu gehen, wo ich mit Freunden zusammen habe, wo wir kreativ sein können, wo wir Projekte werden umsetzen in den nächsten paar Wochen und Monaten, wo logischerweise für Firmen sind oder für meine Social-Kanäle wieder mehr kann Zeit aufwenden, wo ich jetzt keine mehr habe. Ich habe eine scheisse Freude aus dem Comedy-Podcast Comedy die Männer, wo ich wirklich im Moment mein Hauptherzblut drin habe, weil es auch einfach wahnsinnig Spass macht. Aber ich bin jetzt auch gerade Ende Dezember oder Mitte Dezember im Amorosa Humor Festival vor 6 Tagen engagiert gewesen, habe für die gearbeitet und so. Also ich habe im Moment ein extrem breites Feld und ich weiss selber fast nicht, was morgen passiert. Und ich finde das extrem erfrischend und ein riesen Luxus, dass ich wie jeden Tag arbeiten gehe, ohne dass ich das Gefühl habe, ich gehe jetzt arbeiten.
1: Und wo hat der Bühnenbüssi noch Platz? Also mit Bühnenprogramm und so das Comedian-Leben, das man von dir auch kennt, wo steckt der?
0: Ja, das ist leider im Moment wirklich fast komplett auf Eis gelegt. Und das ist logischerweise eine Folge von der Corona-Pandemie. Also es macht im Moment keinen Sinn, ein neues Programm zu schreiben. Ich wollte eigentlich letzten Sommer eins schreiben und dachte, komm, ich mache ein neues Solo-Programm, sondern habe jetzt 3 Jahre gespielt. Es bringt aber einfach nichts, weil in den nächsten 2 Jahren kommst du blöd gesagt nur noch Scheissplätze über, weil alle müssen jetzt ihre Sachen Sachen zuerst nachspielen. Also kommst du irgendwie am Montag oder Dienstagabend irgendwo im Casino-Theater oder wo über. Das macht einfach keinen Sinn, jetzt etwas anzufangen, wo noch so viel anders offen ist. Die Leute sind dann auch nicht ready. Also, das merkst du.

0: mal Shows spielst. Ich habe vereinzelt jetzt schon Sachen gespielt, aber da merkst du einfach eben, die Leute sind noch nicht in dem Mindset von, hey, wir gehen wieder raus und es ist Lachen, unbeschwert, ohne Maske, etc. Es gibt einzelne Momente, wo das ist, aber im grossen Ganzen, das sieht man auch, der Branche geht scheiße, obwohl man wieder spielen kann. Das ist ein bisschen ein Dilemma, weil die Leute das Gefühl haben, ja, ihr könnt ja jetzt wieder arbeiten, aber selbst mit 3G, 2G, was auch immer dann noch wird kommen, ist es einfach nicht mehr das, was es war. Und bevor das nicht wieder so einigermaßen normal ist, macht das zum einen finanziell, aber zum anderen auch aus spaßtechnischen Gründen wenig Sinn, jetzt da wieder gross auf die Bühne zu gehen.
1: Und wahrscheinlich ist es ja eine Themafrage, oder? Man sucht doch als Comedian ein bisschen, was um einem herum passiert. Und im Moment gibt es ja eh fast nur Corona als Thema.
0: Ja, und das ist halt einfach wirklich ein schlechtes Comedy-Thema. Also, du kannst Comedy darüber machen. Ist auch immer sehr dankbar als einsteigende Nummer. Mache ich ab und zu. Aber du merkst ja, die Leute wollen ja dann nicht ins Theater oder in eine Comedy-Show gehen, um sich dann nochmal anderthalb Stunden lang Corona-Witz anzuhören. Weil du willst ja eigentlich dann in dieser Zeit keine Corona-Sachen hören. Weder als Künstler willst du sie machen, noch das Publikum willst du sie hören. Und solange jetzt halt die Welt im Moment ein bisschen monothematisch unterwegs ist, ist es für mich keine Option, jetzt da ein grosses neues Programm zu machen.
1: Und das sagst du, der eigentlich als einer von der Ersten überhaupt Witz gemacht hat über Corona, oder? Hat sich dein Verhältnis zu Corona auch verändert? Nehme ich an.
0: Wir haben ja zum Glück keins. Also ich halte Corona so gut wie möglich, wie wir alle, auf Distanz. Im Grundsatz ist Corona natürlich Best Case für Comedy, weil alle davon betroffen sind. Du suchst ja als Comedian immer Themen, wo möglichst viele Leute verstehen, wo möglichst viele, möglichst viele Leute einen Bezug haben zum Thema, damit du eine gleiche Wissensbasis hast. Das hast du bei Corona. Aber eben, das Thema ist an und für sich nicht lustig. Man kann sich über Corona natürlich schwer lustig machen, wenn dann über absurde Massnahmen oder Corona-Politik, die teilweise komplett versagt, das sind natürlich dankbare Themen. Aber eben nochmal, ich glaube, das Publikum hat wenig Interesse daran, jetzt auch noch mit Corona comedy-mässig abgespeist zu werden.
1: Du hast gesagt, du hättest glücklicherweise kein Verhältnis zu Corona, mit Corona, wie auch immer. Ich will schnell deine Gesundheit ansprechen. Du leidest ja an zystischer Fibrose. Das ist eine Lungenkrankheit, die nicht heilbar ist, zumindest noch nicht. Und für dich ist das ja, eigentlich beneide ich dich, dass du so viel kannst machen, oder? Und darfst machen. Und also, wo du eigentlich mega musst drauf schauen im Moment, oder? Wie lebt es sich jetzt mit der Krankheit, die du schon hast, und Corona, wie viel schränkt dich das ein?
0: Am Anfang hat es mich natürlich extrem eingeschränkt, weil du mit einer Lungenkrankheit mal grundsätzlich ein Risikopatient bist, wenn ein Lungenvirus kommt. Es hat sich dann schnell herausgestellt, dass für unsere Krankheit zum Glück die erste grosse Gefahr, wo man vermutet hat, so nicht eingetroffen ist. Also wir haben in der Schweiz meines Wissens stand jetzt kein Corona-Tote gehabt. Zumindest so in deren Altersgruppe, wo ich jetzt verkehre, und die CFler, die ich kenne, ist, wenn jemand den Virus erwischt hat, ist es zum Glück ein milder Verlauf gewesen. Das kann Zufall sein, das kann aber auch andere medizinische Gründe haben. Und seit der Impfung ist das Leben zum Glück eigentlich wieder normal. Also mit der Impfung ist Corona am Schluss vom Tag eine Grippe. Also für die geimpft sind. Und von dem her verhalte ich mich so, wie ich mich jeden anderen Winter auch verhalten habe. Ich schaue, wenn ich jemanden sehe, der rumhustet und rumnüsst, dass ich vielleicht dann mehr als die 2 Meter Abstand habe. Aber ich habe weder mich jetzt irgendwie von Angst leiten lassen, noch mich irgendwie verkrochen, weil also, da habe ich das Gefühl, dass der Körper reagiert ja am Schluss vom Tag auf Psyche. Und wenn Psyche ständig Alarmzustand hat, dann wird der Körper ganz sicher nicht gesund durchs Leben gehen. Und darum, glaube ich, ist es wichtig, dass man sich an Massnahmen hält, dass man sich schützt, dass man sich impft. Aber es gibt ja keinen Grund, jetzt sich in den Keller zu verschliessen für die nächsten paar Jahre. Das wäre absurd.
1: Wenn, dann hättest du das ja wahrscheinlich vorher schon machen müssen, oder? Rein vom Umgang her, du bist ja ein äußerst positiver Mensch, oder? Aber es könnte auch anders sein. Es könnte sein, dass du ein äußerst negativer Mensch bist und einer, der sich dann einsperrt und eh nichts macht.
0: Ja, die gibt's. Und die gibt's auch in unserer CF-Community. Aber ich habe einen anderen Ansatz. Ich kann ja auch nur für mich reden. Ich sage ja nicht, das eine oder das andere ist falsch. Ich kann mir einfach nicht vorstellen, dass jemand, der in ständiger Angst lebt, irgendwie gesund wird. Also das ist für mich nicht möglich. Und nochmal, wir haben ein super Instrument mit dieser Impfung und die ist hochgradig zu empfehlen für alle, vielleicht auch für die meinen, es trifft sie nicht, weil wir wissen schlicht und einfach alle nicht, was ist. Ich habe ja zum Beispiel mit meinem Fußball-Podcast das Vergnügen, mal ab und zu Spitzensportler zu interviewen. Der Marco Streller ist gerade kurz nach seiner Covid-Erkrankung bei uns gewesen. Und also, der hat müssen einen Stock laufen, der hat geschnauft wie ein Rhinoceros. Und das ist der fucking Marco Streller, das ist ein Spitzensportler. Und selbst der hat das so hart getroffen, wie er gesagt hat, das hat er nie gedacht, oder? Darum, es ist ein heimtückisches Virus, es ist für ganz viele ungefährlich, respektive hat keine grossen Konsequenzen. Aber es hat eben viel mehr Konsequenzen als eine einfache Grippe. Und dass das irgendwie jetzt nach 2 Jahren Pandemie immer noch nicht angeschnallt haben, das ist manchmal schon ein bisschen frustrierend.
1: Und du weißt ja auch ein bisschen, von was du redest. Wo du auf die Welt gekommen bist, ist die Lebenserwartung mit deiner Krankheit ging sogar bei 35 gewesen. Mittlerweile sind wir zwischen 45 und 50. Das sind ja äußerst positive Nachrichten, oder? Und in 10 Jahren sind wir vielleicht eben noch viel höher. Was macht das mit einem? Ich meine, du bist ja damit aufgewachsen, du kennst nichts anderes, aber hätte ich das auch gestärkt, hätte ich das auch ein bisschen in Humor reingetrieben? Wie ist das gewesen? Wie läuft das miteinander mit?
0: Also zum einen sind das natürlich einfach Zahlen, oder? Das darf man auch nicht so für bar nehmen, weil das ist ja am Schluss vom Tag ist jeder Mensch individuell. Also wo mir mal gesagt hat, 35, dort bin ich glaube irgendwie 15 gewesen, und habe gefunden, ja, voll easy, ist ja huere lang noch. Und jetzt bin ich 36, bald 37. Und eben, jetzt wäre es theoretisch dann in 10 Jahren, das kann ich dir jetzt schon sagen, also wenn alles so weitergeht, bin ich in 10 Jahren noch da. Ich habe aber auch Freunde verloren, die mit 20 an dieser Krankheit gestorben sind, das ist am Schluss vom Tag ein Durchschnittswert, oder? Und nachher gibt es ja die Möglichkeit von einer Lungentransplantation. Wir haben jetzt erst mal seit knapp einem Jahr ein Medikament, das auch eine Verbesserung bringt, das also selbst bei mir 10% mehr Lungenvolumen hervorgebracht hat. Also mir geht es so gut wie noch nie, obwohl es mir eigentlich ja so schlecht muss gehen wie noch nie. Darum, Medizin und Fortschritt sind so krass, dass es auch schwer ist, jetzt zu sagen, wie lange geht es noch. Dem habe ich mich auch nie orientiert. Aber es ist klar, wenn du mit dem Bewusstsein, dass du vielleicht nicht gleich lang hast wie andere, wobei man das ja nie kann sagen, also ich meine, du kannst berühmten Spruch morgen unter das Tram kommen, oder? Aber wenn du das Bewusstsein hast, dass es bei dir vielleicht eher wahrscheinlich ist, dass es ein bisschen kürzer ist, hat das schon dazu beigetragen, dass ich gesagt habe, ich will in dieser vielleicht weniger Zeit, die mir bleibt, auch mehr erreichen und habe umso mehr Gas gegeben und das hat sich nicht als falsch herausgestellt. Also ich glaube, das hat mich zumindest ein bisschen angetrieben, ein bisschen fleissiger zu sein als andere.
1: Und hätte ich das angetrieben, um jetzt zu sagen, jetzt, ich verlasse jetzt mal das Radiostudio und konzentriere mich auf andere Sachen, das einfach sagen,
0: nein, das
1: stetige
0: hat,
1: Wandel.
0: Ja, das hat jetzt mit der Krankheit nichts zu tun gehabt, nein. Also den Entscheid habe ich nicht aus Krankheitsgründen gefällt, sondern ja, weil ich auch aus Dankbarkeit darüber, was ich jetzt schon alles machen durfte in diesen 20 Jahren Radio, dann gefunden habe, vielleicht gibt es ja noch etwas anderes.
1: Du hast vorhin einen kurzen Einblick gegeben, was du jetzt eben alles so ein bisschen machst. Kannst du ein bisschen konkreter werden, wo SRF und so ist jetzt ein bisschen angesprochen, aber so ein bisschen die privaten Projekte, was dürfen wir nächstes Jahr alles ein bisschen von dir erwarten?
0: Ja, also ich will wirklich in erster Linie wieder den Social Content ein bisschen ausbauen. Viele Leute lieben die Videoproduktionen, die ich gemacht habe, gerade vor allem noch so Bachelor- und Bachelorette-Seiten und so. Die werden nicht zurückkommen, da muss ich enttäuschen. Das habe ich wirklich einfach gesehen. Und also gerade wenn die aktuelle Staffel, ich habe es gerade etwa 5 Sekunden ausgehalten. Und dann habe ich gefunden, nein, das ist nur noch so blöd. Das ist selbst mir zu dumm. Und es gibt aber auch sonst noch genug im Internet, wo man kann auf die Chippe nehmen kann. Ich bin auch mit verschiedenen Leuten auch am Reden, mit Zeppin wieder anfangen, Zusammenarbeit machen etc. Ich kann nicht ein konkretes Projekt sagen, außer eben, dass wir sicher den Comedy-Männer-Podcast versuchen voranzutreiben, wo wir nur können. Weil ich glaube, der hat ein extremes Potenzial, vor allem auch mit dem dann vielleicht sogar auf Tour zu gehen oder eine Bühnenshow daraus zu machen. Das würde für mich jetzt noch mehr Sinn machen als wieder eine Solo-Nummer. Aber es ist im Moment noch sehr viel ein bisschen vage. Ich bin mit einzelnen Kunden dran, eben lustige Konzepte für Paid-Content zu machen etc. Also da hat's ganz verschiedene Optionen.
1: Du hast mir vor der Sendung etwas Spannendes erzählt, und das ist jetzt, kommen wir schon zum Schluss von unserer Sendung, wo ich nur ganz kurz wieder reingehe. Du bist im Kloster gewesen. Erzähl also, schnell, was, warum und was hat das mit dir gemacht?
0: Also in einem Meditationsretreat. Ich sage immer Kloster. Es ist nicht ein Kloster gewesen in dem Sinn. Aber ja, ich habe 10 Tage geschwiegen. Das ist eine sehr spezielle Erfahrung gewesen. Für jemanden, der eigentlich vom Schwätzen lebt. Und ich muss sagen, das Schwätzen selber ist nicht das, was mir gefehlt hat. Das Problem ist, dass du dann während 10 Tagen ja wirklich wirklich nichts anderes hast als dich und deine Gedanken. Plus 11 Stunden meditieren pro Tag, das ist das, was wir gemacht haben. Dann lernst du erstens mal, was Knieschmerzen sind. Und das Zweite, was du lernst, ist auch ein bisschen mehr auf dich zu hören, auch ein bisschen mehr Gelassenheit, aber auch zu merken, krass, was in so einem Körper alles vorgeht, wenn er die Flucht von eben, heute etwas abmachen, morgen dort ein bisschen telefonieren und ein bisschen schwätzen, sondern einfach, nein, nur du. Es hat nichts zum Lesen gegeben, es hat nichts zum Schreiben gegeben, du hast das Handy abgegeben, alles ist alles weg, es hat keine Ablenkung gegeben, nur dich und dein Kopf 10 Tage lang. Und also, wenn du so einen Kopf hast wie ich, musst du das zuerst mal aushalten.
1: Es freut uns sehr, dass du da gewesen bist und die letzten knapp 26 Minuten ein bisschen mit uns geteilt hast. Und ich wünsche dir weiterhin viel Erfolg und selbstverständlich ganz viel Gesundheit.
0: Danke.
1: Und wir gehen jetzt in die Schweigepause, in dem Fall, aber nur für eine Woche. In der Woche ist Steffi Brändle dann wieder zurück für euch und zwar mit dem Pascal Zuber-Bühler. Ich freue mich, wenn ihr auch dann wieder einschaltet. Bleibt gesund, macht's gut. Tschüss zusammen.

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1: Guten Morgen, ich bin Daniel Schmucki. Der Hitzesommer hat einen Großteil der Schweizer Bevölkerung stark belastet. Fast drei Viertel empfanden die hohen Temperaturen als unangenehm, wie eine Umfrage von Tamedia zeigt. Frauen litten dabei stärker unter der Hitze als Männer. Die Hitze verursachte auch gesundheitliche Probleme. Mehr als ein Drittel litt nach eigenen Angaben unter starken Beschwerden wie Schlafstörungen oder Kreislaufproblemen. An der Umfrage nahmen knapp 13.000 Personen aus der ganzen Schweiz teil. Die umstrittene Waadtländer Regierungsrätin Valérie Dittli tritt aus der Mitte-Partei aus. Sie werde ihre eigene Partei namens Mouvement Libéral gründen. Mit dieser will Valérie Dittli im Februar erneut für die

0: 1 gegen Maccabi Tel Aviv. Thun stand bereits vor dem gestrigen 2:2 gegen Lech Posen mindestens in der Conference League. Die Europacup-Träume begraben müssen dagegen St. Gallen und Sion. St. Gallen verlor gegen Nordsjælland mit 2:3, Sion gegen Ajax Amsterdam mit 3:5.
1: Wetter. Die Sonne macht am Morgen vor allem ihren Auftritt heute, sonst sieht man von ihr nicht wirklich viel. Im Verlauf des Vormittags macht es im Topland auch dichter zu. Spätestens ab dem Nachmittag müssen wir uns auf Regen einstellen. Die Temperaturen die sinken auch auf 24 Grad. Aktuell im Topland haben wir in Hebenhofen 19 Grad, wie auch in Pfungen. Mogelsberg meldet 20 Grad, jetzt ist gerade der Andi. Hä? Mogelsberg sind wir 20 Grad auf jeden
2: Fall. 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
1: Ich habe aktuell absolut keine Meldungen für euch. Ihr habt also Freifahrt.
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1: Andi, was zum Teufel machst du da? Also ich weiss, es ist deine Show, aber du solltest doch zügeln.
3: Guten Morgen. ja, ich weiss, aber ich habe eben gehört, dass der Cyril krank ist und du ihn vertreten musst.
1: Ja.
3: Ich dachte, ich mache dir jetzt einen Kaffee.
1: Yeah.
3: Ja, ich habe gedacht, ich bringe dir einen Kaffee.
1: Wieso machst du das?
3: Ich bin einfach ein Morgenmensch scheinbar geworden. Ich weiss es nicht.
1: Ich merke. Also ich glaube, du bist auch der einzige Mensch auf diesem Planeten, der freiwillig in seiner Ferien kommt und arbeiten. Einfach, weil er einen Kaffee will machen.
3: Ich komme nicht arbeiten, ich komme dir einfach einen Kaffee.
1: Ich weiss, aber du kommst ins Geschäft.
3: Ja, das mache ich für dich.
1: Sehr.
3: Dass du so früh aufgestanden bist, um die Leute da draussen wecken.
1: Danke vielmals, Andi. Guten Morgen auch euch dort draussen. Wir versorgen euch gerade mit der besten Stimmung, mit dem Vielfaltvierer. Wir haben mit dabei Eagle Eye Cherry aus den 90er, einen richtigen 70er von Casey and the Sunshine Band und so 2000er Daniel Pelt. Das Ganze fangen wir an mit einem Partykracher, weil es ist nie zu früh zum Party machen. Weather Girls mit einem 80er Mega-Hit.
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Obrigada.

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0: Tour de Freitag, morgen 18 Minuten nach der 6 Uhr haben wir es. Herzlich willkommen bei Radio Top. Wir starten in den Tag unter anderem mit dem Andi.
1: Jawohl, guten Morgen.
0: Eigentlich nicht da, sollte sein.
1: Ich habe eigentlich Ferien, aber ja, ich habe eben gestern die Nachricht bekommen, in unserem WhatsApp-Chat, wo wir ja haben, dass der Cyril krank ist, und dann hast du einfach so selbstlos geschrieben, ich übernehme.
0: Ja.
1: Und ich habe mir dann gedacht, oh, die Arme muss morgen, also heute früh aufstehen. Und ich bin irgendwie ausgeschlafen heute Morgen, ich bin irgendwie fit. Und habe gedacht, weißt du, ich komme jetzt vorbei und mache dir einen Kaffee.
0: Das ist so herzig! Mit der Bialetti.
1: Ja, genau, darum geht's jetzt noch schnell ein
0: paar Minuten. Genau, ich wollte sagen, wo ist denn der Kaffee? Ich warte schon seit 20 Minuten Kopf.
1: Du musst noch ein bisschen Geduld haben. Er ist am Köcheln. Er kommt langsam auf. Weißt du, wenn du ihn schnell kochst, dann wird er bitter.
0: Und weißt du was, du bist meine Rettung auch, weil ich bin mir halt ja nicht an die frühen Morgenstunden daran gewöhnt, weil ich meistens erst so Stosszeiten komme. Dann hole ich mir meistens immer einen Kaffee am Bahnhof, weil ich ja auch ein ÖV-Kind bin. Und weil halt am 4:30 am Morgen kein einziger Laden da offen hat, habe ich wirklich noch nie mit einem Kaffee starten und du bringst mir jetzt.
1: Ganz genau. Und du die richtige Musik dazu.
0: Und ich die richtige Musik. Ja. Genau, für alle, die ein bisschen einen musikalischen Koffeinschub brauchen. Queen of Pop, da mit Madonna.

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0: Ihr hört Radio Top kurz vor der halben 7 Hammers. Wir begleiten euch durch den Freitagmorgen und richtig Weekend. Da darf natürlich der richtige Soundtrack empfehlen. Und zwar der Top Mix aus 4 Jahrzehnten. Mit dabei haben wir Kid Rock, Bruno Mars und zum Start der Eros Ramazzotti. Wir sind gerade wieder zurück.
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0: Wetter. Temperatur aktuell, Zevenhofen und Pfungen liegen bei 19 Grad. Mogelsberg meldet 20 Grad. Die Sonne macht heute vor allem am Morgen ihren Auftritt. Sonst sehen wir wirklich nicht viel von ihr. Im Verlauf des Vormittags macht es in Topland auch dichter zu. Spätestens am Nachmittag müssen wir uns auch auf Regen einstellen. Die Temperaturen die sinken auch auf 24 Grad.
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0: Ja, der Morgenverkehr kommt langsam in die Gänge, unter anderem auf der A1 Bahn Richtung St. Gallen. Zwischen Dietikon und Zürich-Affoltern stocken es wegen Verkehrsüberlastung. Auch auf dem Brütisellen Kreuz auf der A1 St. Gallen Richtung Zürich. Zwischen Brütisellen und Wallisellen. Allen unterwegs eine gute und eine sehr sichere Fahrt.
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0: Wunderschönen guten Morgen miteinander. Ich hoffe, ihr seid gut in Freitag gestartet, nicht mehr lang, und dann ist das Wochenende endlich da. Und wisst ihr was? Wir versüßen das Wochenende. Der Start ist Wochenende. 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Und hoffentlich motiviert euch der Eros.

0: kurz vor der 20 vor 7 haben wir es. Ihr hört Radio Top hier mit den meisten 80er und 90er. Sind ihr schon wach? Wenn nicht, das wird euch gerade parat machen. Das Arbo nämlich haben wir heute höheren Besuch. Summer Days Festival findet heute statt, unter anderem mit Send Me Free, Powerhouse-Stimme von der Anastasia natürlich. Oder für alle Pop-Rock-Fans aus der Popfabrik Schweden. Rockset wird heute ebenfalls im Topland sein. Ja, leider ist das Festival ausverkauft. Aber, weil wir euch lieben, bei mir liegen Tickets auf dem Tisch für das Festival. Wir schicken dich und deine Lieblingsperson als Summer Days. Schick mir eine Sprachnachricht ins Studio. Den Kontakt findet ihr in der Top Now App. Und die Sprachnachricht soll ungefähr ein bisschen so tönen wie die von der Jana.
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0: Was eine Performance. Oder wie Sandra.
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0: Jawohl.
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0: Also, was Stimme von diesen zwei Damen. Also, singt mir ins Studio ein Ständchen rein von Roxette oder Anastasia mit der Chance, so Tickets abzustauben. Wir wollen die beste Performance hören, die beste Performance gönnt. Oder ich könnte natürlich auch den Refrain von dieser Künstlerin singen, die heute Abend ebenfalls dabei wird.

12 Minuten vor den 7 Hammers. Ich hoffe, ihr seid gut in den Morgen gestartet, schon mal mit dem richtigen Bein aufgestanden, vielleicht schon Zähne geputzt oder vielleicht auch noch erst noch am Kaffee trinken. Ich bin auch einen Kaffee am Trinken, wo mir der Andi gemacht hat, obwohl der Andi eigentlich gar nicht da sitzt. Er ist nämlich in der Zügelferie, hat mich heute Morgen aber überrascht und mir einen Kaffee gemacht mit seiner Bialetti. Ich nehme mal gerade schnell einen Schluck. Ein bitter. Ein bisschen bitter. Ich hoffe, euer Kaffee ist nicht bitter. Wir hören keine bittere Musik auf jeden Fall. Aus den 80s, der Dirty Dancing Soundtrack von Bill Medley. Yeah.

0: Ihr hört Radio Top, schön sind ihr mit dabei an diesem Freitagmorgen. Bald ist Wochenende, wir sind gerade wieder zurück mit den meisten 80er und 90er.
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3: Guten Morgen, ich bin der

0: kandidieren, bestätigt die 33-Jährige. Erst vor wenigen Tagen hatten die Parteispitze und der Kantonalvorstand der Mitte Watt Valérie Dittli die Unterstützung entzogen. In einem Wiener Museum ist ein wertvolles Diamant-Collier gestohlen worden. Laut Polizeiangaben schlugen zwei unbekannte Männer während der Besucherzeit eine Vitrine ein, stahlen das Ausstellungsstück und flohen. Es dürfte sich vermutlich um einen königlichen Halsschmuck mit 673 Diamanten und mehr als 200 Karat handeln. Lugano und Thun vertreten die Schweiz in der Fußball-Conference League. Die beiden haben sich definitiv für die Ligaphase qualifiziert. Lugano reichte im Rückspiel ein 1:1 gegen Maccabi Tel Aviv. Thun stand bereits vor dem gestrigen 2:2 gegen Lech Posen mindestens in der Conference League. Die Europacup-Träume begraben müssen dagegen St. Gallen und Sio. St. Gallen verlor gegen Nordsjælland mit 2:3, Sio gegen Ajax Amsterdam mit 3:5.
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2: Die Sonne macht am Morgen vor allem ihren Auftritt heute, sonst sehen wir sie nicht wirklich viel. Im Verlauf des Vormittags macht es in Doppland auch dichter zu. Spätestens am Nachmittag müssen wir uns auf Regen einstellen. Die Temperaturen die sinken auch auf 24 Grad. Aktuell haben wir in Rapperswil, Wiesendungen und Schleitheim 19 Grad.
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2: Der Morgenverkehr ist schon spürbar, unter anderem auf dem Zürcher Nord- und Westring, auf der A1 und Gallen Richtung Zürich. Zwischen der A4 beim Rastplatz Baltenswil und Zürich-Ost stocken wegen Verkehrsüberlastung. Stocken jetzt auf der A15 auf der Oberland Bahn aus der Richtung Brütisellen zwischen Hegnau und dem Brütisellenkreuz. Und auf der A4 Schaffhausen Richtung Winterthur zwischen Henkert und dem Riedhölzli-Tunnel. Auch dort stocken wegen Verkehrsüberlastung. An und wegs eine gute und eine sichere Fahrt.
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2: Ja, weder der Cyril noch der Andi ist da. Ich werde euch langsam, aber sicher Richtung Weekend begleiten. Ich hoffe, ihr seid fit, guten Tag gestartet, habt den Kaffee zerputzt. Vielleicht sind ihr gerade am Zähneputzen. Wir schicken euch im Takt die Musik überschicken, unter anderem mit Robert Miles aus der 70er Manfred Mann's Earth Band. Wir haben aus den 80s Men at Work. Und zum Start haben wir auch einen Mann. Ich bin mir die frühe Zeit nicht so dran gewöhnt. Ich merke, ich bin irgendwie noch nicht so da. Also hebt ein paar mehr mit mir, bitte. Darum, hier aus den 90ern haben wir Seal für euch. Einen wunderschönen guten Morgen. Ich bin Zoe von Fab 7.

mit Radio Top. An die Arbeit, wie wir auch so gerne sagen. Wir haben 12 Minuten nach der 7. Und wir haben das letzte Wochenende im August vor uns, im letzten offiziellen Sommermonat. Und ich weiss nicht, wie ich mich damit fühlen tue, ehrlich gesagt. Ich freue mich auf die nächste Zeit, auf die nächste Jahreszeit, die kommt. Ich habe den Herbst sehr gerne, ehrlich gesagt. Ich finde, es wäre immer gut, wenn man es bisschen mit der Temperatur abschraubt. Aber jedes Jahr, ich habe jedes Jahr das gleiche Dilemma, ist Ende August und ich frage mich, habe ich den Sommer genug gut ausgenutzt? Ich habe das Gefühl, ich bin zu wenig im Body, ich bin zu wenig an Festivals oder an Quartierkonzerten. Geht das euch auch so? Machen ihr euch auch so Gedanken? Oder bin ich einfach komisch? Fühlt ihr euch auch ein bisschen schlecht, fühlen, dass ihr vielleicht die Sonne nicht genug genossen habt oder die Temperatur oder was auch immer? Oder ist es für euch, nein, ist gut. Ich freue mich jetzt auf den September, auf den Herbst. Von mir aus können wir den Sommer beenden. Schickt mir doch eine Sprachnachricht ins Studio. Den Kontakt findet ihr in der Top Now App. Und dann reden wir doch mal über die Summer Blues, wenn ich sie gerne nenne. Mit Musik von Manfred Mann's Earth.

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0: kurz vor der halben 8 Uhr haben wir es herzlich willkommen bei Radio Top. Wir liefern euch Freitagsstimmung mit den meisten 80er und 90er. Ihr könnt euch freuen auf den Stevie Wonder, Harold Faltermeier und zum Start ein Song aus Australien. Wir hören es gerade.
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2: 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Wetter.
9: Temperaturencheck im Topland. Aktuell haben wir in Rapperswil, Wiesendangen und Schleitheim 19 Grad. Die Sonne macht am Morgen vor allem ihren Auftritt heute. Sonst sehen wir von ihr nicht wirklich viel. Im Verlauf des Vormittags macht es im Topland auch dicht dazu. Spätestens ab Nachmittag müssen wir uns auf Regen einstellen. Die Temperaturen die sinken auch auf 24 Grad.
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1: Es stockt auf den üblichen Strecken auf dem Zürcher Nord- und Westring natürlich. Dort gibt es Stop and Go, auch auf der A1 St. Gallen Richtung Zürich. Zwischen der A4 beim Rastplatz Baltenswil und Zürich-Ost stocken wegen Verkehrsüberlastung. Das gleiche gilt auf der A15 Oster Richtung Brütisellen zwischen Hegnau und dem Brütisellen Kreuz. Und stockender Verkehr gibt es auch auf der A4 Schaffhausen Richtung Winterthur zwischen Henkert und dem Riethölzli-Tunnel. Wenn ihr unterwegs sind, kommen gut und sicher an euer Ziel.
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1: Guten Morgen. Ja, wir haben kurz nach der halben 8. Ich hoffe, es ist ein guter Tag gestartet. Ja, ihr habt den Cyril gehört die ganze Woche. Er ist leider krank im Bett und der Andi ist in der Ferien. Darum bin ich für euch da. Ich hoffe, das ist auch okay. Wir spielen in den nächsten Moment das beliebte Songquiz. Also das Handy schon mal vorholen. Schon mal die Nummer 0848 80 00 88 eintippen. Wir spielen gerade in den nächsten Moment. Jetzt gibt es eine Musik, wie versprochen, aus Australien. Das ist der John Farnham mit einem 80er-Klassiker.
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1: Ja, und heutigen Songquiz, ich könnte, wenn ihr das richtig erratet, einen 50-Franken-Gutschein fürs Brauhaus Frauenfeld abstauben. Wir haben einen englischen Hit auf Schweizerdeutsch übersetzt. Könnt ihr mir sagen, von welchem Song wir hier reden?
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1: Ich glaube, gar nicht so schwierig. Wir spielen es nochmal.
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1: Wenn ihr wisst, von welchem Song wir hier reden, jetzt anrufen auf 0848 80 0088. Ich löse dann gerade in den nächsten Minuten auf. Anrufen 0848 80 0088.

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1: Und bei mir in der Leitung ist Pharao aus Mauren. Guten Morgen, Pharao.
2: Guten Morgen.
1: Guten Morgen. Also, wir suchen den Song.
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1: Von welchem Song redet mir Pharao?
2: Sleeping in my car for Roxette.
1: Das ist natürlich richtig.
2: Oh, yes.
1: Wuhu.
2: Danke
1: vielmals. Was ist ein Start am Freitagmorgen, hä?
2: Ja, sag nichts. Das habe ich nicht gedacht. Also, du davon nicht sogar noch richtig haben.
1: Ganz gut. Und zur Belohnung gibt es natürlich einen 50 Franken Gutschein fürs Brauhaus Frauenfeld. Und ich würde sagen, der Song in voller Länge. Oder?
2: Ja. Perfekt, ja. Hey,
1: danke dir fürs Mitspielen, Pharao. Wir hören uns und ich wünsche dir ein wunderschönes Weekend.
2: Danke, gleichfalls. Merci.
1: Ciao.

0: 10 vor 8 haben wir es auf der Uhr. Roxette ist das bei Radio Top. Und die laufen heute nicht nur auf Radio Top, sondern sind auch heute auf der Bühne im Summer Days Festival zu Arbon gesehen. Ja, ihr habt das richtig gehört. Roxette ist unter anderem mit dabei heute Abend, auch noch mit der Anastasia und mit der Nina. Ja, und das Festival ist ausverkauft. Ich habe aber noch Tickets und ihr könnt die abstauben. Das Einzige, was ihr dafür machen müsst, ist mir eine Sprachnachricht schicken im Stil von dem.
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0: Wenn ihr eine bessere Performance mit Jana könnt liefern zu einem Song von diesen Künstlern, Roxette, Nina oder Anastasia, dann schickt mir die Sprachnachricht ins Studio. Den Kontakt findet ihr in der Top Now App. Und dann gehören auch die Summer Days Festival Tickets euch schon. Also wenn ihr die Künstler nicht verpassen wollt, jetzt ist eure Chance, ein Liedli singen, ins Studio die Best Performance gönnt. Also, das Handy wiederholen, singen, Kontakt in der Top Now App.

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14: Guten Morgen, ich bin der Daniel Schmucki. Frühaufsteher sind am Morgen in der Schweiz in den Genuss einer partiellen Mondfinsternis gekommen, sofern Wolken nicht die Sicht versperrt haben. Das Ereignis begann kurz nach 4:30 mit dem Eintritt des Mondes in den Kernschatten der Erde. Kurz nach 6 Uhr lagen dann rund 94% des Mondes im Schatten der Erde. Zwei falsche Dachdecker haben in der Schweiz gezielt ältere Menschen bestohlen. Die beiden Deutschen erbeuteten in 18 Haushalten Schmuck und Bargeld im Wert von mindestens 260.000 Franken, berichtet der Tagesanzeiger. Der mutmaßliche Anführer wurde nun vom Bezirksgericht Zürich zu 4 Jahren Gefängnis verurteilt. Nach der Sturzflut in Nepal und Tibet wächst die Sorge vor einer möglichen zweiten Flutwelle. Durch Schutt hat sich ein Fluss aufgestaut und einen großen See gebildet. In den nächsten Tagen könnten rund 3 Millionen Kubikmeter Wasser in den bereits überlasteten See fließen. Die Behörden fordern die verbliebenen Anwohnenden sowie die Rettungskräfte auf, sich von den Flussufern fernzuhalten.

0: Vormittag macht es im Topland auch dichter zu. Spätestens am Nachmittag müssen wir uns auch auf Regen einstellen. Die Temperaturen sinken auf 24 Grad.
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0: Und als Update zu euch ins Auto. Der Morgenverkehr ist in vollem Gange. Es stockt auf dem Zürcher Nord- und Westring. Geduld braucht ihr auch noch auf der A15 Oberlandautobahn Ostrichtung Brüttisellen zwischen Hegnau und Wangen. Hat es ein Bahnfahrzeug. Der rechte Fahrstreifen ist dort blockiert. Dann ist auch noch die Schaffhauserstrasse gesperrt zwischen Bulach Nord und dem Kreisverkehr bei Glattfelden in beiden Richtungen wegen einem Feuerwehreinsatz. Dort also bitte auch Gas bilden für Rettungsfahrzeuge. Dann stockt es noch auf der A4 Schaffhauser Richtung Winterthur zwischen Adligen und dem Lotterbuck-Tunnel wegen Verkehrsüberlastung. Stau gibt es auf der A51 Flughafen Richtung Bulach zwischen Bulach West und Bulach Nord. Ab Bulach Nord ist es dort gesperrt. An und weg, eine gute und eine sehr sichere Fahrt.
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0: Ich hoffe, ihr seid gut in Freitag gestartet. Das Wochenende kommt immer näher. 7:45 haben wir es auf der Uhr. Wenn ihr gerade unterwegs seid zum Arbeiten, dann liefert mir Freitags Stimmung. Weil für das sind wir da. Für das sind wir da. Übrigens, der Cyril ist leider krank im Bett. Der Andi ist noch in der Zügelferien. Darum bin ich für euch da und begleite euch richtig Weekend. Wir hören auch noch, wer der wahre Steak-Champion geworden ist im Steak-Duell. Wir haben die ganze Woche als Radio-Top-Team gegen das Team vom Rönne Steakhouse Frauenfeld angetreten. Gewonnen hat leider Rönne Steakhouse. Wir haben ein bisschen eine peinliche Leistung gezeigt. Aber eben der wahre Steak-Champion war jemand von euch dort aus, der mitgeraten hat die ganze Woche und der dann ein Steak-Dinner abgeschaut hat. Wer es geschafft hat, wir finden es raus nach 2 Songs. Jetzt gehen wir zurück in die 80er zu einem wunderschönen Song von einem grossartigen Künstler und einer grossartigen Band.

0: 12 Minuten nach der 8. Zeit, um den wahren Steak Champion aufzulösen.
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0: Ja, und Gune. Das Steak-Duell hat René Steakhouse Frauenfeld. Ja, wir haben ein bisschen versagt, Radio Top, aber es ist okay, weil wir haben trotzdem etwas gut. Und zwar haben wir ein Steak-Dinner verlost für all die, die mitgeraten haben, mitgerätselt haben. Und jemand hat sich da nämlich auch gemeldet. Wir haben ihre angerufen und die wunderbare Nachricht mitteilt. Ich wollte nur mitteilen, dass du ein Dinner für zwei im Rhön Steakhouse gewonnen hast.
2: Oh, wirklich? Richtig cool.
0: Ja.
2: Ja, genau, mein Mann würde ich mitnehmen.
0: Gehen wir auf ein Date dann?
2: Definitiv, ja.
0: Vor dem heißen Stein?
2: Natürlich.
0: Natürlich, sehr schön. Danke vielmals fürs Zuhören und fürs Mitspielen, Janine. Und wir hoffen, du hast einen ganz schönen Abend mit deinem Mann im Rhön Steakhouse. Sagst einen Gruss am René.
2: Danke vielmals.
0: Ja, sicher, Janine. Schönen Tag. Ciao.
2: Tschüss, merci.
0: Gratuliere, Janine, du gewinnst ein Steak drinnen, immer ein Steak als Frauenfeld für dich und deinen Mann. Und ja, wenn er nicht kann, nimmst du mich mit, wäre im Fall auch völlig okay.
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habe Lautholz mitgesungen, jetzt gerade im Studio für mich allein. Wunderschönen guten Morgen wünsche ich euch. Wir haben es kurz vor der halben neun. Ich hoffe, Sie sind gut in den Morgen gestartet. Ich bin ja eigentlich nicht die Stimme von eurem Arbeitstag, also zumindest in Start rein. Der Cyril ist leider krank und Andi ist noch in der Zügelferien. Aber ja, ich habe mich müssen ein bisschen aufraffen, um so früh aufzustehen, auf jeden Fall. Bin dann an meinen gewöhnlichen Bahnhof und mein Zug fährt durch den Zürich Flughafen. Das heisst, es hat ganz viele Leute gehabt mit Koffern und in sehr sommerlicher Bekleidung, die wahrscheinlich auf dem Weg sind in die Ferien, wo ich ein bisschen eifersüchtig gewesen bin. Aber das ist okay, weil ich kann mir auch Ferien da rein machen, oder? Und schlussendlich finde ich es toll, mit euch durch den Morgen zu gehen und langsam aber sicher Richtung Wochenende. Ferienfeeling hier aus Italien von Ricky e Poveri. Schön, dass ihr mit dabei seid.

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5: Wetter. Temperatur aktuell in Totwil, Kirchberg und Elzau, die liegen bei 20 Grad. Die Sonne macht heute vor allem am Morgen ihren Auftritt. Sonst sehen wir nicht wirklich viel von ihr. Im Verlauf des Vormittags macht es im Topland dichter zu. Spätestens am Nachmittag müssen wir uns auf Regen einstellen. Die Temperaturen die sinken auf 24 Grad.
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5: Und noch ein Update zu euch. Das Auto, der Morgenverkehr ist in vollem Gange. Es stockt auf dem Zürcher Nord und Westring. Am meisten Geduld braucht ihr aktuell auf den A51 Flughafen Richtung Bülach. Zwischen Bülach West und Bülach Nord Stau wegen Verkehrsüberlastung. Ab Bülach Nord ist es gesperrt. Auf der A15 Oberland Autobahn aus der Richtung Brütisellen zwischen Hegnau und Wangen gibt es eine Verkehrsbehinderung wegen einem Pannenfahrzeug. Dort ist der rechte Fahrstreifen gesperrt. Das gleiche gilt auf der A1 Zürich Richtung Bern zwischen Neuenhof und dem Barrig-Tunnel. Dort ebenfalls ein Pannenfahrzeug. Kommt gut und sicher an euer Ziel.
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5: Guten Morgen. Ja, es war kurz nach der 8:30 Uhr. Ihr wisst, was das heisst. Es ist Zeit zum Ja und Tschüss spielen. Eine Minute lang nicht Ja sagen. Wer sich die Challenge stellen will, kann jetzt anrufen auf 08 48 80 00 88. Gewinnen gibt's FC Winterthur Tickets. Ja, für ein Datum, wo ihr gehen wollt. Und ihr könnt jetzt anrufen. Das Einzige, was ich dafür mitmachen ist eine Minute lang nicht Ja sagen. Jetzt 0848 80 00 88 wählen. Wir spielen in den nächsten Moment. Zuerst gibt es da Musik aus den 90er von Aerosmith. Schön sind wir mit dabei. Anrufen 0848 80 00 88. Ja und Tschüss.

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2: Und bei mir im Studio und wo der heutige Schiedsrichter spielt, ist der Marc. Guten Morgen, Marc.
3: Guten Morgen.
2: Wie geht's dir an diesem Freitag?
3: Ja gut, aber eigentlich bin ich gar nicht so früh da. Das heisst, ich bin ein bisschen müde, ich hoffe, ich höre sie an.
2: Hey, also zwei Anfänger da, hoffentlich kein Anfänger, ist der Lukas aus Elg. Wunderschönen guten Morgen, Lukas.
4: Guten Morgen miteinander.
2: Guten Morgen. Guten Morgen. Bist du parat?
4: Ich bin parat.
2: Sehr gut, deine Minute, die startet jetzt. Und Lukas, bist du auf dem Weg zum Arbeiten?
4: Ich bin auf dem Weg in die Spielgruppe.
2: In die Spielgruppe?
4: Ich habe heute Papi-Tag,
2: sehr schön. Und mit der Tochter, wie alt ist sie, wenn ich fragen darf?
4: Zweieinhalb.
2: Zweieinhalb.
4: Also jetzt in einem halben Monat. Etwa.
2: Und geht sie gerne in die Spielgruppe?
4: Das ist jetzt das dritte Mal heute. Mhm. Sie geht sehr gerne, ja.
3: Ja, sie geht sehr gerne.
2: Hat sie gesagt? Ja. Nein, Lukas! Lukas! Oh nein! Ich habe es gar nicht gehört.
3: Ich habe so Freude, dass ich es endlich einmal gehört habe.
2: Oh nein! Hey, also wenn ich den Marc nicht gehabt hätte, wärst du wahrscheinlich, hättest du dich ein bisschen durchschmuggeln. Tut mir leid, Lukas, aber beim nächsten Mal.
4: Ich sage nie ja, aber es ist so schnell passiert.
2: Es passiert auch schnell, es ist auch schwierig.
3: Vor allem am Schluss vom Satz.
2: Ja, das auch noch, gell?
3: Dann ist der Fokus wie weg und dann
2: passiert es. Ist auch so eine Schweizer Krankheit. So, ja, sage ich irgendwie. Hey, beim nächsten Mal klappt es sicher, Lukas. Danke dir vielmals fürs Mitspielen. Und
4: gerne, ja.
2: Wir wünschen dir einen guten Papi-Tag und ein schönes Weekend.
3: Ciao, ciao.
2: Ciao.
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7: Guten Morgen, ich bin der Daniel Schmucki. Frühaufsteher sind am Morgen in der Schweiz in den Genuss einer partiellen Mondfinsternis gekommen, sofern Wolken nicht die Sicht versperrt haben. Das Ereignis begann kurz nach 4:30 mit dem Eintritt des Mondes in den Kernschatten der Erde. Kurz nach 6:00 lagen dann rund 94% des Mondes im Schatten der Erde. Zwei falsche Dachdecker haben in der Schweiz gezielt ältere Menschen bestohlen. Die beiden Deutschen erbeuteten in 18 Haushalten Schmuck und Bargeld im Wert von mindestens 260.000 Franken, berichtet der Tagesanzeiger. Der mutmaßliche Anführer wurde nun vom Bezirksgericht Zürich zu 4 Jahren Gefängnis verurteilt. Nach der Sturzflut in Nepal und Tibet wächst die Sorge vor einer möglichen zweiten Flutwelle. Durch Schutt hat sich ein Fluss aufgestaut und einen großen See gebildet. In den nächsten Tagen könnten rund 3 Millionen Kubikmeter Wasser in den bereits überlasteten See fließen. Die Behörden fordern die verbliebenen Anwohnenden sowie die Rettungskräfte auf, sich von den Flussufern fernzuhalten. Bei der Sturzflut vorgestern sind mindestens 472 Menschen ums Leben gekommen. Das Leichtathletik-Meeting Weltklasse Zürich gestern Abend hat mit mehreren Rekorden aufgewartet. Über 100 Meter Hürden der Frauen und 400 Meter Hürden der Männer wurden neue Weltrekorde aufgestellt. Aus Schweizer Sicht stach 800 Meter Läuferin Audrey Vero heraus. Die frischgebackene Europameisterin gewann ihr Rennen klar und stellte dabei einen neuen Schweizer Rekord auf.
8: Wetter. Temperaturen aktuell in Kesswil, Jonschwil und Ossingen liegen bei 22 Grad. Die Sonne macht vor allem am Morgen heute ihren Auftritt, sonst sehen wir nicht unbedingt viel von ihr. Im Verlauf des Vormittags macht es im Topland auch dichter zu. Spätestens am Nachmittag müssen wir uns auf Regen einstellen. Temperaturen die sinken auch auf 24 Grad.
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8: Ja, und am meisten Geduld braucht ihr aktuell auf der A1 Zürich Richtung Bern zwischen Wittingen und der A3 beim Barrecktunnel. Stau wegen einem Bahnfahrzeug. Der rechte Fahrstreifen ist gesperrt und ich verliere bis zu 10 Minuten.

0: 11 Minuten nach der 9 Uhr haben wir es. Herzlich willkommen bei Radio Top. Wir haben heute höheren Besuch im Topland. Unter anderem von dieser Riesenlegende. So mitsingen könnt ihr am Summer Days Festival. Rockset ist auch noch dabei. Leider ist das Festival ausverkauft. Aber kein Grund zur Sorge, keine Panik auf der Titanic. Nämlich habe ich hier Tickets auf dem Tisch liegen. Und das Einzige, was ihr dafür machen müsst, ist mir eine Sprachnachricht ins Studio schicken und ein Refrain singen von entweder Nina oder zum Beispiel auch von der schwedischen Band.
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0: Oh yeah.
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0: Wenn ihr eine bessere Performance liefern könnt wie Tatjana, dann schickt es ins Studio. Den Kontakt findet ihr in der Top Now App. Ihr könnt gratis gehen. Es ist die letzte Möglichkeit zu mitmachen. Also das Handy fürholen, Sprachnachricht, singen. So laut wie ihr könnt, so gut wie ihr könnt. Also ich will alles von euch. Ich will alles von euch hören. Wer auch noch kommt, ist Anastasia. Also ihr könnt auch einen Refrain von dieser wunderbaren Powerstimme singen. Wie gesagt, Kontakt findet ihr in der Top Now App. Und ich drücke euch jetzt schon mal die Daumen. Ganz viel Glück.

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0: und an die Arbeit mit den meisten 80er und 90er. Herzlich willkommen. Ich hoffe, ihr seid gut in den Tag gestartet. Das Wochenende kommt immer näher und wir müssen dieser Stimmung natürlich auch entgegenkommen mit einem 30 Minuten Nonstop Topmix aus 4 Jahrzehnten. Ich höre den gerade nach einem Break.
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0: 22 Grad haben aktuell Kitzbühel, Jonschwil und Ossingen. Die Sonne macht vor allem heute Morgen ihren Auftritt, sonst sehen wir nicht wirklich viel von ihr. Im Verlauf des Vormittags macht es im Topland auch dichter zu. Spätestens am Nachmittag müssen wir uns auf Regen einstellen. Die Temperaturen die sinken auch auf 24 Grad.
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0: Jetzt wären wir fast die Wasserflaschen ausgeleert. Das wäre sehr gefährlich in einem Studio mit ganz viel Technik. Aber alles gut, ich lebe noch. So, ein Update zu euch ins Auto. Am meisten Geduld braucht ihr aktuell auf der A1 Zürich Richtung Bern zwischen Wittingen und dem Barriquetunnel Stau wegen Verkehrsüberlastung. Ich verliere bis zu 10 Minuten. Stocken tut es auf den üblichen Strecken auf dem Zürcher Nord- und Westring und auf der A13 St. Margrethe Richtung Sargans stocken es zwischen Oberried und Hagen wegen Bauarbeiten. Allendwegs eine gute und eine sichere Fahrt.
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0: Guten Morgen. Ja, wir haben jetzt eine richtige Portion an Musik für euch. Eine halbe Stunde Musik am Stück, damit ihr blendend durch den Freitag und langsam aber sicher Richtung Wochenende kommt. Wir haben mit dabei unter anderem den mit der riesigen Stimme, der Joe Cocker. Aus den 2000er liefert einen riesen Hit, der Bruno Mars. Zum Start hören wir einen Track aus den 80s, wo Gen Z wahrscheinlich eher von diesem Track kennt. Jennifer Lopez mit On The Floor, aus dem 2010. Aber wir kennen den von diesem Track natürlich. Aus den 80s liefert Ferienstimmung. Ich bin Zoe, schön sind ihr mit dabei.

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5: Ich bin der Daniel Schmucki. Der neue SBB-Präsident André Wyss schließt höhere Billetpreise nicht aus. Dies sagt er gegenüber Radio SRF. Wenn die Inflation so weitergeht, werde es gewisse Anpassungen geben müssen. Doch Wyss schiebt nach, die Billetpreise seien gerade erst erhöht worden. Deshalb erwarte er nicht, dass es bald eine nächste Erhöhung geben wird. Die SBB hat derzeit über 11 Milliarden Franken Schulden. Deshalb will SBB-Präsident André Wyss nun sparen. Der Flughafen Zürich hat im ersten Halbjahr mehr umgesetzt und verdient. Der Konzerngewinn nahm um 1% auf rund 160 Millionen Franken zu, teilt die Flughafenbetreiberin mit. Höhere Passagierzahlen in Zürich und das starke Wachstum des internationalen Geschäfts in Brasilien trieben das Ergebnis an. Nach der Umbenennung des Golf von Mexiko in Golf von Amerika macht US-Präsident Donald Trump erneut Politik mit geografischen Namen. Er hat den Grenze Lake Ontario in Lake America umbenannt. Trump hat vor laufenden Kameras eine entsprechende Verfügung unterschrieben. Der größte Teil des Sees liege in den USA und nicht auf kanadischem Gebiet, so die Begründung. Hintergrund ist der Zollstreit mit Kanada. Norwegen trauert um König Harald. Er ist im Alter von 89 Jahren im Reichskrankenhaus von Oslo gestorben, teilt das norwegische Königshaus mit. Er sei am Morgen friedlich eingeschlafen. König Harald war der älteste regierende Monarch Europas und hatte in den vergangenen Jahren immer wieder mit Krankheiten zu kämpfen. Nach seinem Tod wird sein Sohn Håkon neuer König von Norwegen.
6: Wetter. Ja, der Freitag zeigt sich anfangs noch mit ein bisschen Sonne. Die verschwindet aber relativ schnell und es wird, also wie es aussieht, regnen kommen in den meisten Teilen vom Topland. Das bei ungefähr 24 Grad.
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6: Ja, der Morgenverkehr ist noch stellenweise spürbar. Es stockt auf dem Zürcher Nord- und Westring. Es hat einen Unfall gegeben auf der A1-Bahn Richtung Zürich zwischen dem Rastplatz Landsburg und der Verzweigung Bierfeld. Stau dementsprechend, der linke Fahrstreifen ist blockiert. Dann auch in der Gegenrichtung zwischen der Einfahrt Spreitbach und Megenwil

0: Herzlich willkommen bei Radio Top. Ich hoffe, ihr habt alles können überleben. Ich bin noch ein bisschen schockiert von dem Hagel, den wir jetzt gerade haben in Winterthur. Hat es bei euch auch so gehagelt? Hey, ich habe wirklich gedacht, die Welt geht schnell unter. Wir haben einen Glastisch aussen bei uns an der Terrasse und der ist komplett kaputt. Und jetzt scheint die Sonne. Da kommst du auch nicht raus bei dem Wetter. Item! Wir haben Wichtigeres zu besprechen wie Hagel. Und zwar der Gewinner, oder besser gesagt, Gewinnerin von den Summer Days Festival Tickets, die das Wochenende in Arbon stattfindet. Unter anderem mit dabei Roxette, Anastasia, Nena, Gotthard, also grossartige Acts. Und wir haben euch, wollen dort anschicken, was ihr dafür haben müssen machen, ist uns eine Sprachnachricht schicken. Besser gesagt, singen. Zwar ein Song von einem von diesen Acts. Und wir haben ganz viele Nachrichten bekommen mit ganz vielen grossartigen Performances. Aber eine, die hat uns am meisten überzeugt. Und zwar die da.
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0: Und Jana, die Tickets gehören dir. So cool, wie du da mitgesungen hast. Also regelrecht verdient. Die Zweitagspass, die gehören dir. Und wir haben sicher bald wieder mal etwas, wo ihr könnt mitmachen und Tickets abstauben zu diesen Acts. Bis dahin gehören wir jetzt

0: Das ist gerade Top kurz vor 10:30. Und ja, wenn man jetzt gerade wieder so in Richtung Himmel anschaut, dann könnte man ja auch meinen, in der letzten Viertelstunde sind da nicht gerade riesige Hagelkörner oben runtergekommen, zumindest in der Region Vinti. Da bei uns hat man jetzt wirklich in der letzten Viertelstunde können meinen, die Welt geht kurz unter. Und so schnell geht's und die Sonne drückt sich auch schon wieder durch. Also was das gerade war, weiss ich irgendwie auch gerade nicht. Und falls ihr jetzt gerade irgendwie ein bisschen aus dem Konzept geworfen sind, weil ihr vielleicht gerade draussen unterwegs sind oder euch denkt, oh mein Gott, wie geht's jetzt echt mit dem Auto, das draussen steht, gebe ich euch jetzt dafür in der nächsten halben Stunde ganz viel gute Musik, um wieder oben runterzukommen, um wieder können im Alltag weiterzumachen. Und für euch schaue ich auch schon mal in der nächsten halben Stunde rein. Wir gehen in den nächsten Nonstop-Top-Mix rein. Und wir legen los mit grossartigem Sound von George Michael. Dann haben wir auch ein bisschen 80er-Groove, wo eben gerade ein bisschen oben runterholt. Dann haben wir zum Beispiel den Bob Marley, der sich meldet tut. Oder Frau Power geliefert von der Sandra. Oder auch von der Pink, eine wunderbare 2000er Musikperle. All das und noch vieles mehr in der nächsten halben Stunde. Vorher schauen wir aber noch ganz rasch aufs Wetter und was das jetzt eigentlich genau noch so macht.
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0: Ja, trotz Regen- und Gewitterwarnungen, immerhin haben wir es noch recht warm. Aktuelle Temperaturen zu Velland und zu Eschens messen wir 21 Grad. Zu Löningen sind wir bei 20 Grad. Die Höchsttemperaturen heute, je nach Region, sogar bis zu 28 Grad. Und ja, im Flachland muss man immer wieder mit Gewitterböen rechnen, wie wir das vielleicht jetzt gerade in Vinti hatten. Dann muss man vereinzelt immer wieder mal mit Regengüssen rechnen. Vielleicht muss man noch schnell, bevor man aus dem Haus geht, auf den Niederschlagsradar schauen. Und den Regenschirm, ja, den würde ich vorsichtshalber auf alle Fälle mitnehmen.
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0: Zu euch ins Auto habe ich 3 Meldungen, wo ihr wirklich ein bisschen Geduld braucht. Und zwar geht es etwa 20 Minuten länger, wenn ihr auf der A1 Bern Richtung Zürich zwischen dem Rastplatz Lenzburg und der Verzweigung Bierfelden unterwegs sind. Dort hat es einen Unfall gegeben und der linke Fahrstreifen ist blockiert. Dann müsst ihr auch nochmal 20 Minuten mehr Zeit rechnen, nach wie vor auf der A1 Zürich Richtung Bern zwischen der Einfahrt Spreiterbach und Meckenwil. Dort ist ebenfalls die Fahrbahn auf einen Fahrstreifen verengt. Und dann haben wir noch eine Bauarbeit, und zwar auf der A13 St. Margrethe Richtung Sargans zwischen Oberried und Haag. Und darum stockt es auch dort. Falls ihr unterwegs seid, wünsche ich euch gute und vor allem eine sichere Fahrt.
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0: Schön, gehen wir mit der Radiotop durch euren Freitagvormittag. Wir haben es Punkt 11. Das heisst, es ist Zeit für ein rasches News-Update. Und dann legen wir auch schon wieder weiter mit unseren meisten 80er und 90er.
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4: Ich bin der Daniel Schmucki. Der neue SBB-Präsident André Wyss schließt höhere Billetpreise nicht aus. Dies sagt er gegenüber Radio SRF. Wenn die Inflation so weitergeht, werde es gewisse Anpassungen geben müssen. Doch Wyss schiebt nach, die Billetpreise seien gerade erst erhöht worden. Deshalb erwarte er nicht, dass es bald eine nächste Erhöhung geben wird. Die SBB hat derzeit über 11 Milliarden Franken Schulden. Deshalb will SBB-Präsident André Wyss nun sparen. Der Flughafen Zürich hat im ersten Halbjahr mehr umgesetzt und verdient. Der Konzerngewinn nahm um 1% auf rund 160 Millionen Franken zu, teilt die Flughafenbetreiberin mit. Höhere Passagierzahlen in Zürich und das starke Wachstum des internationalen Geschäfts in Brasilien trieben das Ergebnis an. Nach der Umbenennung des Golf von Mexiko in Golf von Amerika macht US-Präsident Donald Trump erneut Politik mit geografischen Namen. Er hat den Grenze Lake Ontario in Lake America umbenannt. Trump hat vor laufenden Kameras eine entsprechende Verfügung unterschrieben. Der größte Teil des Sees liege in den USA und nicht auf kanadischem Gebiet, so die Begründung. Hintergrund ist der Zollstreit mit Kanada. Norwegen trauert um König Harald. Er ist im Alter von 89 Jahren im Reichskrankenhaus von Oslo gestorben, teilt das norwegische Königshaus mit. Er sei am Morgen friedlich eingeschlafen. König Harald war der älteste regierende Monarch Europas und hatte in den vergangenen Jahren immer wieder mit Krankheiten zu kämpfen. Nach seinem Tod wird sein Sohn Håkon neuer König von Norwegen.
0: Wetter. Ja, aktuell ist in der Region Winterthur trocken, aber auf den Mittag kommt es in der ganzen Region von der Ostschweiz und auch in Zürich nochmal gewittern. Nicht ganz so extrem, aber es kommt sicher auch nochmal regnen auf den Mittag an. Also wenn ihr auf die 12 in den Mittag geht, nehmt den Regenschirm mit. Die aktuellen Temperaturen in Männedorf 22 Grad zu Uznacht und in Romanshorn messen wir 23 Grad.
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0: Zu uns Auto 3 wichtige Meldungen neben den altbekannten Stocker. Und zwar, wenn ihr auf der A1 Zürich Richtung Bern zwischen der Einfahrt Spreitenbach und Meggenwil unterwegs sind. Dort ist die Fahrbahn auf einen Fahrstreifen verengt und es braucht recht Geduld. Bis zu 50 Minuten Länge müsst ihr auf dem Abschnitt einrechnen. Und dann nach wie vor auf der A1, aber jetzt von Bern Richtung Zürich zwischen Lenzburg und Baden-West, haben wir aufgrund von Hochwasser auch etwa eine Stunde länger Zeit, die ihr mit einberechnen müsst. Und dann noch eine Meldung wegen Bauarbeiten. Braucht es noch ein bisschen Geduld auf der A13 St. Margrethe Richtung Sargans zwischen Oberried und Haag. Falls ihr unterwegs seid, wünsche ich euch gute und vor allem eine sichere Fahrt.
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0: Schön, gehen wir zusammen mit mir durch euren Freitagvormittag. Ja, die ersten paar Stunden vom Arbeiten haben wir jetzt durch und dass wir jetzt auch noch gut in Richtung Mittag gehen, sorge ich dafür und zwar mache ich das mit guter Musik. Jetzt, gerade als nächstes, haben wir da Bruce Springsteen, was ich melde mit 80er Power. Born in the USA ist das am

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2: Und wir schauen zurück auf den Morgen, wo wir Ja und Tschüss gespielt haben. Heute Morgen mit dem Lukas aus Elk hat Zoe und der Marc gespielt. Der Marc war heute Morgen unser Schiedsrichter, der eigentlich selten schon so früh im Studio steht. Aber das hat ihn nicht aufgehalten, einen souveränen Job zu machen.
3: Das ist jetzt das dritte Mal heute. Mhm. Sie geht sehr gerne, ja.
4: Ja, sie geht sehr gerne.
5: Hat sie ja gesagt? Ja. Nein, Lukas! Lukas! Oh nein! Ich habe es gar nicht gehört.
4: Ich habe mich so freuen, dass ich es endlich einmal gehört habe.
5: Oh nein!
2: Hey. Ja, der Marc hat es gut gemacht, er hat das rausgehört. Und Zoe hat auch noch am Morgen auf etwas Gutes aufmerksam gemacht.
5: Es passiert auch schnell, es ist auch schwierig.
4: Vor allem am Schluss vom Satz.
5: Ja. Ja, das auch noch, gell?
4: Dann ist der Fokus wie weg und dann
5: passiert es. Das ist auch so Schweizer Krankheit. So. Ja, sagen irgendwie. Hey, beim nächsten Mal klappt es sicher, Lukas. Danke dir vielmals fürs Mitspielen.
2: Ja, ich weiss auch nicht, was die Schweizer Kultur sich da denkt, dass wir überall noch ein Ja reinbauen müssen. Also ihr seht, einfach ist es nicht. Ihr dürft aber euer Glück wieder probieren. Ab dem Montag dürft ihr unser Studio anrufen. Und wenn ihr wollt, dürft ihr die Telefonnummer auch schon mal einspeichern. Die wäre 0848 80 0088.
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0: Schön, haben wir gerade top eingestellt. Wir haben es kurz vor um 11:30 und ja, vielleicht meldet sich langsam schon der Bauch, der Hunger knurrt, jetzt habe ich es genau verkehrt umgesagt. Langsam meldet sich vielleicht der Hunger schon und der Bauch knurrt. So wollte ich es sagen. Und für die letzte halbe Stunde bis in Mittag an habe ich ganz gute Musik für euch parat gelegt. Wir gehen in den nächsten Nonstop-Top-Mix rein. Und da haben wir Frau Power, die sich meldet. Wir starten nämlich gerade mit Erin Cara mit Flashdance. What a feeling. Dann haben wir aber zum Beispiel auch Shakira mit dabei. Aus der anderen Partie von den Männern haben wir zum Beispiel den James Blunt mit dabei, wo die ruhigen Töne anstimmen tut. Eine wunderbare 2000er Musikperle mit You're Beautiful. Dann haben wir aber zum Beispiel Toto mit ein bisschen 80er Power mit dabei und noch vieles mehr. All das in der nächsten halben Stunde.
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2: Ja, für das Wetter von heute muss man irgendwie für alles einpacken. Die Regenjacke, den Regenschirm, aber zwischendurch dann vielleicht doch auch mal noch die Sonne brüllen. Es kann nämlich immer wieder mal die Sonne durchdrücken. Auf den Mittag an kommt es aber auch noch mal regnen. Und die aktuellen Temperaturen zu micken, 21 Grad zu Wuppenau und ab der Wiel messen wir 22 Grad. Höchsttemperaturen heute teilweise sogar bis zu 28 Grad. Und eben wie gesagt, wenn ihr heute für den Mittag rausgeht, nehmt den Regenschirm mit.
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2: Zu euch ins Auto habe ich 3 Meldungen, und zwar einerseits nach wie vor aufgrund von einem Unfall auf der A1 Zürich Richtung Bern zwischen der Einfahrt Spreitenbach und Meggenwil. Braucht es ganz viel Geduld, etwa 50 Minuten länger geht es auf dem Abschnitt und die Fahrbahn ist auf einen Fahrstreifen verengt. Dann auch auf der A1, aber Richtung Bern, von Bern Richtung Zürich zwischen Lenzburg und der Verzweigung Bierfelden. Dort muss man etwa 30 Minuten mit mehr Zeit einrechnen, und dann haben wir noch die Bauarbeit auf der A13 St. Margrethe Richtung Sargans zwischen Oberried und Haag, stockt ebenfalls wegen Bauarbeiten. Falls ihr unterwegs seid, wünsche ich euch gute und vor allem eine sichere Fahrt.
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0: Ich muss ganz kurz zwischen die Musik greifen, weil ich eine wichtige Nachricht ins Auto habe.
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0: Und zwar, wenn ihr auf der A13 St. Margrethe Richtung Sargans zwischen Oberried und Buchs unterwegs sind, dort unbedingt aufpassen. Gegenstände sind auf der Fahrbahn. Ich wiederhole noch einmal, auf der A13 St. Margrethe Richtung Sargans zwischen Oberried und Buchs besteht Gefahr wegen Gegenständen auf der Fahrbahn.
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0: Das ist gerade der Top kurz vor dem 12. Und hier haben es verdient, jetzt dann gerade in eure Mittagspause zu gehen. Und damit wir aber informiert bleiben, gebe ich noch so ein rasches Update über die News und über das Wetter und den Verkehr. Und dann heizt es dann ab in die Mittagspause.
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5: Ich bin der Daniel Schmucki. Ein Unwetter hat im Zürcher Unterland grössere Schäden angerichtet. Wie Bilder von Tele Zürich zeigen, gingen Scheiben von Autos beim Einkaufszentrum in Bachenbülach kaputt. Auch Fensterscheiben wurden wegen des Hagels zerstört. Die Hagelkörner waren teils so gross wie Ping-Pong-Bälle. Bei einem Schrebergarten in Bülach stürzten grosse Äste eines Baumes auf parkierte Autos. Berichte über Verletzte gibt es bislang keine. Die Komitees zu den beiden nationalen Abstimmungsvorlagen vom 27. September haben fast 8 Millionen Franken für ihre Kampagnen ausgegeben. Rund die Hälfte davon entfällt auf die Befürworter der Neutralitätsinitiative. Dies geht aus Zahlen hervor, die der Bund veröffentlicht hat. Allein Alt-SVP-Bundesrat Christoph Blocher hat demnach 2 Millionen Franken beigesteuert. Die Aussichten für die Schweizer Wirtschaft haben sich verbessert. Dies zeigt das neueste Konjunkturbarometer der ETH Zürich. Das Barometer für den laufenden Monat stieg um 2,5 Punkte auf fast 107. Liegt dieser Wert über 100, deutet das auf ein Wachstum hin. Bei Dienstleistungen oder der Nachfrage aus dem Ausland etwa sind die Aussichten besser als noch im Juli. Beim Kolosseum in Rom werden künftig mehr Kontrollen durchgeführt. Bis Ende Jahr soll die Polizeipräsenz verstärkt werden. Dies haben die Behörden der italienischen Hauptstadt angekündigt. Sie reagieren damit auf die zunehmende Kriminalität rund um die beliebte Sehenswürdigkeit. Zuletzt hatten Touristen immer wieder über gestohlene Portemonnaies und Handys, Trickbetrug und andere Übergriffe berichtet.
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0: Ja, wir gehen durch einen durchzogenen Freitag. Alles kann man erleben, vom Sonnenschein am Morgen bis hin zu riesigen Hagelkörnern. Auch jetzt auf den Nachmittag an muss man immer wieder mit den Regengüssen oder Gewittervereinzeln rechnen. Die aktuellen Temperaturen zu Egzionswil und Käfiken überall 21 Grad.
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0: Ja, da ist auch einiges los auf der Strasse. Neben den altbekannten Stocker habe ich eine ganz wichtige Meldung. Und zwar nach wie vor Gefahrenmeldung auf der A13, sah ganz richtig St. Margrethe zwischen Buchs und Oberried. In beide Richtungen jetzt Gefahr. Und das unter anderem wegen Gegenständen, aber auch wegen Personen auf der Fahrbahn. Ich wiederhole noch einmal, auf der A13 sah ganz St. Margrethe zwischen Buchs und Oberried in beide Richtungen Gefahr wegen Personen auf der Fahrbahn. Und dann braucht es noch ganz viel Geduld, wenn man auf der A1 Zürich Richtung Bern zwischen der Einfahrt Spreitenbach und Meggenwil unterwegs ist. Und zwar wegen einem vorausgegangenen Unfall muss man dort etwa 50 Minuten länger mit einberechnen. Und dann muss man noch über 30 Minuten länger mit einberechnen, wenn man auf der A1 Bern Richtung Zürich zwischen Lenzburg und Verzweig Bierfelden unterwegs ist. Falls ihr unterwegs seid, wünsche ich euch gute und vor allem eine sichere Fahrt.
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0: Und wir haben es 12 Uhr. Ich wünsche euch allen einen guten. Ihr habt es verdient, eure Mittagspause. Und ich begleite euch durch eure Mittagstour mit ganz viel 80er und 90er. Und dazwischen natürlich ein paar wunderbare Musikperlen aus den 2000er oder aus den 70er Jahren. Wir starten jetzt in die Mittagspause mit ganz viel 80er Power. Gerade als nächstes für euch Phil Collins mit «You Can't Hurry Love».
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Viertel ab 12 Uhr haben wir es an dem 28. August, an dem Freitag. Und das heisst, wir steuern auf das letzte Augustwochenende zu. Und dann ist zumindest der meteorologische Sommer vorbei. Das heisst, das Wochenende noch einmal so richtig den Sommer geniessen. Und dann steht dann der 1. September vor der Tür. Und mit dem 1. September steht jetzt nicht nur der meteorologische Herbst vor der Tür, sondern eben auch der Tag der Blumen. Und wir verlosen an dem 1. September, also am Dienstag, in unserer Vierabendshow ab 3 verlosen unsere Corina jede Stunde einen 100-Franken-Gutschein von florist.ch. 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Und in dem Sinn wünsche ich euch einerseits eine gute Mittagspause und wir freuen uns auf eure Nachrichten. Jetzt für euch haben wir hier UB40 mit Kingston Town. Am Viertel ab 12 Uhr. Ich wünsche euch einen guten.

0: Das ist gerade Top am Mittag. Wir haben es kurz vor 12:30 und mit dieser wunderbaren Musik mit viel 80er-Power machen wir auch gerade weiter. Wir gehen in den nächsten Non-Stop-Top-Mix rein. 30 Minuten Musik ohne Unterbrechung. Und für euch linse ich schon mal in die nächste halbe Stunde rein. Da haben wir zum Beispiel 80er-Power in der nächsten halben Stunde geliefert von Blondie mit Call Me. Oder dann haben wir zum Beispiel ein bisschen eine ruhigere Musikperle Angel vom Robbie Williams. Oder startet immer mit der Shania Twain mit That Don't Impress Me Much. Eine 90er Musikperle mit ganz viel Drive drin für euren Mittag. Wir legen los gerade nach dem Update.
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0: Ja, wir gehen durch einen turbulenten Freitag von Regengüssen bis hin zu starken Gewitter. Zwischendurch drückt dann aber immer wieder mal die Sonne durch. Das alles haben wir heute. Die aktuellen Temperaturen: Stein am Rhein misst 21 Grad, Langenwil sind wir bei 22 und Stein am Rhein misst ebenfalls 21 Grad.
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0: So ist Auto gerade als erste ganz wichtige Meldung, und zwar eine Gefahrenmeldung auf der A13 Sargans St. Margrethe zwischen Buchs und Oberried. In beide Richtungen Gefahr. Das aufgrund von Personen auf der Fahrbahn. Auf der A13 Sargans St. Margrethe zwischen Buchs und Oberried besteht Gefahr in beide Richtungen aufgrund von Personen auf der Fahrbahn. Und dann noch zwei weitere Meldungen, wo ihr ein bisschen Geduld braucht. Einerseits auf der A1 Zürich Richtung Bern zwischen Dietikon und der Verzweigung Bierfelden, dort haben wir Stau und es geht etwa 30 Minuten länger. Dann geht es auch 30 Minuten länger etwa auf der A1 Bern Richtung Zürich zwischen Lenzburg und Wettingen. Und dann haben wir natürlich noch die altbekannten Stocker, einerseits beim Brütiseller Kreuz oder dann auch, wenn wir in Richtung Süd unterwegs sind, sind wir bei mittlerweile 5 km Stau auf der A2 Luzern Richtung Gotthard zwischen Amsteg und Göschene. Falls ihr unterwegs sind, eine gute und vor allem eine sichere Fahrt.
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0: Be My Lover, 90 Groove von La Bouche. Und mit dem guten Sound gehen wir in die nächste halbe Stunde auch rein. Wir haben es kurz vor dem Eis. Das heisst, es ist Zeit für ein rasches Update. Und dann geht's weiter mit wunderbarem 90er Groove. Gerade nach dem Update meldet sich nämlich Roxette mit How Do You Do. Aber zuerst ein Blick auf die News.
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5: Ich bin der Daniel Schmucki. Ein Unwetter hat im Zürcher Unterland grössere Schäden angerichtet. Wie Bilder von Tele Zürich zeigen, gingen Scheiben von Autos beim Einkaufszentrum in Bachenbühlach kaputt. Auch Fensterscheiben wurden wegen des Hagels zerstört. Die Hagelkörner waren teils so gross wie Ping-Pong-Bälle. Bei einem Schrebergarten in Bülach stürzten grosse Äste eines Baumes auf parkierte Autos. Berichte über Verletzte gibt es bislang keine. Die Komitees zu den beiden nationalen Abstimmungsvorlagen vom 27. September haben fast 8 Millionen Franken für ihre Kampagnen ausgegeben. Rund die Hälfte davon entfällt auf die Befürworter der Neutralitätsinitiative. Dies geht aus Zahlen hervor, die der Bund veröffentlicht hat. Allein Alt-SVP-Bundesrat Christoph Blocher hat demnach 2 Millionen Franken beigesteuert. Die Aussichten für die Schweizer Wirtschaft haben sich verbessert. Dies zeigt das neueste Konjunkturbarometer der ETH Zürich. Das Barometer für den laufenden Monat stieg um 2,5 Punkte auf fast 107. Liegt dieser Wert über 100, deutet das auf ein Wachstum hin. Bei Dienstleistungen oder der Nachfrage aus dem Ausland etwa sind die Aussichten besser als noch im Juli. Beim Kolosseum in Rom werden künftig mehr Kontrollen durchgeführt. Bis Ende Jahr soll die Polizeipräsenz verstärkt werden. Dies haben die Behörden der italienischen Hauptstadt angekündigt. Sie reagieren damit auf die zunehmende Kriminalität rund um die beliebte Sehenswürdigkeit. Zuletzt hatten Touristen immer wieder über gestohlene Portemonnaies und Handys, Trickbetrug und andere Übergriffe berichtet.
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7: Ja, die heftige Gewitterzahl von heute Morgen ist mittlerweile durchgezogen. Wir haben es gerade auch in den News gehört, die riesigen Hagelkörner, die oben runtergekommen sind. Aber man hat auch Windböen von über 100 km/h können messen. Gerade Schaffhausen ist die stärkste Windböe durch mit 142 km/h. Ja, auf den Nachmittag muss man auch immer wieder mal mit Regen rechnen und lokalen Gewitter. Auf den Abend dann lockert es dann aber langsam wieder auf und wir starten vorwiegend in einen sonnigen Samstag. Die aktuelle Temperatur zu Arbon 22 Grad, das Passersdorf misst aktuell 21 und zu Muslig sind wir bei 20 Grad.
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7: Zu uns Auto einerseits eine Meldung, wo es etwa 30 Minuten länger geht auf dem Abschnitt A1 Zürich Richtung Bern zwischen Dietika und der Verzweigung Bierfelden, muss man etwa 30 Minuten länger mit einberechnen. Und dann geht es auch nochmal 30 Minuten länger, wenn man auf der A1 Bern Richtung Zürich zwischen Meckenwil und Wettingen unterwegs ist. Der rechte Fahrstreifen ist dort blockiert und darum geht es etwa 30 Minuten länger. Dann noch aufgrund von einem Unfall auf der A15 bei der Oberlandautobahn, bei der Verzweigung Reichenburg Richtung Jona zwischen Reichenburg und Duggen. Stau aufgrund von einem Unfall. Falls ihr unterwegs seid, wünsche ich euch gute und vor allem eine sichere Fahrt.
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7: Schön gehen zusammen mit mir durch euren Mittag. Ja, vielleicht ist jetzt allenfalls eure Mittagspause auch schon vorbei und jetzt sind wir wieder retour im Büro. Aber ich sorge für eine gute Laune mit ganz viel 90er und 80er. Gerade als nächstes für euch haben wir 90er Power geliefert von Roxanne mit How Do You Do. Dann haben wir aber zum Beispiel auch noch die Melanie Fiona oder Cool and the Gang. All das in der nächsten Viertelstunde für euch. Schön sind ihr mit dabei.
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1: Ja, die ganze Woche ist hart gebattelt worden und mittlerweile haben wir einen Steak-Champion, das René Steakhouse Frauenfeld. Sie haben die meisten Fragen über die Schweiz richtig beantwortet. Ruhm und Ehre also für das Team vom René Steakhouse. Der grösste Preis, der ist aber an euch raus, nämlich ein Steak-Dinner. Ihr habt die ganze Woche können mitraten, wer die jeweilige Runde wird gewinnen. Und gewonnen von euch hat Janine.
2: Ich kann dir nur mitteilen, dass du ein Dinner für zwei im Rhöner Steakhouse gewonnen hast.
3: Oh, wirklich? Richtig cool.
2: Ja.
3: Ja, genau, mein Mann würde ich mitnehmen.
2: Gehen auf ein Date dann?
3: Definitiv, ja.
2: Vor dem heißen Stein?
3: Natürlich.
2: Natürlich, sehr schön. Danke vielmals fürs Zuhören und fürs Mitspielen, Janine. Und wir hoffen, du hast einen ganz schönen Abend mit deinem Mann im ja. Rhöner Steakhouse. Sagst einen Gruß am René.
3: Danke vielmals.
2: Ja, sicher, Janine.
1: Ja, Janine hat heute Morgen bei der Zoe in der Morgenshow ihren Gewinn können abholen. Also nicht vor Ort, aber durchs Telefon hat mir ihr mitgeteilt, dass sie jetzt auf ein Steak-Dinner gehen kann. Wir gratulieren der Janine und ich wünsche euch allen da draussen jetzt am Viertel ab eins einen guten.
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0: Und die Gelassenheit, die Bob Marley mit seinen Songs immer mitschicken tut, die nehmen wir doch gerade mit für unseren Freitagnachmittag. Wir haben es kurz vor um 13:30. Ihr steckt vielleicht gerade noch mitten in eurem Arbeitsalltag, müsst noch ein paar Mails machen oder noch einmal raus vielleicht sogar, bevor dann das Wochenende einläuten tut. Und ich begleite euch dabei mit gutem Sound. In der nächsten halben Stunde mit dabei haben wir zum Beispiel Whitney Houston und Cher, wo's Frauenpower aus den 90er Jahren bildet tut. Aus den 80er haben wir den Prince mit dabei oder das Ding mit Englishman in New York und noch vieles mehr. Das ist unser Nonstop-Top-Mix, immer ab 20:30 bis etwa am Punkt an. Und wir legen los mit unserem Nonstop-Top-Mix, gerade nach dem Update.
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0: Wetter. Ja, die heftige Gewitterzelle vom heutigen Morgen, die ist durch, aber es kommt auch noch einmal auf den Nachmittag an. Müssen wir noch einmal mit Regen, teilweise auch mit lokalen Gewitter rechnen. Auf den Abend dann lockert es dann aber langsam auf und wir gehen dann in grösstenteils sonnigen Samstag. Die aktuellen Temperaturen zu Andelfingen und zu Frauenfeld messen wir 21 Grad, zu Wlawil sind wir bei 20.
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0: So, euch ins Auto. Eine wichtige Meldung. Und zwar hat es einen Unfall gegeben auf der A15 Jona bei der Verzweigung Reichenburg zwischen Jona und Eschensbach. Und darum muss man in beide Richtungen mit Stau rechnen. Und ein bisschen Geduld braucht es. Mit grossem Zeitverlust ist zu rechnen. Die genaue Zahl haben wir leider nicht. Aber die genaue Zahl haben wir dafür auf der A1 Zürich Richtung Bern zwischen Dürdig und der Verzweigung Bierfelden. Dort geht es nämlich etwa 20 Minuten länger. Und dann braucht es auch noch ein bisschen Geduld auf der A1 Bern Richtung Zürich zwischen Meckenwil und Wettingen. Dort ist der rechte Fahrstreifen gesperrt, das aufgrund wegen Reinigungsarbeiten nach dem Unwetter. Und dort geht es etwa 30 Minuten länger. Falls ihr unterwegs seid, wünsche ich euch gute und vor allem eine sichere Fahrt.
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0: Blackpink mit «So What» kurz vor dem 2. Und mit der guten Musik machen wir gerade weiter nach dem raschen Update.
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11: Ich bin Laura Kühne. Der Klimawandel erhöht auch in den Schweizer Alpen die Gefahr von heftigen Flutwellen und Moorgängen. Davor warnt ein Experte der ETH Lausanne nach der Flutkatastrophe in Nepal. Durch schmelzende Gletscher und auftauenden Permafrost gibt es in den Bergen mehr loses Gestein. Gleichzeitig können starke Niederschläge intensiver werden und dieses Material in Bewegung setzen. In der Schweiz werden bekannte Gefahrengebiete deshalb überwacht und Siedlungen mit Schutzbauten gesichert. Wegen des starken Unwetters in der Schweiz fallen viele Flüge der Fluggesellschaft Swiss aus. 27 ab und nach Zürich seien gestrichen worden, teilt die Swiss mit. Davon seien rund 3.100 Passagiere betroffen. Flüge, die durchgeführt werden können, sind teils bis zu 3 Stunden verspätet. Je nach Wetter könnten weitere Flüge gestrichen werden, so die Swiss. Die Stadt Zürich hat in den vergangenen 4 Jahren insgesamt 1,3 Milliarden Franken in Liegenschaften investiert. Damit übernahm die Stadt 527 Wohnungen und sicherte das Potenzial für 661 weitere Wohnungen, teilt sie mit. Der Kauf der Wohnungen soll dazu beitragen, dass in 24 Jahren 1/3 aller Mietwohnungen in der Stadt Zürich gemeinnützig ist. Der verstorbene bosnisch-serbische Kriegsverbrecher Ratko Mladic könnte ein Staatsbegräbnis erhalten. Dies hat der serbische Justizminister angedeutet. Der ehemalige bosnisch-serbische Militärführer war gestern in Den Haag im Alter von 84 Jahren gestorben. Er verbüßte dort eine lebenslange Gefängnisstrafe für Kriegsverbrechen im Bosnienkrieg.
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0: Ja, aktuell ist es gerade noch trocken. Auf den Nachmittag kommt es aber noch mal regnen, teilweise auch gewittern. Auf den späteren Abend dann lockert es langsam wieder auf und wir starten dann in einen grösstenteils sonnigen Samstag. Die aktuellen Temperaturen Pfungen misst 19 Grad zu Zwil und Gachnang sind wir bei 20 Grad.
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0: Zu euch ins Auto eine wichtige Meldung, und zwar auf der A51 Bülach Richtung Flughafen in der Höhe Bülach Nord ist die Ausfahrt gesperrt. Und dann haben wir noch 2 Unfälle zu melden. Einerseits auf der A15 bei der Verzweigung Reichenburg Richtung Jona zwischen Eschenbach und Jona. Die Verzweigung ist ebenfalls gesperrt aufgrund von einem Unfall. Und dann muss man nach wie vor auch noch auf der A15 Jona bei der Verzweigung Reichenburg zwischen Jona und Eschensbach auch noch mit Stau dann rechnen. Und dann braucht es noch ein bisschen Geduld, wenn man auf der A1 Zürich Richtung Bern zwischen Dietika und der Verzweigung Bierfeld unterwegs ist. Etwa 20 Minuten länger geht es dort. Und dann auf der A1, aber von Bern Richtung Zürich zwischen Meckenwil und Wettigen, Stau, der rechte Fahrstreifen ist dort gesperrt und es geht etwa 30 Minuten länger.
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0: Schön gehen zusammen mit mir durch euren Freitag und jetzt für euren Arbeitstag, den hoffentlich letzten Arbeitstag von dieser Woche, gibt es 3 Songs am Stück. Der letzte passt perfekt in den Wochentag. Da meldet sich nämlich The Cure mit Friday I'm in Love. Dann haben wir dazwischen ein bisschen Frau-Power. Das ist nämlich Sam Brown, der sich mit Stop melden tut und starten in die Reihe. Tun wir mit Genesis. Und zwar mit dem wunderbaren 80er-Hit Invisible Touch. Ist das für euch am 4 ab 2. David Aritzop, schön sind ihr mit dabei.

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2: Wir gehen mit dieser britischen Boyband in einen Gerichtsfall. Jawohl, in Gerichtssaal, besser gesagt. Und ob diese britische Boyband über einen echten Fall redet und wirklich von einem Tag im Gerichtssaal erzählt oder einfach als Metapher brauchen zu einer Liebhaberin, wie sie ihn hintergangen ist, das ist euch überlassen. Es ist ein Stimmungsmacher. Ich finde eine Perle, definitiv auch in der britischen Szene ein riesen Banger. Das ist Blue mit All Rise.
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0: Das ist Radio Top, kurz vor um 2:30 und ja, falls ihr gerade unterwegs sind im Auto, da ist einiges los auf der Straße aufgrund von dem Unwetter, wo wir erlebt haben. Wir schauen nachher gerade zusammen in den Verkehr und da habe ich ein paar Updates für euch. Bevor wir das aber machen, möchte ich noch ganz rasch in die nächste halbe Stunde reinlinsen und was für Musik euch erwartet tut. Wir gehen nämlich in den nächsten Nonstop Top Mix rein und da haben wir zum Beispiel Vanessa Carlton mit 1000 Miles, falls ihr gerade irgendwo am Anstehen sind. Das ist ein Sound, wo ich würde sagen, kann man 1-2 Stufen vom Volumen umdrehen und ein bisschen mitsingen. Eine wunderbare 2000er Musikperle. Dann haben wir natürlich ganz viele 80er und 90er mit dabei. Zum Beispiel haben wir da gerade den Start in die Musikreihe gemacht. Bon Jovi mit Living on Prayer. Dann haben wir aber auch zum Beispiel einen Supertramp Breakfast in America. Sogar eine 70er Musikperle ist das. Oder dann zum Beispiel aus den 80ern noch einmal ist der Michael Cimbello mit Maniac. All das und noch vieles mehr in unserem Nonstop Top Mix. Der geht los, gerade nach dem Update.
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0: Wetter. Ja, ein Blick auf den Niederschlagsradar zeigt, dass es in Zürich schon regnen tut und dann zieht es langsam in Richtung Nordosten an. Also der Regen, der kommt noch einmal auf den Nachmittag an. Vereinzelt muss man auch mit Gewitter rechnen. Auf den späteren Abend dann lockert es aber langsam auf und in Samstag starten wir grösstenteils in sonnigen Samstagmorgen. Die aktuellen Temperaturen zu Luffingen, zu Wattwil und Dussnang überall messen wir aktuell 20 Grad. Ja, da haben wir 3 Unfälle zum Melden auf der Straße. Einerseits bei der A15, bei der Oberland-Autobahn, bei der Verzweigung Reichenburg Richtung Jona zwischen Duggo und Eschenbach. Muss man mit viel Zeitverlust rechnen. Dann nach wie vor auf der A15 bei der Verzweigung Reichenburg Richtung Jona und Eschenbach. Dort heisst jetzt gerade mit der zweiten Meldung sogar, dass die Verzweigung gesperrt ist. Genau, einerseits haben wir das, dann muss man auch mit viel Zeitverlust rechnen, wenn man auf der A1 Zürich Richtung Bern zwischen Dietikon und der Verzweigung Bierfelden unterwegs ist. Dann auch auf der A1 Bern Richtung Zürich, aber zwischen Lenzburg und Wettingen ist der rechte Fahrstreifen aktuell gesperrt. Dort muss man mit etwa 25 Minuten länger einberechnen, wenn man auf dem Abschnitt unterwegs ist. Und ich glaube, aktuell kann man überall eigentlich mit Stop and Go rechnen, wenn man aktuell auf der Straße unterwegs ist. Zum Beispiel hat sich da nämlich auch noch eine Hörerin bei uns gemeldet. Sandy, die ist aktuell auf der A1 unterwegs, zwischen Winterthur und Ohrringen, stockt seit 40 Minuten, hat sie bei uns gemeldet. Also es kann sein, dass man aufgrund von Sturmschäden überall gerade ein bisschen mit Stop and Go muss rechnen. Merci, Sandy, fürs Melden. Und falls ihr jetzt gerade irgendwo steht und denkt, hey, wie langsam geht das voran, wir schicken die gute Musik, und zwar jetzt.
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0: Musik aus der Schweiz, von Gotthard Heaven aus dem Jahr 2001. Das ist euer Radio Top, euer Sender mit den meisten 80er und 90er und natürlich auch der neuen Stunde. Bringen wir die New Radicals, habe ich mit dabei. London Beat, Queen oder zum Auftakt in die neue Stunde reisen wir das Jahr 1984. Culture Club.
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4: Ich bin Laura Kühne. Der Klimawandel erhöht auch in den Schweizer Alpen die Gefahr von heftigen Flutwellen und Moorgängen. Davor warnt ein Experte der ETH Lausanne nach der Flutkatastrophe in Nepal. Durch schmelzende Gletscher und auftauenden Permafrost gibt es in den Bergen mehr loses Gestein. Gleichzeitig können starke Niederschläge intensiver werden und dieses Material in Bewegung setzen. In der Schweiz werden bekannte Gefahrengebiete deshalb überwacht und Siedlungen mit Schutzbauten gesichert. Wegen des starken Unwetters in der Schweiz fallen viele Flüge der Fluggesellschaft Swiss aus. 27 ab und nach Zürich seien gestrichen worden, teilt die Swiss mit. Davon seien rund 3.100 Passagiere betroffen. Flüge, die durchgeführt werden können, sind teils bis zu 3 Stunden verspätet. Je nach Wetter könnten weitere Flüge gestrichen werden, so die Swiss. Die Stadt Zürich hat in den vergangenen 4 Jahren insgesamt 1,3 Milliarden Franken in Liegenschaften investiert. Damit übernahm die Stadt 527 Wohnungen und sicherte das Potenzial für 661 weitere Wohnungen, teilt sie mit. Der Kauf der Wohnungen soll dazu beitragen, dass in 24 Jahren 1/3 aller Mietwohnungen in der Stadt Zürich gemeinnützig ist. Der verstorbene bosnisch-serbische Kriegsverbrecher Ratko Mladic könnte ein Staatsbegräbnis erhalten. Dies hat der serbische Justizminister angedeutet. Der ehemalige bosnisch-serbische Militärführer war gestern in Den Haag im Alter von 84 Jahren gestorben. Er verbüßte dort eine lebenslange Gefängnisstrafe für Kriegsverbrechen im Bosnienkrieg.
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0: Aktuell zeriert bei Erlen 21 Grad, Zeug schon mal bis 18 Grad und in Jonschwil haben wir 19 Grad. Je nachdem, wo wir unterwegs sind, kann es immer noch ein bisschen Regen, teils auch kräftige Gewitter gegen den Abend dann, aber aus dem Westen Wetter beruhigt. Temperaturen zwischen 23 und je nachdem, wo wir sind, wo es eher föhnlastig ist, sogar 28 Grad möglich, so richtig typisch.
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0: Ja, und da ist einiges los auf der Strasse. Tief durchschnaufen. Wir haben einen Unfall auf der A15 Oberlandautobahn bei der Verzweigung Reichenburg Richtung Jona zwischen Tuggen und Eschenbach. Es ist mit grossem Zeitverlust zu rechnen. Auch ein Unfall auf der A15 Verzweigung Reichenburg Richtung Jona zwischen Eschenbach und Jona. Dann ebenfalls auf der A15 Jona Richtung Verzweigung Reichenburg, dort bei Eschenbach Stau. Auch dort hat es einen Unfall gegeben. Dann auf der A1 Bern Richtung Zürich zwischen Magenwil und Wettigen Stau. Unterhalts der rechte Fahrstreifen ist gesperrt. Die brauchen dort fast eine halbe Stunde länger. Das wegen Reinigungsarbeiten nach dem Unwetter, das es gegeben hat. Auf der Hauptstrasse Frauenfeld, Richtung Romanshorn, zwischen Erlen und Amriswil, auch dort braucht es Geduld. Wegen Sturmschäden auf der A1 Zürich Richtung St. Gallen, zwischen den Frediken und Oberwinterthur. Dort auf mehreren Abschnitten Fahrbahnverengung, weil aufgeräumt wird. Dann auf der A3 Westring, Zürich Richtung Chur, zwischen Basel und Urdorf Nord, beim Limmatalen Kreuz. Ebenso rund um den Gubrisch braucht es länger. Auf der A1 Zürich Richtung Bern zwischen Dietig und der Verzweigung Bierfeld, dort Stau, fast eine halbe Stunde verlieren der dort. Und für alle, die unterwegs sind Richtung Süden, zwischen Amsteig und Göschen, 5 km Stau, bei 50 Minuten verlieren der dort. Gut möglich, dass ich jetzt etwas nicht auf dem Schirm hatte, dann wegen diesen Sturmböen und Unwetter kann es überall zu stockendem Verkehr kommen. Unterwegs wünsche ich euch allen eine gute und sichere Fahrt.
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0: Ja, wie habt ihr das erlebt? Sind ihr auch irgendwo in den Sturm hineingekommen? Oder ist euer Auto vielleicht sogar kaputt? Also da vor der Haustür, unser Tisch ist kaputt gegangen. Mehrere Autos sind kaputt gegangen. Scheibenbrüche und so weiter und so fort. Schickt doch ein WhatsApp zu mir ins Studio. Den Kontakt wie immer in der TopNow-App oder auf 052 244 88 99, Sprachnachricht schicken. Das ist unsere WhatsApp-Nummer. Einmal abspeichern. 052 244 88 99. Und jetzt brauchen wir sie. Die gute Musik, die uns bei guter Laune behalten. Das ist der Top-Mix aus 4 Jahrzehnten. Mein Name ist Flavio. Guten Start in den Freitagnachmittag.

0: 16 Minuten nach dem 3. Zeit für den Flowcheck.
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0: Ich komme mit einer persönlichen Geschichte, denn ich muss sagen, ich bin extrem im Flow. Ein bisschen müde, aber extrem im Flow. Letzten Sonntag, da bin ich Papi geworden. Ja, herzliche Gratulation an meine eigene Familie von meiner Seite. Und ich habe mich mega gefreut, als ich heute ins Büro gekommen bin. Da ist ein Geschenk von einer Hörerin auf meinem Tisch gelegen. Ich glaube, sie heisst Sandra, aber wir haben irgendwie keine Kontaktdaten. Darum, Sandra, die das Geschenk hier ins Studio geschickt hat, bitte melde dich doch unbedingt per Mail, WhatsApp oder wie auch immer bei mir. Dann kann ich dir noch Danke sagen. Okay, das war meine persönliche Geschichte. Dann habe ich noch etwas anderes herausgefunden. Ich habe ja immer nur gemeint, im Moment tönt es bei mir und bei allen, die Neugeborenen sind, daheim ein bisschen so. Habe dann aber müssen sagen, als ich heute mit dem einen oder anderen Arbeitskollegen geredet habe, wegen dem Gewitter ist der eine oder andere auch am Brüllen. Ja, zum Beispiel. Ich sage jetzt den Namen nicht, wenn es gehört, wer weiss es. So habe ich es getönt beim, habe ich einen Glasbruch und keine Glasversicherung. Ja, aber ich glaube, du bist nicht der Einzige, der irgendwie überrascht war von dem Gewitter. Andreas Bülach hat sich gemeldet.
2: Unglaublich scheiße, mein Auto draussen parkiert heute und jetzt ein riesen Hagelschaden. Mein ganzes Auto stimuliert, die Scheiben sind kaputt, Blinker sind aus.
0: Ja, also es geht auch euch so. Gebt es uns doch gerne durch via WhatsApp. Wie habt ihr das Gewitter erlebt? Oder ist euer Auto auch kaputt und sind ihr jetzt ein bisschen, wie man im Berndeutsch würde sagen, am Grennen? Gebt es mir durch via WhatsApp. Und ich spiele die gute Musik, dann ist doch alles halb so wild. 0848 80 88, meine Nummer, direkt ins Studio. Oder ein WhatsApp auf 052 244 88 99. Der Kontakt auch in der TopNow-App. Und hey, man kann alles reparieren, hoffentlich.

0: Das ist Radio Top, jetzt sind gerade 3:30. Wir spielen sie grossartige Musik mit ganz vielen 80er und 90er und jetzt sind gerade 30 Minuten lang ohne Unterbrechung. Unter anderem mit dem Seal oder Red Hot Chili Pepper oder dann Culture Beat. Und ich freue mich auf einen ganz besonders. Mit dem starten wir dann gerade in die nächste halbe Stunde aus dem Jahr 1997. Er ist nicht nur ein Schauspieler, sondern auch ein grosser Agent in Man in Black. Ja, ich rede vom Will Smith.
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0: 19 Grad in Bobbelsee, 20 in Saalenstein und in Herblingen haben wir 18 Grad. Das sind so Temperaturen. Wegen dem Föhn kann es durchaus auch wärmer sein, bis 28 sind möglich. Je nachdem, wo wir unterwegs sind, immer noch Regen und Gewitter kann es geben. Gegen den Abend dann aber eine Wetterberuhigung und soll es dann auch wieder trocken werden.
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0: Dann wegen dem Unwetter und Mittagszeit und heute Morgen haben wir Verkehrsbehinderungen an verschiedenen Orten und dann haben wir auch noch hier und da einen Unfall. Es kann also sein, dass eine Meldung jetzt bei mir nicht auf dem Schirm ist. Ihr müsst aber auf diversen Strecken mit Aufräumarbeiten und Verzögerung rechnen. Wir haben einen Unfall einerseits auf der A15 Oberlandautobahn bei der Verzweigung Reichenburg in Richtung Jona zwischen Tugge und Eschenbach. Dann haben wir eine Strassensperrung auf der A15 Verzweigung Reichenburg Richtung Jona bei Eschenbach und Jona selber. Dann auf der A15 Oberlandautobahn bei der Verzweigung Reichenburg. Auch dort hat es geklopft und darum stochenden Verkehr. Dann eine Sperrung auf der A1 Bern Richtung Zürich zwischen Magenwil und Wettigen. Dort ist ein Fahrstreifen blockiert wegen der Aufraumarbeiten. Das noch bis sicher am 4. Dort ist mit Verkehrsbehinderung zu rechnen, bis etwa eine halbe Stunde verloren dort. Sturmschaden auf der A1 Zürich Richtung St. Gallen zwischen der Fredeke und Oberwind. Tour. Dort könnt ihr bis 40 Minuten verlieren. Auf mehreren Abschnitten immer wieder mal eine Fahrbahnverengung. Dann auf der A3 West Zürich Richtung Basel zwischen Durdorf Nord und dem Limmataler Kreuz braucht es Geduld. Eine halbe Stunde länger auf der A1 Zürich Richtung Bern zwischen Dietig und der Verzweigung Bierfeld. Und dann ein Blick auf die Nord-Süd-Achse Richtung Süden 5 km Stau und in der Gegenrichtung 4 km Stau. All und eine gute und sichere Fahrt.
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0: Schönen guten Abend, das ist Radio Toba am Freitag. Mein Name ist Flavio. Wir sind gerade zurück mit ganz vielen guten Hits. Wir haben sie, die meisten 80er, 90er, in der nächsten Stunde unter anderem mit den Bee Gees oder dann Take That. Und wir starten gerade mit einem Superklassiker aus dem 99 von der Whitney Houston.
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8: Ich bin Laura Grüne. Wegen des Unwetters heute Mittag sind alleine im Spital Bülach wegen des Hagels 50 Patienten behandelt worden. Das sagt ein Sprecher des Spitals. Auch in Winterthur wurden mehrere Personen mit Kopfverletzungen behandelt, so das Kantonsspital Winterthur. Zudem erlitten mehrere Kinder Platzwunden und Schürfungen. An Autos und Häusern entstand immenser Schaden wegen des Unwetters. Der Kanton Zürich rechnet im kommenden Jahr mit einem Überschuss von rund 200 Millionen Franken. Der Motor brumme, sagte Finanzdirektor Ernst Stocker heute vor den Medien. Der Budgetentwurf fürs kommende Jahr falle besser aus als derjenige im Vorjahr. Grund seien vor allem höhere Steuererträge. Nach dem aufsehenerregenden Juwelenraub gestern in einem Wiener Museum wird in Österreich und international nach 2 Tätern gefahndet. Laut Polizei schlugen die Männer im Museum eine Vitrine ein und entnahmen ein Diamantenkollier im Millionenwert. Personen kamen nicht zu Schaden. Die Polizei bestätigt, dass es sich beim Halsschmuck um Juwelen aus dem ehemaligen Besitz der ägyptischen Königin Nasli handelt. Der neue König Norwegens heißt mit offiziellem Namen König Haakon der VIII. Das gab der Monarch in einer außerordentlichen Sitzung bekannt. Als Motto für seine Zeit als König wählte der 53-Jährige einen Spruch, der übersetzt «Alles für Norwegen» bedeutet. Schon sein Vater sowie dessen Vater und Großvater wählten dieses Motto. Der Sohn des am Morgen gestorbenen Haralds der V. wurde im Zeitpunkt des Todes seines Vaters zum König. Seine Ehefrau Kronprinzessin Mette-Marit ist nun Königin.
0: Wetter. Aktuell in Dörflingen 19 Grad, Schöneich an der Tour 20 und in Delliken haben wir eben so 20 Grad. Heute Nachmittag kann es hier und da noch ein paar Gewitter geben. Je nachdem, wo wir unterwegs sind, auch kräftige Gewitter gegen den Abend und in der Nacht dann aus Westen Wetter Beruhigung und Bewölkerungsauflockerung. Temperaturen bis maximal 28 Grad.
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0: Auch jetzt die typischen Feierabend-Stocker wie rund um den Gubrisch beim Limmataler Kreuz oder auch beim Brütiseler Kreuz. Dann wegen der Aufraumarbeiten an diversen Orten ebenso stockenden Verkehr oder gar teils Stau. Zum Beispiel auf der Eissür Richtung St. Gallen zwischen Friedrich und Oberwinterthur. Wegen der Sturmschäden dort die Fahrbahn immer wieder mal auf eine verengt und darum Stau und stockende den Verkehr. Auf der A3 West in Zürich Richtung Chur zwischen Urdorf Nord und dem Limmataler Kreuz. Dann auf der A1 Zürich Richtung Bern zwischen Dietig und der Verzweigung Bierfeld. Dort verliert er etwa eine halbe Stunde, ebenso eine halbe Stunde. Auf der A1 Bern Richtung Zürich zwischen Magenwil und Neuenhof. Dort Stau auf der A23 bei der Verzweigung Meckenhaus und Richtung Wiederhorn zwischen der Verzweigung Meckenhaus und Arp und Zün. Dort Stau. Dann ebenso Stau auf der Hauptstrasse Frauenfeld Richtung Romanshorn zwischen Erlen und Amriswil. Und dann auf der Nord-Süd-Achse vor dem Gotthard in Fahrt Richtung Süden 5 km und in der Gegenrichtung 4 km. Allen unterwegs eine gute und sichere Fahrt.
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0: 3 Minuten nach dem 4. Und ich weiss nicht, wie es euch geht, aber wir haben da mehrere Meldungen von Hörerinnen und Hörern bekommen, dass sie selbst ein bisschen betroffen sind. Ihr Auto sei so demoliert. Ja, vielleicht hätte ich da etwas für euch. Ein bisschen Wellness. Ein bisschen oben runterkommen, oder? Oder einfach fein essen. Im Hotel, ein bisschen Rigi, können wir das zum Beispiel machen. Ein Gutschein liegt da bei mir parat für euch. Jetzt schnell anrufen auf 0848 80 0088. Ich wiederhole 0848 80 0088. Bis wir spielen, gute Musik mit dem Topmix aus 4 Jahrzehnten. Anastasia mit dabei, Beaches oder zum Auftakt in die neue Stunde aus dem Jahr 1999. Ein Powerhit for the one and only Whitney Houston, My Love is Your Love. Mein Name ist Flavio, wünsche euch einen schönen Feierabend.

0: Das ist Radio Top. Jetzt 12 Minuten nach der 4. Zeit zum Zocken, würde ich sagen, oder?
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0: Und da ist der Flavio.
2: Ja, Sally, das ist der Wolf.
0: Bist du verschont geblieben von diesen Hagelstürmen und Unwetter?
2: Absolut, ich habe Glück gehabt. Ja. Ich bin jetzt erst und ich hoffe, es kommt nicht mehr hageln.
0: Ja, ich hoffe das auch für dich. Ja gut, also komm, wir probieren es mal mit unserem Spiel «Wahr oder nicht wahr?». Rolf, ich habe folgende Behauptung. Heute ist Vollmond und ich behaupte, bei Vollmond da schlafen Menschen schlechter und es gibt sogar Studien dazu. Ist das wahr oder nicht wahr?
2: Wahr.
0: Du sagst, es ist wahr, dass es Studien gibt, dass Menschen bei Vollmond schlechter schlafen, gell?
2: Sie schlafen schlecht, aber Studien gibt es aus Internet
0: nicht. Nein, ich gebe dir den Punkt, weil wieso, weil es ist ein bisschen umstritten. Es gibt zwar Studien, die gemacht worden sind zu dem Thema Vollmond, aber es ist nicht wissenschaftlich wirklich bewiesen, dass man schlechter schläft. Es gibt gewisse Studien, unter anderem sogar aus der Schweiz, die sagen, doch, etwa 19 Minuten schläft man weniger als sonst, aber dann gibt es wieder andere Studien, wie das so meistens ist mit diesen Studien, die sagen, nein, das ist nicht so und darum, egal was du sagst, der Punkt gibt es für dich und du kommst in Gucci über fürs Hotel Klierigi.
2: Super, cool, danke vielmals.
0: So einfach ist es bei uns. Egal was du sagst, du gewünscht.
2: So cool.
0: Also bleib noch schnell in der Leitung und dann wünsche ich dir eine schöne Nacht. Es ist ja Vollmond heute.
2: Danke vielmals.
0: Ciao, ciao.
2: Tschüss, danke.
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0: Schönen guten Abend. Das ist schon der Top 21 Minuten nach dem 4. Und schon bald tönt es wieder so. Jawohl. Zum vierten Mal findet es statt. Im Fischerhaus in Kreuzlingen. Das Oktoberfest vom 25. September bis am 3. Oktober. Und das Wetter hat ja rechtzeitig umgestellt, kann man wirklich so sagen. Reto Ebenberger, Geschäftsführer vom Restaurant Fischerhaus in Kreuzlingen. Wie muss man sich das da bei euch vorstellen? So ein bisschen wie in Bayern unten.
1: Ja, wir haben schon einen Schweizer Touch. Also, wir haben es so gerne ein bisschen schön und ein bisschen gehoben. Und wir haben ein bisschen stilvoll. Es soll so, eigentlich ist mein Anspruch so ein bisschen das kleinste Oktoberfest mit am meisten Stil. Das wäre eigentlich so das Ziel.
0: Und trotzdem wird aber auch dort sehr wahrscheinlich fleissig getrunken. Oder was ist so deine Erfahrung?
1: Ja. Da machen alle mit. Und natürlich sind wir auch auf deutsche Unterstützung angewiesen. Die Deutschen können einfach da noch ein bisschen besser wie wir Schweizer. Aber wir haben ein super Publikum jedes Jahr gehabt und da wird auch dieses Jahr nicht anders.
0: Wenn man jetzt dabei sein möchte, ich weiss, es ist immer sehr gut besucht, da muss man am besten im Vorfeld ein Ticket lösen, oder?
1: Ja, wir haben praktisch keine Oberkasse mehr. Grundsätzlich verkaufen wir Tisch, Achtertischweise. Ja, ist natürlich schön, wenn die voll sind.
0: Ja, und das fühlen wir natürlich. Das Oktoberfest im Fischerhaus in Kreuzlingen vom 25. September bis am 3. Oktober. Und wir von Radio Top, wir verlosen 4 Achtertische. Und zwar inklusive Mass, Poulet und alles, was es halt braucht, im Wert von fast 400 Stutz. Und dann noch für den letzten Abend ein Champagnertisch. Da gibt es noch einen Champis oben drauf. Und wenn ihr da dabei seid, schickt ihr eine Sprachnachricht direkt zu uns ins Studio. Den Kontakt findet ihr in der Top Now App. Und sagt, wer ist eure Oktoberfest-Crew? Ja, wer nehmt ihr mit und warum? Einfach kurz eine Sprachnachricht schicken. Und mit ein bisschen Glück gewinnt ihr schon in der nächsten Stunde. Jetzt eine Sprachnachricht zu uns ins Studio schicken, den Kontakt in unserer Top Now App. Wer nehmen wir mit als Oktoberfest in Kreuzlingen? Und vielleicht hockt er schon bald dort, am 25. September zum Beispiel, am ersten Abend mit euren Freunden. Ich wünsche euch viel Glück und macht jetzt doch gerade mit. Das sind Take That, da bei uns. 23 ab 4 Uhr.

0: wunderbare Musik. Aus dem 94 von der Bonnie Tyler bei uns auf Radio Top und ganz viel weitere so Hits haben wir natürlich dann auch in der nächsten halben Stunde da bei uns mit dem Topmix aus 4 Jahrzehnten. 30 Minuten lang, ohne Unterbruch.
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0: Und da ist der Remo Kaufmann, Moderator von der Teletop News, bei mir im Studio. Heute Morgen um 10 Uhr hat es gerade noch in letzter Sekunde im Bus geschafft. Ja. Hast du gesagt, bevor die Golfball grosse Hagelkörner vom Himmel gefallen sind?
2: Ja, also sorry, du bist ja in Zürich daheim gewesen, glaube ich.
0: Ja, mein Auto ist verschont geblieben.
2: Aber da, es ist schwarz, der Himmel ist schwarz geworden. Und denkt, upp, es kommt ein Netz. Und dann vor einer Sekunde, crazy. Ich bin jetzt noch leicht schockiert. Und die Kindergartengruppe, die mit mir im Bus war, wir haben es wirklich gerade geschafft. Und dann hat das da abgetatscht. Also viele von euch da draussen haben das ja auch mitgekriegt. Und es ist natürlich unser grosses Thema heute. Zum Teil haben Winterthur-Schüler gerade grosse Pause gehabt. Da hat es die ein und andere Blessur gegeben wegen dem Hagel. Auch zahlreiche Autos, auch für unsere Mitarbeiter. Also du hast den Parkplatz da draussen gesehen.
0: Unglaublich.
2: Alle möglichen Scheiben kaputt, auch da in unserem Gebäude. Und das ist auf jeden Fall, gibt es da viele Bilder. Und in Schaffhausen gibt es zum Beispiel Windböen heute. Die haben zwar keine Hagel gehabt, aber dafür Windböen mit Geschwindigkeit von bis zu 142 Stundenkilometer. Das ist enorm. Und wir zeigen heute in den News dann das ganze Ausmaß. Außerdem geht es noch um die Renovation von Ruine Sandegg in Salastein, der Finanzplan vom Kanton Zürich und der Wildnistag im Tierpark Langenberg.
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0: In Dörflingen 19 Grad, Schöneberg an der Tour 20 Grad und in Däliken haben wir 19 Grad. Ja, es kann immer noch ein paar Regentropfen, teils kräftige Gewitter geben, je nachdem, wo du unterwegs sind. Es ist ein bisschen unklar zu sagen, wo genau es gerade ist, gegen den Abend und in der Nacht dann aber aus Westen Wetterberuhigung. Und dann sollte es eigentlich auch trocken bleiben. Temperaturen bis maximal 23 Grad.
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0: Wir haben einerseits den typischen Feierabendverkehr wie beim Limmataler Kreuz rund um den Gulbrist oder auch beim Brüderseler Kreuz oder über den Seedamm. Dann auf der 1 Süd Richtung St. Gallen zwischen den Friedrichen und Oberwinterthur. Dort stocken es wegen Sturmschäden. Aufraumarbeiten sind im Gang, darum immer wieder mal auf einen Fahrstreifen verengt. Dann auf der 1 Bern Richtung Zürich zwischen Aarau-Ost und der Verzweigung Bierfeld. Dort verliert er etwa 15 Minuten, eine halbe Stunde auf der 1 Zürich Richtung Bern zwischen Dietig und der Verzweigung Bierfeld. Auch dort Aufraumarbeiten. Dann auf der A23 Verzweigung Meggenhaus Richtung Wiedenhorn. Zwischen der Verzweigung Meggenhaus und Arbon dort Stau. Auch Stau auf der Hauptstrasse Frauenfeld Richtung Romanshorn zwischen Erlen und Amriswil. Und auf der Nord-Süd-Achse Richtung Süden 5 km Stau und in der Gegenrichtung 4 km Stau. Allenwegs eine gute und sichere Fahrt.
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0: happy. Schönen guten Abend, das ist euer Top-Kurs vor dem 5 das nächste News-Update und nachher wieder ganz viel gute Musik für euch. Roxette, Genesis, Marvin Gaye, die meisten 80er, 90er gibt's eben nur bei uns. Radio Top.
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11: Ich bin Laura Kühne. Wegen des Unwetters heute Mittag sind alleine im Spital Bülach wegen des Hagels 50 Patienten behandelt worden. Das sagt ein Sprecher des Spitals. Auch in Winterthur wurden mehrere Personen mit Kopfverletzungen behandelt, so das Kantonsspital Winterthur. Zudem erlitten mehrere Kinder Platzwunden und Schürfungen. An Autos und Häusern entstand immenser Schaden wegen des Unwetters. Der Kanton Zürich rechnet im kommenden Jahr mit einem Überschuss von rund 200 Millionen Franken. Der Motor brumme, sagte Finanzdirektor Ernst Stocker heute vor den Medien. Der Budgetentwurf fürs kommende Jahr falle besser aus als derjenige im Vorjahr. Grund seien vor allem höhere Steuererträge. Nach dem aufsehenerregenden Juwelenraub gestern in einem Wiener Museum wird in Österreich und international nach zwei Tätern gefahndet. Laut Polizei schlugen die Männer im Museum eine Vitrine ein und entnahmen ein Diamantenkollier im Millionenwert. Personen kamen nicht zu Schaden. Die Polizei bestätigt, dass es sich beim Halsschmuck um Juwelen aus dem ehemaligen Besitz der ägyptischen Königin Nasli handelt. Der neue König Norwegens heißt mit offiziellem Namen König Haakon der VIII. Das gab der Monarch in einer außerordentlichen Sitzung bekannt. Als Motto für seine Zeit als König wählte der 53-Jährige einen Spruch, der übersetzt «Alles für Norwegen» bedeutet. Schon sein Vater sowie dessen Vater und Großvater wählten dieses Motto. Der Sohn des am Morgen gestorbenen Harald V. wurde im Zeitpunkt des Todes seines Vaters zum König. Seine Ehefrau Kronprinzessin Mette-Marit ist nun Königin.
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0: 21 Grad in Winterthur, die Schöneberger Tour haben wir 20 Grad und Tellike meldet 19. Es kann immer noch ein paar Regentropfen und kräftige Gewitter geben, je nach Ort, wo wir unterwegs sind. Gegen den Abend und in der Nacht dann aber aus Westen eine Wetterberuhigung und später auch trocken. Temperaturen bis maximal 23 Grad.
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0: Wir haben den typischen Feierabendverkehr, der im Gang ist, stockt und Stau auf den üblichen Strecken wie rund um den Kubrisch beim Brütiseelenkreuz oder zum Beispiel in der Höhe Zürich-Ost in beide Richtungen. Dann haben wir eine Fahrbahnverengung wegen dem Umwetter und den Aufräumarbeiten, die im Gang sind, immer wieder mal auf eine Spur. Auf der A1 Zürich Richtung St. Gallen zwischen der Fredeke und Winterthur Nord. Dann auf der A3 Westring Zürich, Chur Richtung Basel zwischen Urdorf Nord und dem Limmataler Kreuz, auch dort Verkehrsbehinderungen. Auf der A1 Zürich Richtung Bern zwischen Dietig und der Verzweigung Bierfeld, dort verliert er gar etwa 30 Minuten, 15 Minuten länger auf mehreren Abschnitten. Auf der A1 Bern Richtung Zürich zwischen Aarau-Osch und der Verzweigung Bierfeld. Auf der A23 bei der Verzweigung Meckenhaus Richtung Wiedenhorn zwischen der Verzweigung und Arbon Süd, dort Stau. Auch Stau auf der Hauptstrasse Frauenfeld Richtung Romanshorn zwischen Erlen und Amriswil. Und 50 Minuten verliert er unterwegs Richtung Süden vor dem Gotthard in der entgegen, Richtung Norden. Dort verliert er etwa 40 Minuten, dort haben wir 4 Kilometer Stau. Alle unterwegs, eine gute und sichere Fahrt.
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0: Ja, also schaut, wenn ihr jetzt irgendwo im Stau sind und euch langweilig ist, habe ich eine Idee für euch. Wir haben noch Tickets zum Verlosen für unser Oktoberfest, das wieder stattfindet. Zu Kreuzlingen. Und da verlose ich einen 8er-Tisch in den nächsten paar Minuten. Einfach schnell ein WhatsApp schicken an unsere Top Now App, so wie das zum Beispiel Anni gemacht hat, und schon durchgehen, wer nehmt ihr mit oder warum ihr gewinnen solltet.
12: Wir sind eine Gruppe, die heisst Friends Forever.
0: Mm-hmm.
12: Und wir sind die geilste Gruppe, die es je gegeben hat, und können festen wie Sauen, und wir lieben es. Hey, wäre schön, wenn wir dabei sein
0: dürften. Ja, also deine Chancen sind gut. Wenn da keine bessere Sprachmemo reinkommt, keine bessere Gruppe, die gehen will, dann läutet ihr an, Anni. Also das Telefon auf Empfang haben, wenn du das hörst. Jetzt geht's weiter mit dem Top-Mix aus 4 Jahrzehnten, unter anderem mit Genesis, No Doubt oder Billy Ocean. Mein Name ist Flavio, wünsche einen schönen Feierabend.

0: Top, das ist Warren Gaye. Gute Musik gibt es bei uns. Aber nicht nur da. Ja, ein bisschen anders, aber auch cool. Tönt es so, im Fischerhaus in Kreuzlingen. Da findet nämlich zum vierten Mal vom 25. September bis zum 3. Oktober das legendäre Oktoberfest statt. Und wir von Radio Top, wir schicken euch dorthin kostenlos an einen Achtertisch inklusive Mass, Bulle und was es halt eben alles braucht. Und da haben sich ganz viele Leute gemolden, unter anderem zum Beispiel Dani, die unbedingt gewinnen möchte, weil sie möchte mit ihren Freunden gehen, oder?
1: Wir sind eine Gruppe, die heisst Friends Forever.
0: Schön.
1: Und wir sind die geilste Gruppe, die es je gegeben hat und können festen wie Sauen und wir lieben es.
0: Ja.
1: Hey, wäre schön, wenn wir dürften dabei sein.
0: Ja, dann wird unser Portokässchen von der Top Media also wirklich geleert, wenn ihr den gerne hergeht. Aber komm, wir probieren es mal Freitagabend. Wir haben ein bisschen Budget vorig. Mal schauen, wenn du abnimmst, sind die Tickets dir.
2: Da Rotzi.
0: Ja, hoi, da ist der Flavio von Radio Top.
2: Ah, hoi Flavio, hoi.
0: Ja, wer ist denn da am Telefon?
2: Anita, der Rotzi.
0: Anita, okay. Jetzt muss ich gerade mal schnell überprüfen, hast du uns mal ein WhatsApp geschickt ins Studio?
2: Ja, habe ich gemacht, ja.
0: Trinkst Bier, oder wie?
2: Ja, auch ab und zu, ja. Aber okay. Meine Freunde vor allem.
0: Okay, sind die Friends Forever?
2: Ja, genau.
0: Ah, das ist deine Truppe, die du wirst mitnehmen?
2: Genau, jedenfalls. Wir machen immer alles zusammen. Und wir kennen uns schon seit über 40 Jahren.
0: Also ich würde eben vorschlagen, dass du an diesem Oktoberfest mal so richtig auf den Putz hauen mit deinen Freunden.
2: Ey, so geil! Super!
0: Ja, also wenn ihr Zeit und Lust habt und dann Freunde bleibt, dann macht doch das. Schicken wir euch jetzt hin auf unseren Acker.
2: Super, mega geil. Danke vielmals.
0: Sehr gerne. Bleib doch noch schnell in der Leitung und dann klären wir Details.
2: Ja. Mal, das ist doch gut, super. Danke
0: schön. Also ein Achtertisch ist weg, aber wir haben noch drei so Tische. Einfach mitmachen. In der TopNow-App findet ihr den Kontakt zu mir im Studio via WhatsApp. Wieso soll ich euch dort hinschicken? Ja, jetzt mitmachen. Und vielleicht sind wir am Oktoberfest in Kreuzlingen mit dabei. Jetzt ist es 14 Minuten nach dem 5.

0: schönen Feierabend, 21 Minuten nach dem 5. Das ist noch der Top. Gimme Hop, Joanna, ja. Da die gute Musik ist beim einen oder anderen sicher vorbei gewesen. Nach heute Mittag. Golfballgrösse Hagelkörner sind da vom Himmel oben runtergekommen. Autos sind verbühlt, auch bei uns auf dem Platz. Teils komplett kaputt. Frontscheiben weg. Versicherungen erwarten Millionen Schäden nach dem Hagelsturm. Da ist sicher einiges los in der Garage. Ich läute mal an, jetzt so kurz nach dem 5 in dem freien Winterthur. Da am besten direkt am Geschäftsführer, falls der noch rum ist.
1: Emil von Winterthur, Steffen Fehr.
0: Ja, da ist der Flavio von Radio Top. Salü, Stefan.
1: Ja, Salü, Flavio, hoi.
0: Hey, um diese Zeit frage ich mal eigentlich, ob wir schon richtig Feierabend am Planen sind, aber ich glaube, heute ist es nicht der Fall, oder?
1: Ja, wir sind in einer anderen Richtung unterwegs, ja. Wir sind jetzt ohne Mittagspause und wir sind gerade in einer Autovermietung.
0: Ja, ich habe mir gedacht, hey, wie läuft es bei euch im Geschäft? Eben, wir haben jetzt Freitagnachmittag oder fast schon Abend. Ich nehme an, da könnt ihr noch nicht heim, oder?
1: Wir können noch lange nicht heim.
0: Ja.
1: Aber ist auch, jetzt geht es mal darum, dass alle ein bisschen mobil sind bei uns. Also alle Kunden, die jetzt keine Scheiben mehr haben, die schauen wir, dass sie jetzt ein Auto irgendwie bekommen. Und dann schauen wir, dass dann da alles später dann repariert wird. Jetzt geht es zuerst mal darum, dass die Leute ein Auto bekommen.
0: Und hast du so viele Autos überhaupt?
1: Wir sind jetzt gerade etwa, was haben wir jetzt gerade? 7 Autos gehe ich jetzt gerade einlösen, um noch mehr rausgehen. Ja.
0: Die können dann nächste Woche günstig rauskaufen, gell Stefan? Es lohnt sich, zu mir zu kommen.
1: Ja, die werden noch ein Moment unterwegs sein, weil die einen Autos sind wahrscheinlich nach dem Totalschaden.
0: Ich wollte sagen, in deiner Geschichte als Geschäftsführer bei Emil Frey, hast du schon mal so etwas überhaupt erlebt?
1: Nein. Nein, also in dem Ausmaß wirklich noch nie. Was sehr speziell ist, sind auch aber die Kunden. Die sind ja alle überrascht, aber kommen eigentlich recht entspannt zu uns. Und ja, jetzt eigentlich spannende Geschichte gerade bei uns im Kundendienst. Und ja, also jetzt haben wir sicher etwa 10 Leute bei uns, die jetzt am Warten sind, dass wir ihnen ein Auto mitgeben können.
0: Ja, okay. Also hey, ich mache es deinen Kunden und auch euch ein bisschen angenehmer. Wir spielen ganz viel gute Musik da bei uns auf Radio Top und dann könnt ihr bis lange in die Nacht rein arbeiten, gell?
1: Hey, das ist mega lieb. Danke vielmals.
0: Viel Spass. Danke für die Auskunft, Stefan.
1: Danke auch. Danke.

0: Schöne Feierabend, das ist Radio Top, kurz vor 17:30. Und Hörerin Esti hat sich bei uns gemeldet. Sie sucht noch jemanden. Sie ist auch von dem Hagelsturm betroffen mit ihrem Fahrzeug.
1: Das schießt mich mega an, Mann. Ich habe vor einem halben Jahr einen mega coolen Fiat 500 Abarth gekauft. Und ich habe schon 10-jährig. Darum habe ich gedacht, Haftpflicht, oder? Lange. Ey, mein Auto sieht aus. Voll verhagelt, überall. Frontscheibe, voll versplittert, alles. Ich habe immer gedacht, so bei Haftpflicht, weiss ich, so Glasscheiben oder so, sind sicher dabei. Ist aber gar nichts dabei. Ich kann jetzt mein Feriengeld, das ich gespart habe, für meine Glasscheiben benutzen. Falls irgendjemand als Hobby gerne tut, Auto ausbühlen oder so, oder einfach so ein bisschen Sackgeld will oder so, soll er sich bei mir melden. Ihr dürft meinen Kontakt gerne weitergeben.
0: Also meldet euch via Sprachnachricht an bei uns oder schickt schnell eine Sprachnachricht ins Studio, dann dürfen wir euch natürlich gerne vernetzen. Wir sind gerade wieder zurück mit dem Topmix aus 4 Jahrzehnten und dem 30 Minuten Nonstop Topmix.
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2: Wetter. Aktuell in Bachenbühlach 19 Grad, Kirchberg meldet 17 und in Schaffhausen haben wir 19 Grad heute Abend wechselnd bewölkt. Es kann immer wieder ein paar Regentröpfchen geben, teils auch Gewitter. Gegen den späteren Abend und in der Nacht gibt es dann aber eine Beruhigung. Morgen noch ein paar Restwolken. Im Mittelland ist es meistens trocken. Ein paar Nebelfelder gibt es sicher, stören aber soweit nicht. Temperaturen bis 4, 25 Grad.
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2: Überdurchschnittlich viel los da im Sendegebiet. Es stockt auf den üblichen Strecken, wie zum Beispiel im Gubrisch, beim Brütisellenkreuz oder über den Seedamm. Dann haben wir auf der A1 und Gallen Richtung Zürich zwischen der Fredig und Brütisellenkreuz einen Unfall, dort mittlere Fahrstreifen blockiert. Auf der A1 Zürich Richtung St. Gallen zwischen der Fredig und Winterthur Nord stockt es wegen Sturmschäden. Aufräumarbeiten sind im Gang. Auf mehreren Abschnitten wird immer wieder mal die Fahrbahn verengt. Dann auf der A1 Zürich Richtung St. Gallen zwischen Winkel und Kreuzbleiche Stau. Auch auf der A3 Zürich Richtung Chur zwischen Wollerau und Pfäffiken. Stockenden Verkehr haben wir auf der A3 Westring Zürich Richtung Basel bei Urdorf Nord und dem Limmataler Kreuz. Dann auf der A1 St. Gallen Richtung Bern zwischen dem Kubrist und der Verzweigung Bierfeld Stau. Dort verliert er gar 50 Minuten. 50 Minuten verliert er auf der A1 Bern Richtung Zürich zwischen Aarau Ost und der Verzweigung Bierfeld. Und auf der Nord-Süd-Achse in Fahrt Richtung Süd 4 km Stau und in der Gegenrichtung 5 km, dort etwa 50 Minuten länger. All und wegs viel Geduld und ganz gute Fahrt wünsche ich euch.
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0: aus dem 03, das ist der Tobboy-Sender mit den meisten 80er-90er. Natürlich dann gerade in der neuen Stunde. Ich freue mich auf eine ganz besonders. Wir gehen ins Jahr 1985. Wir kennen den alle aus dem Film Back to the Future. Huey Lewis and the News.
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10: Ich bin Laura Kühne. Der Hitzesommer 2026 bricht alle Rekorde. Laut Mitteilung des Bundes lag die Durchschnittstemperatur zwischen April und Juli landesweit 2,7 Grad über dem Durchschnitt. Gleichzeitig fielen nur 54% der üblichen Niederschlagsmenge. Fachleute ordnen die Ereignisse als Folge des Klimawandels ein, welche den Klimaszenarien von Meteo Schweiz und der ETH Zürich entsprechen. In den Kantonen Aargau, Zug, Schaffhausen, Luzern und Watt wurden Mitte August Fahrzeughalterdaten auf dem Online-Portal e-Auto-Index automatisiert abgerufen. Die Kantone vermuten, dass diese Daten missbräuchlich verwendet werden könnten, etwa für Zahlungsaufforderungen zu angeblichen Bußen oder ausländischen Mautgebühren. Laut Mitteilung sind öffentlich zugängliche Daten wie Kontrollschildnummern, Name und Adresse der Fahrzeughalter betroffen. Die Umweltorganisation Umverkehr hat eine Petition gegen mehr Inlandflüge lanciert. Ein Vorstoß im Parlament will, dass neu auch ausländische Fluggesellschaften Flüge innerhalb der Schweiz anbieten dürfen. Bisher dürfen dies nur Schweizer Airlines. Der Tessiner Mittelständerat Fabio Regazzi hat den Vorstoß eingereicht, um das Tessin und die Westschweiz besser zu verbinden. Ein neuer Satellit soll künftig für bessere Unwetterwarnungen sorgen. Zudem soll er helfen, Waldbrände aktiv zu überwachen. Nun ist der europäische Wettersatellit zu seiner neuen Mission gestartet. Er ist gestern Abend mit seiner Rakete ins All geschickt worden. Bis der Satellit sein Zielort erreicht, wird es etwa 10 Tage dauern. Der Satellit erstellt alle 2,5 Minuten eine neue Aufnahme und damit deutlich häufiger als seine Vorgänger.
0: Wetter. In Rodenhaus haben wir 20 Grad, Zricklingen 20 und im Finn haben wir 20 Grad. Die Temperaturen die bleiben eigentlich so. Gegen die Nacht wird es zwischen 14 und 16 Grad. Kann immer wieder mal ein paar Regentröpfchen geben, teils auch noch Gewitter. Gegen den späteren Abend und Nacht dann aber eher Bildung von Nebel und sollte eine trockene Nacht geben. Morgen dann wieder eher sonnig im Mittelland, am Morgen lokale Nebelfelder östlich von den Alpen. Am Vormittag noch ein paar dicke Wolken, sollte aber mehr oder weniger überall trocken bleiben.
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0: Sehr viel los auf der Straße. Es stockt an den üblichen Stellen wie rund um den Kuhbrist, über den Seedamm oder beim Limmataler Kreuz. Dann auf der A1 St. Gallen Richtung Zürich zwischen den Frediken und dem Brüdiseler Kreuz. Dort der Stau wegen dem Unfall. Der mittlere Fahrstreifen ist weiterhin gesperrt. Auf der A1 Zürich Richtung St. Gallen zwischen den Frediken und Winterthur Nord. Dort stocken wegen Sturmschäden. Die Aufraumarbeiten sind immer noch im Gang. Immer wieder mal wird auf eine Fahrbahn verengt, darum auf mehreren Abschnitten mit Stocker und Stau zu rechnen. Stau auf der A1 Zürich Richtung St. Gallen zwischen dem Winkel und der Kreuzbleiche. Auf der A3 Zürich Richtung Chur zwischen Wädenswil und Pfäffiken, auch dort auf mehreren Abschnitten. Auf der A4 Winterthur Richtung Schaffhausen zwischen Uwiesen und Schaffhausen Süd. Dort stockert es dann auf der A1 Bern Richtung Zürich zwischen Aarau Ost und der Verzweigung Bielefeld Stau. Verlieren 15 Minuten, fast eine Stunde verlieren auf der A1 St. Gallen Richtung Bern zwischen dem Gubrist und der Verzweigung Bierfeld, dort Stau und dann auf der Nord-Südachse Richtung Süden 4 km Stau und in der Gegenrichtung 3 km Stau. Auch dort verliert er etwa eine halbe Stunde. An und weg eine gute und sichere Fahrt.
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0: Mein Name ist Flavio und ich freue mich, dass ich mit euch durch den Freitagabend gehen darf und im Top-Mix aus 4 Jahrzehnten. Und da starten wir gerade mit einem Powerhit aus dem Jahr 1985 von Huey Lewis and the News. Wir kennen es von Back to the Future. Die legendäre Nummer mit der Gitarre. Power of Love. Wir haben noch viele andere Klassiker mit dabei. Talk Talk, Santana oder Leona Lewis. Schönen Freitagabend. Wünsche Flavio. Salut!

0: wunderschönen Feierabend. Das ist Radio Top. Viertel ab 6 haben wir es. Und Sportfans, aufpasst! Vielleicht zeigt euch das etwas. Und ich sage nur, es ist Center. 120 Kilo, 1,86 T-Shirt XXL von den Bülach Ravens. Der Marc, hallo bei mir im Studio.
1: Schönen guten Tag miteinander.
0: Ein Riesenstar, hä?
1: Nein, gar nicht.
0: Noch nie gewonnen, seit ihr auf dem Markt sind mit eurem Sportteam.
1: Das
0: ist aber korrekt. Das ändern wir jetzt.
1: Wir geben uns das Beste, definitiv. Wir haben jetzt über ein Jahr gekämpft und geschweißt und Blut und alles. Und

0: Knochenbrüche und was es alles gibt im Training. Und wir sind bereit, wir haben Bock drauf. Wir wollen zeigen, was wir können. Und wir freuen uns wirklich auf einen arschgeilen, sorry für den Ausdruck, Fight gegen die Schaffhausen Sharks, weil es macht immer mega Spass gegen sie.
1: Okay, also wir sind gespannt und wir laden euch herzlichst ein. Und zwar nicht nur, wie unser Sender heisst. Es ist ein Topplatz, der beste, den wir haben, gell?
0: Das ist so. Wenn es regnet, ist er überdacht. Ihr habt die beste Aussicht, ihr sitzt bequem. Und wie es sich fürs Football gehört, Wurst und Bier geht auf unseren Nacken.
1: Und für alle Modefans haben wir auch noch passende Shirts und Pullover. So Leute, jetzt schnell an. 0848 80 0088 oder das WhatsApp im Studio. 0848 80 0088 und wir sind live mit dabei.
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0: Das ist schon der Top und mit der Queen wird es schon fast halb sieben. Sind gerade wieder zurück mit dem 30 Minuten Non-Stop Top Mix. Zwei wunderbare Hits habe ich euch da ausgesucht. Jennifer Page, Pink, Connells, Lion Rage und noch viele, viele mehr. Könnt ihr euch freuen. Ohne Unterbruch, ohne Geschnur. 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
0: Wetter. Aktuell im Buch haben wir 19 Grad, in Winti 20 und das Publikum 19 Grad. Heute Abend kann es hier und da noch ein paar Regentröpfe geben, teils auch Gewitter. In der Nacht dann aber eine Wetterbesserung und morgen eigentlich recht viel Sonnenstrahlen wieder. Östlich von den Alpen kann es da ein paar Tröpfchen morgen noch geben, aber auch die lösen sich dann später auf. Temperaturen bis 24 Grad.
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0: Auf der 1 Richtung Bern zwischen Neuhof und dem Barrecktunnel. Dort haben wir ein Bahnfahrzeug, darum der rechte Fahrstreifen blockiert. Dann einen Unfall und den mittleren Fahrstreifen blockiert. Auf der 1 St. Gallen Richtung Zürich zwischen dem Fretig und dem Brüdiseller Kreuz. Dann wegen der Sturmschäden immer noch auf mehr Abschnitte Fahrbahnverengung. Auf der 1 Richtung St. Gallen zwischen dem Fretig und Winterthur Nord. Dann auf der 3 Westring Zürich, Chur Richtung Basel zwischen Urdorf Nord und dem Limmataler Kreuz stocken sie immer noch. Auf der 1 Bern Richtung Zürich zwischen Lenzburg und der Verzweigung Bierfeld. Dann auf der Nord-Süd-Achse Richtung Süden zwischen Wassen und Göschenen. Dort haben wir 3 Kilometer Stau. Und über den Seedamm Richtung Rapperswil auch dort zwischen Pfäffich und Rapperswil Stau. All unterwegs eine gute und sichere Fahrt.
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2: Ich bin Laura Grüne. Der Hitzesommer 2026 bricht alle Rekorde. Laut Mitteilung des Bundes lag die Durchschnittstemperatur zwischen April und Juli landesweit 2,7 Grad über dem Durchschnitt. Gleichzeitig fielen nur 54% der üblichen Niederschlagsmenge. Fachleute ordnen die Ereignisse als Folge des Klimawandels ein, welche den Klimaszenarien von Meteo Schweiz und der ETH Zürich entsprechen. In den Kantonen Aargau, Zug, Schaffhausen, Luzern und Waadt wurden Mitte August Fahrzeughalterdaten auf dem Online-Portal e-Auto-Index automatisiert abgerufen. Die Kantone vermuten, dass diese Daten missbräuchlich verwendet werden könnten, etwa für Zahlungsaufforderungen zu angeblichen Bußen oder ausländischen Mautgebühren. Laut Mitteilung sind öffentlich zugängliche Daten wie Kontrollschildnummern, Name und Adresse der Fahrzeughalter betroffen. Die Umweltorganisation Umverkehr hat eine Petition gegen mehr Inlandflüge lanciert. Ein Vorstoß im Parlament will, dass neu auch ausländische Fluggesellschaften Flüge innerhalb der Schweiz anbieten dürfen. Bisher dürfen dies nur Schweizer Airlines. Der Tessiner Mittelständerrat Fabio Regazzi hat den Vorstoß eingereicht, um das Tessin und die Westschweiz besser zu verbinden. Ein neuer Satellit soll künftig für bessere Unwetterwarnungen sorgen. Zudem soll er helfen, Waldbrände aktiv zu überwachen. Nun ist der europäische Wettersatellit zu seiner neuen Mission gestartet. Er ist gestern Abend mit seiner Rakete ins All geschickt worden. Bis der Satellit sein Zielort erreicht, wird es etwa 10 Tage dauern. Der Satellit erstellt alle 2,5 Minuten eine neue Aufnahme und damit deutlich häufiger als seine Vorgänger.
3: Wetter. In Hallau haben wir 19 Grad, Nesslau 17 und Lohn meldet eben so 17 Grad. Heute Abend wechselnd bewölkt. Immer wieder mal ein paar Regentröpfel möglich, teils auch Gewitter. Morgen dann wieder besseres Wetter, lokal noch ein paar Nebelfelder am Morgen und dann wird es immer sonniger. Temperaturen möglich bis 24 Grad.
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3: Ah, es geht langsam eine Besserung. Es war ja wirklich recht crazy gewesen, heute Abend. Kommt langsam gut. Wir haben noch Probleme auf der 1 bei Richtung St. Gallen zwischen Tiedecke und Zürich Affoltern, dort beim Gubrisch. Dann auf der 1 Zürich Richtung St. Gallen zwischen Friedrich und Winterthur Nord. Dort immer noch Aufräumarbeiten wegen der Sturmschäden. Die Fahrbahn ist an mehreren Orten auf eine Spur verengt. Dann auf der 1 Zürich Richtung Bern zwischen dem Limmataler Kreuz und Barek und dem Barek-Tunnel. Dort haben wir noch gröbere Probleme. Es hat mal einen Unfall gegeben, Zeitverlust von einer Stunde etwa. Und für alle unterwegs Richtung Süden vor dem Gotthard 3 Kilometer Stau und die retten unterwegs sind, Richtung Nord, auch dort 3 Kilometer. Das bedeutet einen Zeitverlust von etwa 30 Minuten. Allen unterwegs eine gute und sichere Fahrt.
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3: Radio Top. 4 Minuten nach dem 7. Mein Name ist Flavio. Ich verabschiede mich in wohlverdienten Feierabend. Gebe ich mir jetzt selber so ein bisschen frei. Morgen weckt euch dann meine Kollegin Nadine ab morgen um 7. Bis dahin, der Topmix aus 4 und 7 mit ganz viel guter Musik. Und dann ab Mais, unsere Podcast-Night. Tschüss zusammen.

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1: Das ist eine neue Ausgabe vom Flowcast und ich freue mich auf meinen Gast heute ganz besonders. Das ist eine legendäre Stimme, die wir alle kennen. Das ist jetzt habe ich schon den ersten Versprecher drin. Aber wir bleiben einfach real, oder?
2: Ja, ja.
1: Der Richly.
2: Hey, Sally da. Das ist lustig, ich tue heute genau nicht so, wie ich sonst.
1: Ich
2: nasal, so ein bisschen Nebenhöhle, Infekt und dann tun es halt jetzt nicht
1: also, wenn ich nächste
2: so
1: Woche nicht auf Sendung bin, dann müsst ihr da
2: ehrlich sein. Hey, so nach sind wir nicht. Und ich habe ja quasi eine Schutzmaske dazu.
1: Hey, meine erste Frage in der Sendung ist immer auf einer Skala von 1 bis 10, wie fest bist du im Flow? Jetzt, wo du krank bist, vielleicht weniger.
2: Hey, lustigerweise, das Kranksein, ich bin eigentlich gar nicht so krank, ich bin einfach ein bisschen erkältet. Das würde ich jetzt mal sagen, das nimmt vielleicht 0,1% weg von meinem momentanen Flow, der einfach wirklich bei einem schönen, satten Zähne ist.
1: Wow.
2: Also wirklich extrem. Ich bin wirklich eigentlich extrem gut drauf, bin on fire, gibt Themen, die mich aufregen, aber wirklich, ich bin wirklich sehr fest on fire und im Flow.
1: Du hast ja gerade neue Musik rausgebracht, hat das einen grossen Einfluss?
2: Ja, durchaus, und es ist vor allem draussen. Das heisst, ich muss sie nicht noch fertig machen, habe keinen Zeitdruck mehr, sondern jetzt kann ich eben, ich kann eigentlich wirklich die Welle jetzt reiten, die wir die letzten paar Monate haben probiert aufzubauen. Und mal schauen, wo es herführt.
1: Das neue Album ist rausgekommen. Ich habe natürlich ein paar Mal reingelassen. Tönt super. Unbedingt reinlassen. Alle, die das noch nicht gemacht haben. Und reden wir
2: also
1: mal
2: ich muss ehrlich sagen, ihr müsst nicht reinlassen. Ihr müsst es hören.
1: Und vor allem kaufen.
2: Hören in erster Linie. Und ich bin überzeugt, wenn man es gelost hat, wo man es nachher. Ja, wobei eben, gell, es hat nicht mal mehr kein Auto hat mehr CD-Schacht.
1: Also, es ist wirklich nur ein Support, wenn man es kauft.
2: Ja, es ist wirklich ein Support. Aber hey, nicht unrelevant. Also, muss ich schon sagen. Wenn man Musik hört, wenn man etwas gut findet, sollte man es wirklich einfach kaufen, auch wenn man es nicht braucht, zum Vögelvertrieb im Garten. Weißt? So. Ja, genau. Also, es ist völlig egal, weil wir Künstler haben nur etwas davon, wenn wir es kaufen, ob digital oder physisch, ist egal. Oder an der Giga. An der Giga ist auch immer gut.
1: Ja, absolut. Wir reden noch über die Branche, wie sie läuft. Du bist schon so lange mit dabei, du hast ja, glaube ich, alles erlebt. Also, passend dazu deine Single Achterbahn, oder?
2: Ja, kann man sagen.
1: Ich möchte zuerst noch mal schnell anfangen. Nimm mich noch mal schnell mit auf die Reise. Es ist so lange her. Wer bist du so als kleiner Bub? Wo bist du aufgewachsen?
2: Oh wow,
1: bist du
2: so
1: in der Schule?
2: Hey, leck, das muss ich überlegen.
1: Kurze Zusammenfassung.
2: Hey, nein, ich komme von Interlaken. Interlaken ist zwischen Thuner und Brienzersee den meisten Leuten als riesen Touristenort bekannt. Aber wenn man dort aufgewachsen ist, hat man das einmal lang nicht so gefühlt. Jetzt mittlerweile ist es schon der Massentourismus dort klein gekehrt. Aber ich bin dort. Ich bin dort einfach in die Schule und hatte dort wirklich eine mega coole Kindheit gehabt mit tollen Eltern und einer coolen Schwester und super Kollegen. Und die Kollegen haben schlussendlich eigentlich mit mir zusammen irgendwann eine Band gegründet. So, wo ich im Teenager-Alter war. Und, also ich kürze es ab. Schlussendlich ist aus dieser Band, meine erste Band, meine Schüler-, Schulfreunde-Band, haben wir dann ein Album gemacht, 2002. Das ist wirklich durch die Dilly gegangen. Und ich denke, ich mich als Richie von Plüsch. Das Plüsch habe ich jetzt aber abgelegt vor 16 Jahren und bin als Solokünstler unterwegs. Mit ab und zu wieder einem kleinen Ausflug zurück in die Plüsch-Zeit.
1: Letztes Jahr zum Beispiel haben wir das gemacht, oder?
2: Genau, letztes Jahr haben wir eine kleine Reunion-Tour gemacht, Zugabtour. Und es war outstanding Erfolg wieder. So, dass die Leute eigentlich nicht können verstehen, warum wir das nicht weitermachen.
1: Also haben sie die gleiche Konstellation auch gemacht?
2: Genau die gleiche Konstellation. Also, an jedem Instrument auch, der dort hergehört. Sogar die Crew haben wir, so gut wie es ist gegangen, wieder die gleiche genommen. Einfach so die Werte aufleben, die uns wichtig sind. Halt, eben wirklich nicht eine Hölle, keine Surfbretter, keine Konfetti, sondern wirklich einfach Musik.
1: Und nimm mich noch mal schnell gleich einmal die Anfangszeit
2: mit. Ja,
1: du bist schon sehr für Ausbildung hast du als Schreiner gemacht, gell?
2: Hey, ja, ich habe Schreiner gelernt. Das ist eigentlich noch witzig. Ich habe Schreiner gelernt in einem Betrieb. Frutiger hat er geheissen. Liebe Grüße. Und der Frutiger, dem sein Brütsch, war Schlagzeuger bei Badem Dochsner, so zu Venus von Bümplis Seite. Und durch das hat er sehr gut relaten, wie es mir was ich so mache, wo ich aber an den Wochenenden habe, Konzerte spielen. Und ich mache mich noch besinnen, ganz am Schluss von, also ich habe, wir haben mit Blüschen die ersten Erfolge gefeiert, bin ich zu ihm her und gesagt, hey, ich würde gerne mal 3 Monate unbezahlt nehmen, weil ich habe so viel mit dieser Band zu tun. Und dann hat er zu mir gesagt, hey, schau, ich kenne es, Fängs von meinem Bruder. Wir machen das so. Ich künde jetzt das Anstellungsverhältnis mit dir. Und, wenn du irgendwann findest, ich will wieder schreinern, ich gebe dir immer einen Job. Und das ist wirklich, das rechne ich immer extrem hoch an, weil wahrscheinlich hat die den ganz so, den endgültigen Schritt nicht alleine gewagt. Er hat mich wirklich gedrängt dazu. Und ich bin seitdem selbstständiger Musiker quasi. Also,
1: ah, krass.
2: Er hat mir dort wirklich extrem gefallen gehabt. Auch die Sicherheit, weißt du, das Sicherheitsnetz, wenn es nicht funktioniert, darfst du zurückkommen, aber das hättest du dann auch nicht gebraucht.
1: Und bist du in dem Moment ein bisschen nervös gewesen, wo er gesagt hat, ich könnte dir jetzt?
2: Ja, das hat sich schon noch so komisch angefühlt. Andererseits, gell, wir haben dann ist gerade zum Ende erste Tour gewesen mit Plüsch. Und unser erstes Konzert war vor 9 Leuten gewesen. Und die haben dort gearbeitet. Also, ich glaube, wir haben kein einziges Bild verkauft. Ein halbes Jahr später haben wir ein ausverkauftes Volkshaus gespielt. Und ein Jahr nach dem ersten Konzert, wo 9 Leute waren, haben wir Doppelplatin bekommen. Also, weißt du, das hat gemacht, tack! Und zu dem Zeitpunkt dann, wo wir Doppelplatin haben bekommen für das erste Album, habe ich das Anstellungsverhältnis gekündigt. Also, es war jetzt nicht so gewesen, dass ich mir mega Sorgen machen musste. Weißt du, ich war 22 gewesen. Yeah. Oder? Ich hatte keine Kinder gehabt. Das hat easy gelangt, was ich dort verdient mit der Musik. Von dem her, ja, habe ich das sehr gerne genommen, so.
1: Also, es ist ja eigentlich auch ziemlich schnell gegangen, euer Erfolg.
2: Ja, wenn wir das vordran, wo wir geübt haben und probiert haben und nächtelang, weißt du, wir haben vier Tage in der Woche probiert. Also, wir haben es schon sehr ernst genommen, aber wir haben nie damit gerechnet, dass wir eine bekannte Band werden. Wir haben einfach, ja, wir sind halt in diesem Interlaken gross geworden, wo der Bollenhofer und der Hanneri Ammann, etwa die mal noch hast gesehen, der Hanneri mit ihm haben wir ja später sogar wirklich noch eine freundschaftliche Beziehung gehabt, längere Zeit. Und dann hast du einfach irgendwie, bist einfach so ein bisschen mit dem Musikvirus infiziert gewesen und hat man eine Band gehabt und hat man einfach wollen üben und wollen gut sein. Von dem her, ja, ich glaube, wir sind ready gewesen zu dem Zeitpunkt. Vielleicht readier als heute zum Teil Bands sind, die schon einen Swiss Music Award gewinnen, die aber erst 2 Songs haben, vielleicht.
1: Wenn du nochmal dort zurückblickst, vielleicht dann auf deine Jugendzeit, hast du schon irgendwann das Gefühl gehabt, irgendwann werde ich der grosse Musiker eben à la Bollenhofer oder so?
2: Überhaupt nicht.
1: Also der Traum ist nie in dir
2: hinein? Nein, ich hatte nie den Traum gehabt, Musiker zu werden. Ich habe immer gesagt, ich werde mal Schauspieler. Und ich habe immer gesagt, ich werde mal berühmt. Aber ich bin nicht davon ausgegangen, dass es als Musiker ist. Nein, wirklich nicht. Aber es ist wirklich, ja, ich habe schon, wenn ich mir so überlege, es hat immer wieder Sachen, als hätte es das Schicksal wollen. Ich bin zum Beispiel in der Sekundarschule, bin ich beim Tino Heiniger in der Schule. Das sagt der meisten nicht mehr, aber das ist ein Berner Liedermacher, der durchaus bekannt war, auch eine Zeit lang, der dann schon gefunden hat, du kannst besonders gut singen. Dann ist der Bühne Huber zu uns in die Schule gekommen, weil das ein Kollege war vom Tino Heiniger. Gerade am Anfang, wo Venus von Bümplitz kam, ist der vorbeigekommen bei unserer Schule und wir haben ihm Baltimore Moos vorgesungen und dann hat er uns ein Autogramm gegeben. Das war also ein Erlebnis. In dieser Schulzeit ein Musical gespielt, Bollenhofer im Publikum. Nach dem Konzert hat er gesagt, ich will da mal noch mit dem Beatboxler reden. Das war die Rolle, die ich dort hatte, weil ich halt Beatboxen konnte. Bin ich der Beatboxler gewesen. Und dann kommt er so und sagt, musst schauen, wir werden uns mal irgendwo auf der Bühne begegnen. Oder? Und ein paar Jahre später waren wir Vorgruppe von Bollenhofer im Millennium. Das war 2 Jahre gewesen, bevor Plüsch mit dem Album rausgekommen ist. Haben wir eine Millennium-Party da in Interlaken gespielt vor dem Bollenhofer. Und dann bin ich zu ihm her und gesagt, hey, machst du dich noch besinnen? Du hast mal gesagt. Und so, weißt du, es hat wirklich immer wieder so Sachen, so Begegnungen gegeben, wo man kann sagen, vielleicht hat das Schicksal wirklich einfach gut gemeint mit mir und immer so gefunden, der sollte Musiker werden.
1: Also es ist ja auch wirklich dir so ein bisschen zugeflogen und eigentlich so einfach geflowt. Es ist nicht so, dass du das mega gesucht hast.
2: Nein, wirklich nicht.
1: Aber
2: das ist grundsätzlich in meinem Leben so. Also, ja, du bist hier im Flow, oder ich bin hier im Flow gehabt. Es ist wirklich, mein Leben ist ein einziger Flow. Und wenn der jetzt stocken kommt, dann merke ich auch, ich fange an zu leiden. Also es ist wirklich so, es muss einfach irgendwie, ich tue auch sehr viel für den Flow. Also ich finde, der kommt nicht einfach automatisch.
1: Das machst du?
2: Ich probiere wirklich immer ein bisschen selbstreflektiert zu sein. Ich probiere die Leute anständig zu behandeln. Ich probiere pünktlich zu sein. Und ich probiere einfach sauber zu bügeln. Also für mich ist einfach ein Song, den ich nicht geil finde, wird nicht rausgegeben. Auch wenn halt die Plattenfirma sagt, und du musst nicht rausgeben, ich bin nicht ready. Oder? Also ich finde, Ich arbeite hart an meiner Karriere. Das hat sicher auch dazu beigetragen, dass ich fast 25 Jahre jetzt schon auf der Bühne bin. Aber wenn es den Flow nicht hat gegeben, hat die Kraft nicht gehabt, es durchzuziehen. Weißt du, wie ich meine? Also, ja, es hat schon auch gebraucht, dass es dann eben auch funktioniert.
1: Die Werte, die du jetzt gerade so ein bisschen aufgezählt hast, sind ja auf eine Art auch Werte, oder? Was du jetzt gesagt hast. Bist das einfach du als Typ oder hast du es so mitbekommen von daheim?
2: Boah. Ja, also, ich weiss noch, meine Eltern haben sehr viele gute Sachen gesagt. Und etwas war zum Beispiel, das hat jetzt nicht viel mit dem zu tun, aber gleich, mein Bär wollte mal ein Auto kaufen, als ich früher eine Autoprüfung hatte. Und ich wollte das leasen, weil ich gemerkt habe, mit meinem Lehrlingslohn, das Leasing würde ich vermögen. Und dann hat mein Vater gesagt, wir machen keine Schulden. Wenn du etwas nicht kannst kaufen kannst, dann wartest du, bis du es kaufen kannst, und wir machen keine Schulden. Dann habe ich gesagt, ja, aber das ist ja nicht Schulden, ich will das Auto, ich kann mir das zahlen. Dann hat er gesagt, hey, wenn du das Auto vermagst, kannst du ja ausziehen. Oder? Und dann habe ich gesagt, nein, ich kann nicht ausziehen, weil ich das Auto nicht zahlen. Dann sagt er, also komm, aber dann lassen wir doch das mit dem Auto. Weißt du, so haben meine Eltern haben mir nie etwas verboten, aber sie haben mir einfach immer gesagt, hey, schau, es gibt im Fall noch einen anderen Weg. Und dort habe ich schon, also ich glaube schon, die meisten Werte oder das, was ich wichtig finde in meinem Leben, habe ich ganz fest von meinen Eltern so mitbekommen. Und das probiere ich auch meinen Kindern wiederum jetzt auch so ein bisschen zu spiegeln.
1: Hast du das Auto dann gekauft oder nicht?
2: Nein.
1: Oder geleast?
2: Nein, ich habe es nicht geleast. Weil mit Bär hat es durchgezogen, wäre ich ausgezogen. Okay. Weißt du, die Hotelmama ist auch noch das Wichtigste.
1: Und du hast gesagt, du gehst es auch heute, aber du hast selber zwei Kids, bist geheiratet, deine Kinder so weiter.
2: Ja.
1: Versuchst du das?
2: Ja, also ich finde einfach, du musst nicht etwas von den Kindern oder verlangen, was du selber nicht vorlebst. Das einzige Thema, wo wir wirklich immer wieder Diskussionen haben, wo ich meine Kinder ganz fest... ja, oder mir, ich bin ja nicht allein, wo mir wirklich Kind zügeln, ist Social Media, einfach Handybenutzung, Bildschirmzeit, da gibt's wirklich, da sind wir hart und eisig. Und da bekomme ich schon zu hören, ja, aber du bist ja die ganze Zeit. Und da muss ich schon sagen, ja, das ist so das Einzige, wo ich glaube, meinen Kindern etwas vorleben, wo ich von ihnen aber erwarte, dass sie es anders machen. Habe aber auch ein bisschen die Ausrede, dass es zu meinem Job gehört, aber sie haben absolut recht, es ging auch mit weniger. Und dort da bin ich fest an mir am Arbeiten. Und das ist genau das, was ich meine. Manchmal, man kann nicht immer nur der Beste sein. Es ist einfach so, es gibt einfach Sachen, wo ich sicher nicht ein Vorbild bin für meine Kinder, aber da kann meine Frau dann sehr gut übernehmen. Und dann gibt es einfach so Sachen, wo man halt einfach probieren zu erklären, warum jetzt das halt vielleicht trotzdem nicht gut ist für sie, auch wenn ich es mache.
1: Sie haben Social Media, aber wie alt sind deine Kinder?
2: Nein, meine Kinder haben keine Social Media. Das Einzige, was mein Sohn hat, und da habe ich mich wirklich ganz fest breitschlagen, ist WhatsApp. Und WhatsApp ist ja eigentlich auch schon ein bisschen Social Media, merkst du ja langsam,
1: ja,
2: oder?
1: Voll.
2: Da kannst du schon Status und so, Status posten und so weiter. Aber das ist einfach wirklich mit Vereinen und so, und dann bist du dort nicht drin, ist mega schwierig gewesen. Und sie machen halt viel ab und gehen an See, und dann schreibt das einer da drin. Dann habe ich irgendwie gefunden, das kannst du jetzt fast nicht bringen. Aber es wird ziemlich, also es wird nicht kontrolliert. Wir haben einfach sehr fest Gespräche darüber, warum gewisse Sachen nein und gewisse Sachen kein Problem.
1: Und deine Kinder sind wie alt?
2: Tochter ist 9 und der Sohn wird jetzt 13.
1: Es ist schon noch härter als Eltern heute mit dem ganzen Social Media und Handydruck, oder?
2: Ja, aber unsere Eltern haben auch ganz viele Sachen gehabt, die schwierig waren für sie, die neu sind gekommen. Und wir zum ersten Mal, weißt du? Und ich finde, man lernt ja auch etwas dabei. Das ist ja das Spannende. Also, ich finde, weißt du, Kind haben ist ja nicht nur erziehen, sondern Kinder erziehen die auch. Also du lernst schon ganz viel von deinen Kindern. Eben, indem sie dir zum Teil den Spiegel vorhalten, aber auch indem sie mit Themen konfrontiert werden, wo du gar nicht würdest konfrontiert werden, wenn du nicht Kind hättest. Weißt du, was ich meine? Also jetzt geht, wie viel ist richtig? Wie viel Bildschirmzeit? Wenn da für Gamen? Da für überhaupt Gamen? Was für Games da für Gamen? Weißt du, ich kannst ja auch nicht immer nur sagen, hey, nein, so ist es. Du weisst es schlicht nicht. Dann musst du dich schlau machen. Dann lesest du vielleicht etwas oder hörst einen guten Podcast zu diesem Thema und probierst dir deine Meinung zu bilden. Und du das lernst und kommst selber weiter. Also weisst, hat vielleicht auch einen Einfluss sehr viel auf mein Leben. Wenn ich dann merke, was Social Media mit einem Hirn von einem Kind anstellt, dass ich muss sagen, ja gut, so gut für Erwachsene ist es jetzt vielleicht auch nicht.
1: Ja. Ja, ja. Also eben, ich finde, das ist ein, also, ist bei mir noch weit weg, aber ich habe das Gefühl, es ist eine riesen Challenge. Wir haben mal einem Kinderarzt gesagt, ja, gut wäre, wenn Kinder bis 14 kein Handy hätten, aber ich kann ihnen sagen, sie schaffen es nicht.
2: Ja, nein, also dem mit dem Handy habe ich mich alle breitschlagen, ich wirklich
1: das ist
2: sagen.
1: Einfach nicht möglich.
2: Was ist möglich? Es ist möglich.
1: Ja, der Göhle schafft es vielleicht.
2: Nein, es ist nicht nur der Göhle. Ich sehe es jetzt so in der Klasse von meinem Sohn. Wir haben unseren Kindern relativ früh so digitale Medien zur Verfügung gestellt, für Geschichten zu hören, Spotify und so weiter. Mein Hassthema, Spotify. Aber gleichgäbig ist es halt gleich, oder? Du musst keine Kassetten, musst da nicht mit Tonys Box jedes Mal ein Figürli kaufen, sondern du kannst halt wirklich einfach sagen, hey, heute Abend Peppa Wutz, darfst du noch ein Geschichtli hören? Dann lass Peppa Wutz an auf dem Tablet und irgendwann merkst, es ist einfach gäbiger, sie können das selber bedienen. Mhm. Also haben sie das Tablet gehabt, schon relativ früh. Aber nur für das. Und das kannst du dann kontrollieren. Kannst du dann sagen, ey, nur für das. Und wir haben keine Spiele da drauf. Und wir machen sonst nichts mit dem. Und das merke ich jetzt. Das wird jetzt halt einfach mit 13 viel schwieriger. Das sagst du das nicht. Aber mein Sohn muss mich immer fragen, wenn er eine App installieren will. Weißt? Und er weiss aber haargenau, wenn es etwas ist, was cool ist. Und das muss nicht immer sein, dass ich das cool finde. Ich schaue nur, dass es nicht etwas Schädliches ist. Mhm. Aber wenn er das cool findet und er mir kann argumentieren, warum er das findet, muss er das haben. Kann er das App installieren, aber wir reden schnell drüber. Und so habe ich ein bisschen Kontrolle, aber was er dann schlussendlich macht mit dieser App, habe ich dann einfach auch ein bisschen Vertrauen. Und das ist auch noch einer von diesen Werten, die ich ganz fest gross schreibe, die ich auch in meiner ganzen Karriere immer gemerkt habe. Vertrauen. Vertrauen haben. Oder? Vertrauen haben in sich selber, Vertrauen haben ins Universum, es kommt schon gut. Und eben auch Vertrauen haben in Leute, dass sie einem nicht immer verarschen. Und auch wenn man mal reinläuft, ich meine, ich habe mal einen Plattenvertrag unterschrieben, wo man muss sagen, oder? Mir passiert es immer wieder, dass ich irgendwelche Situationen reinkomme, wo du merkst, die Leute haben jetzt verarscht. Weil du einfach vielleicht ein bisschen nett bist, ein bisschen zu nett bist. Und trotzdem Vertrauen hat, dass der Nächste, der mit ihm zu tun hast, das nicht macht. Oder? Und nicht plötzlich das Vertrauen verlieren, weil dann geht es mit der Welt bergab.
1: Absolut. Wenn wir gerade schon bei dieser Branche sind, Plattenverträge etc.

0: 5 Optionen unterschrieben. Das war vielleicht eher nicht eine gute Idee gewesen. Der Deal an sich, man könnte sagen, okay, man hätte doch für 2 Alben unterschreiben können. Und nach 2 Alben hat man neu verhandelt. Und dann wäre es eigentlich alles recht okay gewesen, weil am Anfang das Investment, dass die dort dann auch etwas haben bekommen. Und wir haben ultimativ halt Alben verkauft. Mit dem hätte ja niemand rechnen können. Mhm. Oder? Und dort wäre es halt vielleicht schön gewesen, sie wären gekommen und gesagt, ey, viel grösser Erfolg. Hier hat er einen Bonus. Zum Beispiel hat er ein bisschen mehr oder so. Oder hier geht mal noch alle Monate in die Ferien. Oder so. Das ist halt nicht passiert. Aber die Sachen, die hat man zusammen ausgetragen. Ich bin immer noch wieder bei Sony Music. Also, das bedeutet ja, eben. Das ist eigentlich auch das, was ich vorhin gesagt habe. Ich bin auch nicht nachtragend. Weil erstens mal sind es nicht mehr die gleichen Leute. Zweitens hat sich einfach die Branche verändert.
1: Ich wollte gerade sagen, heute entscheidest auch du mehr als Künstler wie früher, oder?
0: Ja, wobei, das muss ich wirklich sagen, wir haben beim ersten Plattenvertrag, wir haben uns nie reinreden, was wir machen. Meine, sie waren vielleicht auch gut genug, uns zu suggerieren, was wir machen sollen, ohne dass wir es sauer mitbekommen haben. Aber gerade musikalisch haben wir uns nie reinschnurren. Und das hat extrem dafür gesorgt, dass wir von Anfang an immer sehr authentisch waren. Und das wiederum hat extrem zum Erfolg von dieser Band beigetragen, würde ich mal sagen.
1: Und haben dann nachher die 5 Alben gemacht mit Sony?
0: Hast du einen Vertrag? Wir haben 4 gemacht. Und eins habe ich als Solo-Künstler gemacht. Was auch wieder cool war eigentlich für mich, weil ich hatte einen Major-Deal für mein erstes Soloalbum. Und ja, also eben wie gesagt, wir haben auch noch, weißt du, nach drei Alben, die so gut gelaufen ist, haben wir dann irgendwann nochmal nachher verhandelt und sie sind uns entgegengekommen und so. Eben wie gesagt, die Fäde ist schon lang geschlagen und heute sind wir alle zusammen, wetten wir würden über solche Zahlen diskutieren, wie wir dann haben diskutiert. Also wir haben dann mit dem schlechten Deal mehr verdient, als man heute noch verdient, wenn du einen guten Deal hast.
1: Ja, du hast mir vorhin gesagt, komm, reden wir doch mal über die heutige Zeit. Du hast ja die ganze Branche eigentlich durchgemacht, also Platte nicht, oder? CD sind dort schon gewesen.
0: Ja, genau.
1: Und wie ist das gewesen? Erzähl mir mal schnell.
0: Also was ich halt durchgemacht habe, ist die ganze Digitalisierung, oder? Wo wir haben angefangen, ist gerade das Ende gewesen von der CD-Ära. Also wir haben die erste CD gemacht, hat man können anfangen CDs kopieren. So, die Leute haben CDs kopiert, oder? Und dann hat man das unterbunden, indem man auf die CD einen Kopierschutz hat da, oder? Dass man das nicht hätte können. Ich meine, aus heutiger Sicht, stell dir mal vor, die Leute wären so Fan von dir, dass sie deine CD kopieren wollen. Dann würde sich heute jeder sagen, ja, kopiert das Zeug. Hauptsache ihr hört es. Mhm. Oder? Hauptsache ihr seid Fan. Mhm. Hauptsache ihr kommt näher an Gigs. Und dann ist das wirklich noch ein Business gewesen, das man noch hat geschützt. Das ist vorbei. Also heute ist jedes Fifi, das du investierst, in einen neuen, sagen wir, im Tonträger, in ein neues Produkt, das die Leute hören können, ist weg. Das ist einfach klar. Oder du kannst schon mit Streaming kommt schon homöopathisch wieder etwas zurück, aber nie das, was du investierst. Das musst du dir einfach bewusst sein. Also das Geld muss an einem anderen Ort herkommen. Wenn du gut unterwegs bist, wenn du wie Hecht Stadien füllst, Tourneen ausverkaufst, dann geht die Rechnung trotzdem auf. Das ist gar keine Frage. Das Problem ist halt einfach, du hast dann irgendwie 5 Bands auf der einen Seite, wo es extrem läuft, und du hast 400'000 Bands, die kaum wissen, wie sie es irgendwie sollen machen, oder? Und ich bin jetzt im oberen Segment von diesen 400'000 Bands. Durch das, dass ich ganz viel erlebt habe, habe ich mir meine Seilschaften zurechtgelegt. Ich bin selber sehr umtriebig, ich habe sehr viele Ideen. Da können wir vielleicht auch noch darauf eingehen, wie man eben gleich in dem Zeitalter, wo es eigentlich nicht mehr läuft, daran kann glauben, dass es sich trotzdem lohnt. Aber auf jeden Fall, es gibt Möglichkeiten, wie man kann überleben als Musiker. Ich bin seit 16 Jahren Solokünstler. Ich habe nicht die Zahlen, die plüschen hatten in einer Familie, nach wie vor. Aber man darf nicht das Gefühl haben, wir können morgen bis um 10 Uhr im Nest bleiben als Musiker. Hey, nein, ich fange am 7. an bügeln. Und mein Arbeitstag geht genau gleich lang wie anderen, manchmal noch länger. Das gehört einfach dazu. Und dann geht's aber. Irgendwie geht's immer.
1: Ja, absolut. Nimm mich schnell auf das mit, wo Plüsch fertig war. Warum ist das eigentlich fertig? Ich weiss es gar nicht.
0: Hey, wir haben mit 22 angefangen. Alle haben, also wir haben plötzlich gemerkt, wir können Musik machen und die Leute lieben es. Da hast du niemand müssen überschnurren. Und dann machst du das aber 8 Jahre. Und in diesen 8 Jahren entwickeln sich die Leben in verschiedene Richtungen. Ausbildungen werden fertig gemacht. Einer hat studiert, hat Wirtschaft studiert. Er sagt, man, ich habe so viel Zeit in das investiert. Ich bin Gitarrist in dieser Band. Hey, ich mache jetzt das im Fall nicht bis 65. Und jetzt bin ich jung. Jetzt muss ich, oder? Mhm. Also du hast gemerkt, einfach die Leben sind auseinanderdriftet. Musikgeschmack ist auseinanderdriftet. Ich habe es geil gefunden, berühmt sein, im Fernsehen sein, Fame. Wow, finde ich grossartig.

0: Der Keyboarder hat gefunden, hey, lass mich ruhig mit dem Scheiß, das ist überhaupt nicht meins, oder? Und das hat natürlich auch zu Spannungen geführt, weil wenn er natürlich keinen Bock hat auf all das, und ich habe Bock auf das, ich bin aber abhängig davon, ob er das macht oder nicht, dann gibt es Spannungen zwischen uns, oder? Und das hat irgendwann 2008 dazu geführt, dass wir gesagt haben, hey, mal Pause auf unbestimmte Zeit, der Richie soll mal sein Soloalbum machen, der geht mal jetzt in seinen Job machen, wo er Wirtschaft hat studiert, dieser macht das, dieser macht das. Und dann sind wir auseinander. Und ich habe mein Soloalbum gemacht und bin eigentlich voll happy gewesen mit dem. Aber es ist natürlich schon krass, wenn du eine ganze Schweiz hast mit Leuten, die die Band Plüsch lieben. Die wollen nicht den Solokünstler, die wollen Plüsch. Und im Minimum haben wir sicher die Songs. Und ich habe natürlich steher gesagt, hey, wenn ich jetzt die Songs spiele, dann kann ich meine Songs lassen. Also dann kann ich einfach, das ist nicht das, was ich will. Und ich wollte den anderen vier ja nicht etwas wegnehmen. Ich wollte mein eigenes Ding machen. Und das ist dann so eine Diskrepanz geworden. Du kommst in ein Radiostudio rein und du wirst anmoderiert mit, bei uns hat der Richie von Plüsch. Und wann gibt es das neue Plüsch-Album, oder? Ja. Und ich habe mega dagegen gehabt und bin verkrampft worden, oder? So, also das ist schon, dann hast du einfach schon gemerkt, das ist schwierig, das ist auch schwierige, also ich habe auch schwierige Zeiten gehabt, aber, ja, oder hat er aber vielleicht auch ein bisschen gestruggelt und vielleicht auch ein bisschen den Flow verloren und hat auch meine Aussenwirkung verloren. Das Lockere, das Fröhliche, das, was mich eigentlich ausmacht, habe ich dort verloren und ja.
1: Oh, also, weit weg
0: von dem.
1: Wo du dich entschieden hast, okay, ich ziehe das jetzt allein durch. Hättest du dir das einfacher vorgestellt? Hast du gedacht, hey, die warten auf mich, ich bin ja der Star?
0: Hey, nein.
1: Oder hast du gewusst,
0: es wird schwer? Nein, ist natürlich, du musst sehen, die Songs haben ja nicht ich geschrieben. Die Songs haben wir geschrieben. Yeah. Wir sind im Bandraum, einer ist mit einem Riff gekommen und er hat das andere ergeben. Das ist ja das Geile an Musik. Oder Musik ist im besten Fall eine Kumulierung von geilen Ideen, die zu einem Song führt. Und ich habe genau gewusst, wenn die anderen vier weg sind, habe ich es nicht mehr. Aber ich habe Bock auf selber Songs schreiben, selber Sparringpartner suchen, eine neue Band zusammenstellen. Da hatte ich mega Bock drauf gehabt. Aber ich wusste, dass es ein steiniger Weg wird. Und es war auch nicht so gewesen, dass es jetzt, weißt du, ich habe ja nicht bei Null angefangen. Ich habe all die Kontakte gehabt. Wenn ich mit einem neuen Song bekomme, hat es, hey, komm vorbei, spielen wir, ja, Konzert buchen wir, hier an diesem Festival, da kannst du kommen. Weißt du, ich habe das Privileg gehabt. Ich habe erst näher, die Jahre drauf, habe ich angefangen merken, was es bedeutet. Wenn es immer schwieriger wird, oder? Eben, das Business hat sich dann geändert, die Digitalisierung ist fortgeschritten. Du hast plötzlich nicht mehr nur einen Song schreiben und mit dem hast du leben, sondern du hast müssen irgendwelche Kooperationen eingehen mit Firmen, was ich nie haben müssen und nie haben wollen. Und dort die Nähe reinzufinden, weißt, ist mega schwierig gewesen und da habe ich wirklich schon ab und zu gehadert mit der Situation. Aber eben, 16 Jahre lang mit dort durchgewurschtelt und mittlerweile würde ich sagen, habe ich schon sehr fest zu mir gefunden und weiss genau, was ich will und was nicht.
1: Hat es einen Moment gegeben, wo du gesagt hast, komm, ich rühre ein Battle her?
0: 2014 habe ich gesagt, hör auf, kein Bock mehr auf den Scheiß. Und dann habe ich, das ist ja auch so etwas. Ich glaube, es hat irgendwie so einen Mönch oder so, hat es mal gesagt, wenn du bereit bist, loszulassen, die Hände frei für Neues. Und dann habe ich wirklich losgelassen. Von, ey, nein, mache ich nicht mehr. Boden zerstört gewesen. Und weißt du, das brutal war, für die Leute war es gar nicht so gewesen. Und mein Business ist eigentlich immer noch gut gelaufen, aber ich habe es überhaupt nicht mehr gefühlt. So. Und dann habe ich ein Musical gemacht. Dann bin ich in eine Musical Company reingekommen und es geheissen, hier tanzen, singen, Schauspieler. Und ich einfach mal ein Jahr lang nichts anderes gemacht als das. Wirklich so einen Perspektivenwechsel vollführt.
1: Das war ja sensatex, oder?
0: Schiosensatz, ja, genau. Okay, yeah. Und dort Leute um mich herum, die komplett einen anderen Lebensentwurf haben als ich. Und du hast gemerkt, die sind viel weniger aus auf Erfolg. Es geht viel mehr darum, zusammen etwas Gutes zu machen. Oder? Und das hat meinen Fokus wieder mal ein in eine richtige Ding gerückt. Oder? Weil ich war nur noch drin auf Erfolg und das muss doch wieder so gut werden. Und CDs kann ich auch nicht mehr verkaufen. Und eben, gell, meine Frau schwanger und das erste Kind. Und so, weißt du, der ganze Haufen vordergehauen. Irgendwann gar nicht mehr gewusst, warum dass du das eigentlich machst. Und nach diesem Jahr Musical machen, habe ich wieder gewusst, worum es mir eigentlich geht. Im Business, oder? Ich will Lieder schreiben, ich will Leute berühren, ich will auf die Bühne stehen und performen. Um das geht's. Es geht nicht um Preisen absahnen oder um Likes und Shares und die geilste Story. Es geht nicht mal darum, unbedingt der heisseste Hecht zu sein im Teich, sondern es geht darum, dass deine Leidenschaft kannst ausüben. Und dass ich selber entscheiden kann, was für ein Lied ich singe, was ich anlegen und was ich sagen will. Nicht wie beim Musical, wo mir das immer vorgegeben wurde. Und das hat huere gut getan. Der Perspektivenwechsel, wirklich einfach mal alles wieder ein bisschen einzuordnen und zu merken, hey, um das geht's mir eigentlich. Und dann ist es für mich wirklich sehr fest. Das war eigentlich so ein bisschen der Turning Point gewesen, wo ich gemerkt habe, okay, ich gehe auf das, wo ich gut bin. Und das Singen. Und nicht Instagrammer oder irgendwie Social-Media-Star, sondern ich bin ein Sänger und ich will als das wahrgenommen werden. Und ich glaube, das ist mir auch gelungen. Also wenn man über Richie redet, dann hat man, er ist eine von der besten Stimmen im Land oder so. Das sind so Sachen, die ich gerne über mich höre und nicht sagen, er hat den meisten Follower auf Instagram. Was habe ich da davon? Wenn die das abstellen, bin ich niemand mehr. Aber meine Stimme nimmt mir niemand.
1: Absolut, das ist so. Aber gleich braucht es alles andere, damit du heute überhaupt noch Aufmerksamkeit hast und überhaupt noch Streams, oder?
0: Hey, ja, und das ist genau der Struggle. Und als welches bauen eine Rampe für mein neues Album. Mein neues Album heisst Lieblingslieder und darauf ist ein Song, eine Single, die ist Achterbahn. Und in diesem Song geht es genau um das. Oder? Mittlerweile bin ich wirklich so fest, ich bin auch 46, vielleicht liegt es auch ein bisschen an dem, aber wirklich so fest in meinem Leben angekommen, dass ich muss sagen, okay, das ist mir wichtig, das wäre mir wichtig, kann ich aber nicht erreichen. Also hey, in der Priorliste kann das einfach mal ganz weit runter. Und dann gibt es einfach Sachen, die mir fest wichtig sind, die ich erreichen kann. Und es gibt auch Sachen, die ich weiss, die sind vielleicht schwierig zu erreichen, aber da will ich noch dranbleiben, oder? Und im Lied Achterbahn geht es so ein bisschen um den Kampf, um sich zu vergleichen auf Social Media und zu sehen, was andere haben und dort will ich her. Und dann merkst du, hey, das muss ich nicht mehr haben. Ich bin nicht gemacht für das, oder? Dann tust du es weg und irgendwann merkst, hey, mir geht's viel besser. Und was machst du dann? Gehst mal auf Insta und dann bist du wieder drin in dieser Achterbahn. Dann bist du wieder in diesem Struggle drin. Und ich merke ganz fest, dass ich, je länger sie mehr daraus finden, dass, also gerade die Vergleicherei, die wir im Jahr 2025 halt haben, mit all diesen sozialen Medien. Jeder kennt das, oder? Dann bist du in der Ferien gewesen und dann gehst du auf Instagram und dann merkst du, oh fuck, aber die waren an einem geilen Ort gewesen, oder? Und statt, dass du dich freust darüber, wie tolle Ferien das du hast gehabt, bist du schon wieder um so, ah oh ja, da muss ich auch mal her. Ah, oh, das sieht natürlich schon viel cooler aus, oder? Das ist nicht gut, oder? Oder mit dem geilen Karren, oder mit besseren Freundinnen, oder der cooler Job. Hey, wenn du dich vergleichst, du findest immer einen, was oder geiler Flow hat als du. Aber wenn du, und das ist wirklich etwas, das geht ganz fest in mir vor im Moment. So, ich mache das immer noch. Ich lasse mich immer noch triggern. Und ob schon ich genau weiss, das Foto, das jetzt zeigt, dass der viel mehr Leute an seinem Konzert hat als ich, das Foto kann ich auch schiessen an meinem Konzert, oder? Also du weißt eigentlich genau, wie der Mechanismus funktioniert und trotzdem triggert es dich. Und das ist einfach etwas, das kannst du nur brechen, indem du einfach sagst, ich konsumiere es nicht mehr, oder ich mache es nicht mehr. Und die Sachen, die einem nicht gut tun, aktiv einfach nicht mehr machen, das ist das, was ich ganz fest propagiere und selber jetzt so mache.
1: Also das ist das Rezept dafür, würde ich sagen.
0: Eins von den Rezepten, denke ich.
1: Also aber du bist trotzdem auf Social Media, weil du es einfach musst, oder hast du es auch gesourcet?
0: Hey, nein, das Lustige merke ich jetzt, seit ich nicht mehr probiere, die Transitions zu machen, die man halt macht, oder die Stories zu machen, wie man es halt macht, oder cooler zu sein, als ich es bin. Seit ich auch dort ein bisschen mein, was wollte ich eigentlich von dem gefunden habe, geht es mir viel besser damit. Also ich mache meine Stories, habe sogar Freude dran. Also jetzt gestern Abend habe ich jeden Abend für jedes Konzert, das ich mache, ein Video gemacht. Und ich bin vor ein paar Wochen bin ich überall schnell hergefahren und habe dort einfach ein paar Videos gemacht, habe das gestern zusammengeschnitten und habe einfach Freude gehabt. Ja, das ist schon cool. Ich hätte jetzt noch Bock, wenn ich das gesehen hätte, ich noch Bock, diesen Act zu schauen. Und so mache ich jetzt meine Sachen. Auch wenn so ein Video 1,5 Minuten ist, was viel zu lang ist für Social Media. Oder? Aber ich finde es cool. Und das, ich glaube, das ist einfach so ein bisschen mein Weg.
1: Also würdest du auch sagen, du machst einfach das, was dir Freude macht, deine Passion ist, deine Leidenschaft. Und du hörst vielleicht gar nicht mehr so, was vielleicht könnte nur erfolgreicher sein oder der Markt unbedingt will oder so.
0: Genau.
1: Also oder ist es schon immer beim Produzieren so, ja, man will ja gleich irgendwie, ich sehe deinen Punkt voll, man macht es für sich, es ist quasi ein Hobby zum Beruf, oder? Man kann auch Geld verdienen, ist ganz geil. Und gleich will man ja ein bisschen gesehen werden.
0: Ja, aber schau, Also wenn ich etwas gelernt habe in meiner Karriere, ist, ich bin nie so erfolgreich gewesen wie dann, als ich im Flow war. Und im Flow bist du nicht am Lenken, du bist im Flow, das geht. Oder? Und ich bin schon der Meinung, man kann ganz fest probieren, in eine Richtung zu gehen, aber die Richtung muss die Richtung sein, die zu dir passt. Und wenn das, was heute auf der Welt passiert, einfach voll diametral an einem anderen Ort ist als das, was du eigentlich findest, ist richtig. Also ganz ehrlich, wenn ich einen Social-Media-Post machen muss und mich möglichst fest abziehen muss, nur dass der Algorithmus dann möglichst vielen Leuten reinspielt, dann bin ich einfach dort nicht mehr dabei. Ja. So. Und wenn diese Message mal, oder wenn du das mal akzeptierst und nach dem lebst, geht es dir viel besser. Ich sage nicht, dass man das verteufeln muss. Ich meine, meine Musik kommt, release ich ja auf Spotify, obwohl ich ja dort nichts verdiene. Ich könnte sagen, ich mache nur noch CDs. Ja, finde ich einfach nicht statt. Also ich kann mich nicht diesen Technologien verwehren. Ich kann einfach schauen, was finde ich cool an diesen Technologien und das nutze ich. Und was ich nicht cool finde, nutze ich einfach nicht. Oder? Aber dann muss ich mich dann auch nicht vergleichen und dann muss ich dann aber auch nicht hadern, wenn dann andere Sachen, andere Leute hure geile Transitions machen auf ihren Stories und ich das nicht mache. Ey, dann mach's. Oder also akzeptiere es einfach auch mal. Und das ist das Coole, wenn man ein bisschen älter ist, dann ist es boomerig, aber dann fällt dir das einfach viel ringer. Ich glaube, es ist viel mehr das. Und das wegen dem Album, gell, du sagst, du unterbrichst mich, nicht zu viel schnurren. Ja, aber das mit dem Album, dort habe ich es jetzt zum Beispiel genau gemacht. Mein Album Lieblingslieder habe ich so produziert, wie man es eben nicht produziert. Oder? Ich habe Songs darauf, die gehen 5 Minuten. Weil ich einfach gefunden habe, gell, Solomann, spiel es doch noch ein bisschen länger. Oder, ja, wir haben noch das 2. Solo gespielt. Das nehmen wir jetzt einfach auch drauf, weil es einfach cool ist. Oder? Und ein Song darf nicht länger als 2 Minuten 59 sein, wird er nicht mehr im Radio gespielt. Und alles, was über 2,30 ist, ist für den Algorithmus auf Spotify schädlich. Also, was macht man? Man schreibt 2,30er-Songs. Nein, ich nicht. Oder? Einfach nicht. Jetzt für die Radios habe ich meinen Song einfach fix bei 2,59 habe ich am meisten gesagt, wir machen eine Version für die Radios, die ist bei 2,59, schnitzt die einfach ab. Egal wo. Schnitzt einfach ab. 2,59. Und dann bekommen sie den in die Redesitzung, dann reden sie darüber, spielen wir den nicht. Das Argument, er ist zu lang, gilt dort sicher mal nicht. Und sie dann finden, aber er ist hure grusig abgeschnitten hin, dann sage ich, hier, der spielt den, der 3,30 geht. Oder? Und sonst nennt er den. Und sie spielen alle den, by the way. Die spielen, spielen den. Nein, aber ich bin ins Studio gegangen mit meiner Band. 4 Leute an den Instrumenten. Ich, die singe. Und die einzige Ansage, die ich gemacht habe, ist, wir machen keine Overdubs. Also für alle die, die nicht wissen, was Overdubs ist. Eigentlich im Studio, du spielst eine Gitarre, und dann spielst du noch eine akustische Gitarre drüber, und dann machst du noch eine Rhythmusgitarre, und dann machst du vielleicht noch ein bisschen Wah-Gitarre. Am Schluss ist 5 Gitarren. Das Gleiche machst du mit den Keys, das Gleiche machst du mit den Gesang. Ich habe gesehen, wir machen das nicht. Du spielst Gitarre, und wenn jemand dir zulässt, dann soll er das hören, was du spielst. Weil wenn du da 5 Gitarren hast, dann hörst du nicht mehr, was du spielst. Also du spielst eine Gitarre, überlegst dir aber welche. Oder? Und dann hat er sich viel mehr mit dem befasst, hat sich eine hure geile Line überlegt, das gleiche hat der Bassist gemacht, das gleiche hat der Drummer gemacht, wir haben das Zeug geübt, wir haben es aufgenommen und lassen sein. Wir haben mischen. Inklusive mein Gesang. Und das ist halt schon, gell? Du bist dann dort und weißt genau, wenn ich jetzt abkacke, mache ich dem sein Take auch kaputt. Also schon das macht etwas mit dir. Plus die Energie, die in diesem Raum drin ist, wenn der andere, hey, leck, spielt der geil. Dann spielst du auch gerade noch ein bisschen geiler. Und es ist auch schade, wenn du kannst heute produktionstechnisch kannst sagen, jeder spielt nach dem anderen. Oder wir machen es gerade direkt nur noch mit dem Computer. Oder noch schlimmer, machen es nur noch mit der KI. Dann hast du genau diesen Mood. Hast nicht. Und ich glaube ganz, ganz fest daran, dass die Leute da aussen, auch wenn sie sagen, ja, aber eben die neuesten Produktionen, es klingt halt schon alles verdammt geil. Ja, absolut. Ist keine Frage. Das ist wie die bearbeiteten Fotos geiler ausgesehen als die unbearbeiteten. Aber das unbearbeitete ist ehrlicher und wenn es gut gemacht ist, catcht es dich genau gleich. Du musst einfach beim Machen von diesem Foto halt schon ein bisschen auf das Licht schauen und auf den Winkel schauen und nicht irgendwie das Gefühl haben, hey, mach jetzt einfach einen Schnappschuss, kann ich dann auch immer noch bearbeiten. Und so ist das beim Musikmachen, finde ich eben auch. Wenn der Gitarrist oder auch ich beim Gesang mir viel mehr überlegen, was ich singe, dann muss man dann nicht mehr 13 Overdubs machen. Und dann bekommst du eigentlich eine roughe Sache, mega ehrlich. Und ich bin überzeugt, unterbewusst nehmen die Leute die Energie eben wahr. Und wenn du meine Stimme hörst jetzt auf dem neuen Album und das vergleichst mit alten Alben, nicht, dass ich finde, ich dort nicht gut gesungen, aber es tönt wie anders, wie ein anderer Sänger. Musst du mal achten. Es ist raucher, es ist schon mal etwas am Kratzen. Aber wenn die Intention in dem Moment genau die war, dass das hat gebraucht, ist doch das hure schade, wenn ich dann sage, ja, aber die Stelle singe ich nochmal, das bringe ich schöner her. Ja, klar, bringe ich schöner her. Aber es braucht es vielleicht. Vielleicht braucht es auch das Flattern vom Blatt in dem Moment, weil ich so am Zabbeln war, weil ich es so geil gefunden habe. Also du hörst auf diesem Album irgendwelche Geräusche, die einfach, sonst würdest du weg. Nein, das lassen wir drauf. Und durch das fängt das Album an von Leben und ich bin überzeugt, also erstens bin ich überzeugt, dass die Leute nicht merken, dass es irgendwie schlechter tönt, weil das tut es nicht. Aber unterbewusst werden sie merken, dass es mehr mit ihnen macht, als wenn sie eine kleine Produktion bekommen. Habe ich das Gefühl. Ob so ist, bei Zukunft wissen, aber das ist genau das, was ich meine. Mhm. Du kannst durchaus gegen das gehen, was man meint, müsse man machen, wenn du eine Vision hast. Wenn du keine Vision hast, wird es schwierig. Dann haltest du dich gescheiter an das, was man macht. Aber wenn du eine Vision hast, hey, go for it, ist doch geil.
1: Brutal, jetzt hast du riesen viel Input. Hey,
0: sorry,
1: ich habe schon über 3-4 Stories dazu gehabt und dachte, okay, jetzt muss ich noch rausdroppen, aber jetzt bin ich am fast den Faden verloren. Hast du eigentlich, hat mir jeder Schule gesagt, du hast ADHS?
0: Nein, hätte es noch nicht gegeben. Denn.
1: Aber sonst hättest du es auch.
0: Ey, ich glaube im Fall nicht. Nein, ich glaube im Fall nicht. Vielleicht ein Licht. Stell dir mal vor, wenn ich es schlimm sage. Nein, ich habe mich schon sehr fest...
1: Du bist einfach im Flow rein. Das ist gar kein ADHS.
0: Also ich glaube, es ist viel mehr Leidenschaft. Also das, was du jetzt hier spürst bei mir, ist Feuer und Leidenschaft. Und das habe ich ganz lange in meiner Karriere nicht mehr gehabt. Also ganz ehrlich, das habe ich. Ja, ich habe Zeiten gehabt in meiner Karriere, wo ich eben nicht mehr gewusst habe, für was ich das mache. Und dann hat genau die Leidenschaft gefehlt. Und dann hast du die geilsten Songs und du bist auf der Bühne und hast das Gefühl, du gibst alles, aber die Leidenschaft schwingt nicht mit auf der Seite. Und das habe ich auch. Ich gehe jetzt nochmal zurück in der Zeit. Du hast vorhin gesagt, Plüsch, oder? Wir haben mit Plüsch eine Tour gespielt, 2008. Das ist. Wie ich finde, wenn ich zurückschaue, so gut haben wir nie getönt wie dann. Wirklich, hure gut, geile Stimme, die Leute haben vom Anfang bis zum Schluss diese durchgefallen im Publikum. Dann habe ich mein erstes Soloalbum gemacht und dann sind wir 2011 nochmal zurückgekommen mit dem Album «Eilen mit Weilen» mit Plüsch. Und dann hast du schon gemerkt, jeder hat etwas anderes wollen von diesem Album. Oder ich eigentlich wollen wie früher. Und der eine hat aber gefunden, ich finde die Musik in diesem Fall noch cool und alles, was nach Hit tönt, machen wir anders, weil das ist langweilig. So, oder? Und dann haben alle gerissen und so sind wir dann auf die Bühne. Es war nicht eine Einheit, gewesen, das Feuer war nicht da. Gewesen. Du kannst dir das nicht vorstellen. Wir haben es gut heimweh auf von all die Hits gespielt und wir haben nicht die Stimmung hergebracht, wie früher. Oder? Warum ist das so? Weil wir es nicht gefühlt haben, weil wir es nicht ausgestrahlt haben. Du kannst dir Hit spielen, wenn du es nicht fühlst und nicht ausstrahlst, bekommen es die Leute nicht mit über. Und das ist genau das, was ich einfach aus dem heraus gelernt habe. Es ist extrem wichtig, auch was du für ein Umfeld hast. Mhm. Wenn du Leute um dich herum hast, die dich nicht scheinen lassen, kannst du nicht scheinen. Das ist einfach so. Du musst Leute um dich herum haben, die auch okay sind damit, dass der Sänger scheint und alles dafür tun. Und ich bin jetzt ein Sänger, ich lasse auch meinen Gitarrist, meinen Bassist, meinen Schlagzeuger und meinen Keyboarder scheinen. Und auch meine Lichttechniker und auch meine ganze Crew. Weil ich einfach weiss, alle, die sich gesehen fühlen und alle, die für das Vollgas gehen und genau die Leidenschaft haben, wie ich sie jetzt hier an den Tag lege, die Energie, die spüren die Leute vorne. Weißt du, das ist nicht... Du kannst ein Konzert verlassen daheim, das wird dich nie so packen wie ein Live-Konzert. Das ist eine Energie, die du sendest. Und wenn die gut ist, wenn die leidenschaftlich ist, dann kannst du Leute mit influenzen.
1: Oder? Ja, absolut. Und die Leidenschaft, die du jetzt gerade sagst, die spürt man jetzt richtig bei dir. Also ich merke, du bist zurück in dieser Leidenschaft. Oder bist du ein verdammt guter Schauspieler, eins von beidem. Aber ich glaube,
0: es ist
1: die wahre Leidenschaft. Oder?
0: Ja, also
1: du bist wirklich im Flow.
0: Aber ich muss auch ehrlich
1: trotz
0: sagen,
1: 42 Grad Fieber.
0: Hey, wenn Leute mich fragen, warum machst du das denn überhaupt noch? Oder wir können hier schon Deep Talk machen und dann erzähle ich auch mal ein bisschen von der Schattenseite von diesem Business und wie die Algorithmen mir mein Business verhageln und all das Zeug, weißt du, da komme ich dann auch leidenschaftlich in eine negative Energie. Ich möchte jetzt hier nicht. Aber, wenn die Leute mich nach so einem Gespräch dann fragen, ja, aber hey, wieso machst du das überhaupt noch? Hey, es ist das Geilste. Es ist das Geilste, wenn ich einen Song schreibe, jetzt Achterbahn. Ich habe den geschrieben und ich habe gefühlt, das ist super. Ich bin ins Studio an den Jungs gesagt, schau, hey, so, ich will das so spielen. Hey, können wir das genau so machen? Wir haben ihn aufgenommen und dann haben wir ihn schon gespielt an Konzert, bevor er überhaupt irgendwo gespielt ist worden, auf Platte oder irgendjemand hat gehört. Am ersten Konzert, wo wir den gespielt haben, hast du gemerkt, der macht etwas mit den Leuten, der Song. Weil erstens ist das Gefühl, das ich drin beschreibe, brutal authentisch, so geht's mir. Immer wieder, obschon ich sehr ein positiver Mensch bin, in diesem Song geht es um Selbstzweifel und um, hey, Oder? Und um Selbstzweifel, wo du dir selber sagst, die wollte ich nicht mehr haben. Ich bin nicht gemacht für das. Mhm. Oder? Und kaum hast du dich gelöst von dem, kommst wieder, steigst wieder in die Achterbahn ein, zum Teil noch freiwillig. Oder? Und das merken die Leute. Das ist mir wichtig. Und sie merken, ja, das kenne ich. Und dann ist es noch leidenschaftlich präsentiert von einer Band, die das im Studio genauso hat gespielt, wie sie es jetzt live spielt. Und also jeder fühlt es genau, weil er genau sein Instrument so spielt, wie er es spielen will. Und du merkst, wie das etwas macht mit den Leuten, wie ich das zuletzt erlebt mit Cheesesteak.
1: Ja, also es ist vielleicht nochmal für als Erklärung, ihr habt das alles, das ist ein One-Take, ihr habt das produziert, einmal aufgenommen, that's it.
0: Ja,
1: das ist eigentlich wie ein Live-Konzert. Ich
0: habe siebenmal aufgenommen.
1: Und die beste Version einfach
0: die
1: genommen.
0: Beste Version
1: aber
0: genommen.
1: Jedes Mal aber alles nicht, live eingespielt.
0: Genau. Wir haben nicht gesagt, hey, der Drum ist geil gewesen, jetzt spielen wir alle Neues auf die Drumspur.
1: Ja, ja.
0: Hätte schon können. Das wäre technisch überhaupt kein Problem gewesen.
1: Und eigentlich machen wir das auch
0: immer so. Sehen Sie, was ich wirklich muss sagen, wir haben bei zwei Songs haben wir noch etwas geflickt, weil einfach ein Ton wirklich schief war und es dann der Instrumentalist mega gestresst. Und dann hat man es geflickt. Aber ich meine, das ist okay. Aber wir haben nicht ganze Takes neu gemacht. Oder? Und auch meine Gesangstakes nehmen, notabene. Und das Einzige, was wir haben müssen, was einfach nicht ist möglich war, sind die Harmoniegesänge. Mhm. Die haben wir müssen overdubben. Die haben wir nachher gemacht. Aber das singt auch der Gitarrist. Oder besser gesagt, es stimmt jetzt nicht, aber der Bassist und der Schlagzeuger singen die Backings. Mhm. Nicht nur ich. Ich habe noch ein, zwei Stimmen gemacht. Aber grundsätzlich ist wirklich Essenz, und das hört man, es sind auch nicht mega Chöre drauf auf dem Album. Die Essenz von dem ist zusammen Musik machen und die Energie und die Leidenschaft spüren. Und den Leuten auch mal wieder zeigen, es braucht im Fall nicht immer 400, weißt, bei Instagram sind es Filter, die du drauf legst, auf das Foto. Ich kann es einfach nicht mehr sehen. Es sieht ja alles gleich aus. Ich kann es nicht mehr hören. Es tönt ja alles gleich. Also ist doch eigentlich erfrischend, dass man etwas anders tönt. Ich sage nicht mal besser oder schlechter, sondern anders. Ist doch auch geil, wenn du eine Band hast, die voll mit Kompi und Synthes schafft und dann ist eine Band, die alles komplett organisch spielt. An diesem Konzert hat immer mehr Spass, wo beides stattfindet. Als wenn alles wie aus Konserven kommt. Oder meinetwegen, oh, alles hure organisch ist schlecht, kann ja auch mühsam sein. Also ich finde einfach, die Vielfalt zulassen, das ist doch eigentlich das, was darum geht. Gerade in Kunst oder gerade beim Musikmachen, im Malen, überall. Und weißt du, Perfektionist, oder Perfektion.
1: Das Wort wäre ganz nett gewesen,
0: Perfektion ist ja zum Beispiel so ein Thema. Ja, ist ja alles perfekt. Jeder Ton sitzt, alles ist pitched, oder? Alles ist ja so, wie es muss sein. Hey, schau mal in den Spiegel. Wenn unser Gesicht symmetrisch wäre, sehen wir ganz anders aus. Unser Gesicht ist unperfekt. Und das macht es doch aus. Seien wir mal ehrlich. Ecke und Kante, jeder sucht Ecke und Kante beim anderen. Weil, wenn es harmonisch ist, ist keine Reibung, keine Energie. Also meine Frau und ich, wir sind nicht 28 Jahre zusammen, weil wir immer nur im Flow sind zusammen.
1: Du hast das Wort Perfektion jetzt schon gesagt. Eben, jeder strebt ja wirklich nach dem, aber es ist ja gar nicht möglich. Also technisch schon.
0: Ja, das ist eben technisch.
1: Technisch
0: möglich.
1: Schon. Aber es ist eben nicht die Realität und darum ist einfach in dem Loch, oder?
0: Ich weiß nicht. Also ich weiß nicht, wie es dir geht. Wenn ich, nehmen wir nochmal Social Media. Wenn ich im Moment auf Social Media bin und dann kommt danach ein crazy Filmli. Ich kann ja dem gar nicht mehr trauen, dass das echt ist. Also da habe ich lieber, es ist nicht so crazy. Es ist irgendwie Camcorder-mässig Film. Meinetwegen auch mit einem Handy super in High-Res aufgenommen, aber du merkst, dass es einen gefilmt und dann kann ich dem eher trauen, dass das wirklich passiert ist. Mhm. Als Hure im Hochglanz daherkommt, auch die Fotos, irgendwie langweilen es einmal. Und ich bin ganz ehrlich, das habe ich auch schon gehört. Ja, weißt du, bist halt ein bisschen langweilig, hat man mir gesagt. Ja, warum ist das so, oder? Ich bin halt sehr, ich bin Familienvater, ich bin, korrekt, ich probiere super zu arbeiten. Ich singe eigentlich recht okay. Kein falscher Ton. Wir im Studio schon die Situation gehabt, dass man gesagt hat, hey, kannst du nicht mal einfach ein bisschen herrotzen, dass es nicht so schön ist, immer so schön. Und schön ist langweilig. Oder? Und darum haben wir das jetzt gemacht. Meine Stimme ist nicht schön. Teilen Orten ist sie wirklich nicht schön auf diesem Album. Aber genau diese Orte bekomme ich jetzt gespiegelt von den Leuten, die sie sagen, hey, hure geil, mega geil, wie du dort singst. Okay? Aber es ist ja nicht schön. Nein, aber es ist eben, es hat eben Leidenschaft, es ist Intention, es ist genau dort, wo diese Situation im Song es braucht. Darum habe ich es auch so gesungen.
1: Sag mir schnell, wo so eingestiegen bist oder die Idee hast zu dem Album, das genau so zu machen. Was war dein grosses ganze Bild, deine Vision?
0: Ich habe vorhin über das geredet, wenn man nicht mehr weiss, wenn man, für was man etwas macht, wird es schwierig. Weißt, wenn man weiss, wie man es macht, kann man es trotzdem machen. Aber wenn man nicht mehr weiss, für was man es macht, dann verliert man komplett die Freude, auch wenn es etwas Schönes ist. Und ich habe für mich ganz fest müssen nach Wegen suchen, wie ich in diesem Musikbusiness noch etwas finde, wo mir, wo ich es mache dafür. Weißt du, was ich meine? Also, die Preise, die wir haben, geht jetzt mir dort zu wenig um Musik. All die grossen Veranstaltungen, muss ich sagen, geht mir eigentlich auch ein bisschen zu wenig um Musik. Und dann habe ich mir wirklich sagen, was ist denn Musik für dich? Weil eigentlich ist das heute Musik. So ist heute Musik. Nicht der Song, nicht die Message, sondern wie es verpackt ist. Die ganze Filter rundum. Das ist eigentlich Musik machen. Und dann habe ich mir wirklich fragen, wenn ich noch 20 Jahre jetzt Musik machen will, was muss sich für mich ändern, dass ich wieder Spass habe daran. Und zusammen mit meinen Freunden im Proberaum stehen, ist das Geilste beim Musikmachen. Oder zusammen mit meinen Freunden auf der Bühne stehen, da, wegen dem mache ich Musik. Und dann habe ich gefunden, okay, wie können wir das umsetzen in mein Business? Was müssen wir machen, dass wir möglichst viel von dem bekommen? Möglichst viel vom Zusammensein, zusammen kreieren. Ja, alles abstellen, wo dem im Weg steht. Wenn du einen Kompi hast auf der Bühne, der mitspielt, das haben die meisten Bands, das ist schon voll legitim, das macht man heute so, dass gewisse Spuren noch vom Kompi kommen. Aber jeder lässt auf einen Kompi, während er Musik macht. Du hast einen Click-Track und wenn du irgendetwas anderes machst als das, dann wird es falsch. Also lässt man nicht mehr aufeinander, sondern man lässt auf einen Kompi, ergo Kompi weg. Wir nehmen keinen Kompi mehr mit. Oder? Dann, was machen wir im Studio? Ja, wenn wir Overdubs machen, dann hört jeder nur auf sich. Ist mein Take geil oder ist er nicht geil? Er ist nicht geil gewesen, machen wir nochmal. Nein, wir machen nur noch, wir nehmen zusammen auf und jeder weiss, wenn der den geilsten Take von seinem Leben hat und ich muss nochmal, weisst du, ich habe nicht so geil gespielt. Nein, ist im Fall jetzt verdammt nicht cool. Und dann gibt sich jeder viel mehr Mühe. Nein, von Anfang an haben wir einfach einen verdammt geilen Mut gehabt in diesem Studio, weil plötzlich alle wieder haben gemerkt, hey, es geht jetzt hier, geht es jetzt nicht um Instagram, hier geht es jetzt nicht um möglichst kurz, hier geht es darum, wie fühlen wir den Moment. Und wenn der Gitarrist nach dem zweiten Refrain plötzlich einfach in ein Solo rein ist und alle sind ihm nachher. Hey, wir haben alle Hühnerhaut gehabt in Regie, oder? Das ist einfach unfassbar, oder? Und dann ist das Solo durch und dann weisst du einfach genau als Sänger, okay, aber jetzt muss ich irgendwie auf dieser Pace einsteigen, weil es ist nicht geil. Und dann gehst du so rein und dann weisst du einfach, der Song ist fertig, alle kommen rüber, wir hocken dort, so wie man sich das vorstellt, früher alle hocken vor diesen grossen Speaker, vordran das Pult, und dann lassen wir einfach das laufen, was wir gespielt haben. Alle schauen an, ein riesen Smile, und alle wissen, das ist der Take, den wir nehmen. Und dann weiss einfach auch jeder, jetzt kommt nicht noch der Produzent und schnetzelt mir mein Schlagzeug noch so zusammen, dass es alles haargenau stimmt, sondern, ja, okay, in der zweiten Strophe bin ich ein bisschen vorne gewesen, in der dritten bin ich wieder ein bisschen hinten gewesen, und dann, normalerweise, gehst du das alles geschieben? Nein, es bleibt. Und dann haben wir das mischen und jetzt sind einfach alle hure Freude. Und so gehst du dann auch auf die Bühne. Weil alle haben einfach das Gefühl noch im Kopf. Und ich bin überzeugt, genau das wird dazu führen, dass die Leute finden, der Ritchie ist auch mit 46 einfach ein geiler Act. Und ob jetzt da ein modernes Festival mehr bucht oder nicht, hat null mit dem zu tun, wie das Album produziert hat. Es hat einzig und allein zu tun, wie viele Klicks das sie generieren. Und ganz ehrlich, das ist etwas von diesen Sachen, die ich für mich entschieden habe, Prio null. Wenn es Klicks generiert, geil, ja, nehme ich es sehr gerne. Hey, klickt das Zeug an. Aber wenn ich nur auf das gehe, muss ich so viel anderes über Bord werfen, wo mir viel wichtiger ist in meiner Priorliste. Also muss ich sagen, hey, das geht auf null jetzt. Das ist wichtig und ich bin überzeugt und das hat meine Karriere auch immer gezeigt. Weil das ist, finde ich auch, hat mit Nachhaltigkeit zu tun. Wenn du das machst, dann kannst du 26 oder 25 Jahre lang Musiker sein in einem extrem schwierigen Umfeld. Ganz ehrlich, es ist nicht huren easy. Aber ich finde es immer noch der Hammer, weil ich einfach immer noch für das brenne. Und das mache ich nur, weil es etwas ist, was ich gerne mache.
1: Das klingt geil. Das klingt dann nach 100% Flow-Moment, den ihr da gehabt habt während dem Spiel. Das braucht es ja in der Musik, oder? Flow.
0: Ja.
1: Dass ihr da miteinander reinflowt. Ich glaube, weil ich ähnlich denke, wie du glaubst, dass es aufgeht und funktioniert, weil wenn du einfach so im Flow bist oder eben mit dieser Leidenschaft dabei bist, dann wird es automatisch irgendwie in diesem Universum funktionieren, oder?
0: Aber, nur schnell,
1: aber
0: ja. Wenn es nicht funktioniert,
1: ja.
0: Ist es auch okay. Weil du hast das gemacht, was du liebst.
1: Ja.
0: Jetzt stell dir mal vor, ich gehe nach diesen Spielregeln, die ich eigentlich nicht geil finde, oder? Dann funktioniert es nicht. Weißt du, das ist der Hure frustrierend.
1: Ja, fix.
0: So habe ich wenigstens eine geile Zeit gehabt.
1: Absolut. Aber da musst du im Kopf aber schon auch recht bereit sein. Weil du lebst ja von dieser Musik, oder? Und irgendwie muss es ja. Hast du gleich in den Druck, dass es muss funktionieren?
0: Ja, das hey, ja.
1: Ich frage mich, wie du das in Einklang bringst.
0: Vielleicht bin ich einfach auch ein bisschen privilegiertes Arschloch. Weißt, vielleicht sagen jetzt da draussen ganz viele junge Bands, ja, der Arsch da, mit dieser History, der kann das einfach sagen. Mhm. Hey, fair enough. Vielleicht ist es ein bisschen so.
1: Ja.
0: Aber ganz ehrlich, ich habe zwei Kinder daheim und es muss reinkommen. Aber ich probiere halt einfach, und das ist jetzt einfach, etwas, was ich wirklich allen auch nur sagen kann, oder? Es heisst immer, hast du einen Plan B? Weißt du, wie viele Leute haben mich in meiner Karriere schon gefragt, hast du einen Plan B? Nein, ich habe keinen Plan B. Ich habe Plan A. Aber ich habe Plan A so breit abgestützt, dass ich jetzt nicht einzig und allein nur auf Erfolg von diesem Album angewiesen bin. Wenn das Album nicht funktioniert, habe ich noch das, das, das und das.
1: Was hast denn du noch?
0: Hey, keine Ahnung. Hey, wie lange haben wir hier noch Zeit? Hey, ja, willst du das Buch wirklich auftun?
1: Bis die SD-Karte abbricht.
0: Nein, also, ich würde mal sagen, ich habe 25 Jahre lang ein Rucksäckchen gefüllt mit ganz vielen Sachen. Und das ist nicht nur Lieder schreiben. Aber nehmen wir mal Lieder schreiben. Jetzt hast du irgendwie... Du willst einen Song. Ja, wo gehst du her? Ja gut, wahrscheinlich gehst du heute zu einer KI. Aber generell findest du vielleicht auch, von dem, der ihm geschrieben hat, will ich meinen Song. Hey, läutet mir an. Warum soll ich das nicht machen, wenn es mich catcht, wenn ich finde... Coole Idee, dann schreibe ich dir einen Song. Das mache ich sofort. Aber das kostet halt noch etwas, oder? Weil, normalerweise, wenn ich Songs schreibe, kostet das ja nichts. Also meine Bütze ist ja nichts mehr wert, draußen, oder? Niemand zahlt dir Geld, für das du das Album schreibst. Es zahlt dir nicht mal mehr jemand Geld, für das du das Album aufnimmst und produzierst. Aber für den Writing-Prozess hast du eh nie etwas gehabt. Wenn du dann irgendwie kannst sagen, okay, ich mache pro Jahr 3 Songs, oder? Schreibe ich für XY und die zahlen mir das. Ey, Plan A, breiter abstützen. Und ich habe unter anderem sehr viel erlebt und habe mir überlegt, wie könnte ich das zum Beispiel monetarisieren. Und ich habe gemerkt, dass es Firmen gibt, die strugglen mit Mitarbeitern, die das Gefühl haben, ja, wir haben es schon immer so gemacht, wieso sollen wir es jetzt plötzlich neu machen? Nur wegen ein paar neumodischen Technologien müssen wir jetzt da nicht plötzlich das Gefühl haben, wir können die Leute, muss man immer noch gleich pflegen? Ja, nein, auch im Altersheim geht der Fortschritt weiter und dann buchen die mehr. Was noch spannend ist, von einem Musiker zu hören, der per se eigentlich immer das Gefühl, der schreibt einen Song, der wird berühmt und dann ist er reich. Ja, nein, wenn ich das gemacht hätte, die letzten 20 Jahre, gäbe es mich schon lange nicht mehr als Musiker. Ich muss mir immer wieder überlegen, wie kann ich mein Business beführen, dass am Schluss auch noch etwas dabei raus schaut. Und es gibt gewisse Sachen, die mache ich unter dem Radar. Und es gibt gewisse Sachen, die ich ganz fest offensichtlich mache, weil ich einfach finde, es ist wichtig. Oder? Und jetzt gerade die Keynote, die ich davor rede, ich mache Keynotes für Firmen, die irgendwie finden, hey, einerseits der Musiker, Richie, finden wir einen coolen Sieg. Und andererseits, was er erzählt, das deckt sich ganz fest mit unseren Themen, die wir im Moment haben. Eben, unsere Leute wollen sich nicht bewegen. Komm mal erzählen, was passiert, wenn man sich nicht bewegt. Oder besser gesagt, gib mal ein paar Impulse, ein paar Inputs, was man vielleicht sich müsste überlegen. Thema Dankbarkeit. Weißt, dass man im Moment lebt, aber das nicht schätzen weiss, was man macht. Und erst, wenn es durch ist, merkt man, was einem fehlt. Das ist halt so. Mit letztem Mal ist, by the way, auch ein Song auf meinem Album. Die letzte Mal merkst du nie. Wenn es das letzte Mal ist, wo du etwas machst, wo dir huere Spass macht, und dann kommt es nie mehr, dann nervst du dich, dass du es dann nicht hast genossen. Aber hey, das ist die Realität. Du merkst es erst, wenn es vorbei ist. Die ersten Mal, die feierst du immer dann, wenn sie sind. Oder? Aber die letzten Mal, die vergehen, und irgendwann merkst du, shit, es ist nie mehr gekommen. Darum im Moment leben, dankbar sein, mit dem, was du hast, und nicht immer vergleichen und schauen, was du noch könntest haben. Klar, kannst. Ich will hier vorankommen, ich will hier neues Zeug reissen, aber ich muss mich nicht immer mit Leuten vergleichen, die komplett einen anderen Lebensentwurf haben als ich.
1: Und das ziehst du voll so durch. Es klingt, als wärst du gerade von einem Motivationsseminar
0: gekommen. Hey, es tut mir leid.
1: Voll gehypt, Richie.
0: Hey, es ist wirklich, ich habe mich natürlich jetzt sehr fest mit dem befasst, in der Arbeit an dieser Keynote. Und es ist ganz
1: klar. Du bist voll in dem drin.
0: Also ich hoffe,
1: nachhaltig.
0: Hey, ich möchte nicht, dass es wirkt, als würde ich jetzt da missionieren, gar nicht. Ich erzähle einfach meine Geschichte und meine Erfahrungen und eben, was zum Beispiel auch das Umfeld für einen Einfluss hatte auf meine Karriere. Weil eben, meine sagen, ich habe das alles, was ich erreicht habe, nicht erreicht. erreicht, weil ich alleine bin. Ich habe immer in Teams gearbeitet. Und wenn die Teams nicht mehr funktioniert, hat es mich mit runtergezogen, unter Umständen. Und dann musste ich manchmal schon einen harten Cut machen und sagen, ich nehme mich da raus, das stimmt nicht mehr für mich. Und ich gehe jetzt hier durch weiter. Auch wenn es schwierig ist, auch wenn ich gestruggelt habe, auch wenn ich traurig war, weil ich Freunde habe verloren auf diesem Weg. Das gehört zum Leben dazu. Und über das erzähle ich einfach. Ich meine, ich kann niemandem sagen, wie ich es machen muss. Gott bewahre, würde ich jetzt mal sagen. Nein, ich bin wirklich nicht einer, der missioniert und das Gefühl hat, so ist es richtig. Nein, ich kann nur sagen, was ich erlebt
1: habe. Ich habe gemeint, weil du so gehypt bist, als wärst du gerade aus so einem Seminar gewesen.
0: Und nein, bin ich nicht. In meinem eigenen. Nein, das ist sicher ein Punkt. Und dann habe ich doch halt über all die Jahre auch sehr viel Partnerschaften können eingehen. Ich spare sehr viel Geld, weil ich bin Schreiner, ich habe Schreiner gelernt. Also wenn ich etwas muss machen, dann baue ich selber um. Ich habe einmal einen Gartentisch mir selber gebaut, Holz gekauft, geschliffen, zusammengebaut, poste ich dann noch als Richie baut auf meinem Insta. Nein, aber weißt, wirklich all die Sachen, die ich mir nicht leisten kann, die ich aber gerne hätte, jetzt in meinem Garten, mache ich halt selber. Schaue irgendwelche Filme, okay, so macht man das. Und dann habe ich Vertrauen, habe ich auch schon gesehen, habe ich Vertrauen in mich und so, das kann ich. Und dann gehe ich dahinter. Und das ist so Zeug, wo ich eben sage, ich muss nicht einen Plan B haben, jetzt bin ich auch bezahlt für einen Plan B. Mein Plan A funktioniert, aber es ist halt nicht mehr so, dass ich nur vom Performen leben kann. Das geht einfach nicht. Ich muss nebendran irgendwelche Sachen machen. Und sei es, wenn ich irgendwo an eine Schule gehe und den Kids ein bisschen darüber erzähle, wie man einen Song schreibt. Einen Workshop machen, einen Song schreibt, wie man Logic bedient, wie man Social Media. Ich hatte doch mittlerweile ein bisschen Erfahrung im Social Media Bereich. Wenn mich Leute fragen, hey, wie muss ich das machen? Hey, ich helfe dir, kostet nicht mal etwas. Sehr oft. Oder? Mhm. Aber aus dem heraus kommt vielleicht wieder irgendetwas anderes cool. Vielleicht sagt er mir dann, hey, aber ich habe einen Firmenanlass, spiel doch mit deiner Band dort. Und so weiter und so fort.
1: Macht sich, wenn, also es klingt jetzt so, als würdest du schon sehr im Moment leben, aber wenn so ein bisschen schaust oder die letzten paar Jahre zurückschaust und wenn man vielleicht auch noch die Radiobranche noch schneller werden will, dann ist das schon irgendwie so eine Entwicklung, wo ja, ich habe dir vorher gesagt, es tut mir manchmal fast leid, wenn ich so höre, wie man in den Radios eigentlich fast keine Schweizer Musik mehr spielt.
0: Ja, das ist ein Trauerspiel. Das ist nochmal ein Buch, das man auftun könnte.
1: Das macht einem richtig selber traurig.
0: Ja, was ich dort einfach das grosse Problem, das ich habe, was ich merke, ich habe so viele Songs geschrieben in meiner Karriere und ich werde immer wieder von Leuten auf Songs angesprochen, die ich schon vor Jahren geschrieben habe, weil das ein Teil ist worden von ihrem Leben. Sie hat es irgendwie verknüpft mit einem Ereignis. Sie sagen dem immer Tagebucheintrag oder halt einfach der Soundtrack zu ihrem Tagebucheintrag. Und ich finde, das funktioniert nur, wenn die Songs wirklich bei den Leuten auch im Alltag ankommen. Und wenn die Leute nur noch Musik entdecken können, indem sie selber durch Algorithmen oder so darauf aufmerksam gemacht werden, ist das meistens in Freizeit oder so. Aber durch das, dass im Radio die Songs nicht mehr hören und die Leute nicht die Chance haben, einen Song zu entdecken, den sie sonst vielleicht gar nicht entdecken würden, geht ganz viel verloren. Geht ganz viel Kultur und ganz viele so Soundtracks gehen verloren. Und weißt, die jungen Künstler schreiben ja dann die Songs auch nicht mehr. Weil, wenn sie nicht gespielt werden, wenn sie nicht playlistet werden in diesen Plattformen, wieso soll ich 5000 Stutz investieren? Wenn es ein schöner Song ist, ich nehme den jetzt nicht mehr auf. Ich spiele ihn vielleicht live, aber ich nehme ihn nicht mehr auf. Und da geht ganz viel verloren. Und das finde ich halt wirklich mega schade. Und das sollten sich die Leute, die dort am Drücken sind, einfach manchmal auch ein bisschen überlegen.
1: Aber ist denn nicht so, dass du damals hast, vielleicht das Radio noch braucht, heute brauchst du es eh nicht mehr? Hat das noch so einen Impact?
0: Nicht. Ich finde nicht. Ich finde ganz fest, dass ich das Radio bräuchte. Und ich merke das ganz fest in meiner Karriere, dass das fehlt. Ganz ehrlich. Weil ein Radio ist lokal meistens verwurzelt. Leute hören das Radio von Kind auf. Wenn sie dort bleiben, dann hören sie einfach ihr Radio.
1: Aber der heutige 20-Jährige hört ja kein Radio mehr.
0: Das sagst jetzt du. Wenn der heute 20-Jährige sein Handy nicht im Sack hat und irgendwo im Auto unterwegs ist, lässt er Radio. Und wenn dort nur noch Einheitsbrei läuft oder das, was halt überall läuft, ist halt schade. Also ich finde halt einfach, wenn du in einem Radio hast, einfach mal noch einen Song gehört und vielleicht eben auch noch, und das ist vielleicht auch noch wichtig zu sagen, ein Radiomoderator hat den Song anmoderiert und gesagt, jetzt kommt ein Lied, das heisst «Die letzte Mal». Habt ihr euch schon mal überlegt, dass ihr die letzte Mal immer verpasst? Die ersten Mal, die habt ihr in eurem Tagebuch, die habt ihr in eurem Fotoalbum, überall. Jeder redet darüber, jeder hat noch Geschichte über das erste Mal, wo ihr dort über die Wellen abgefahren mit eurem Wakeboard. Aber das letzte Mal, von dem gibt's kein Bild, von dem weiss niemand. Das erfahrt ihr immer erst im Nachhinein. So. Und jetzt kommt der Song dazu. Und dann hast du die Aufmerksamkeit und die Leute relaten mit dem Song und dann ziehen sie rein und sie haben etwas davon, wo sie finden, Jesus, ja genau, in dieser Situation bin ich im Moment gerade mit meinem Kiddy. Irgendwie ist das schon lange nicht mehr zu mir ins Bett gekommen und das fehlt mir irgendwie. Und vorher, jedes Mal, wenn sie ins Bett ist oder die kalten Füße zwischen den Beinen gehabt, hast du gedacht, oh Mann, kannst du nicht mal in deinem Bett schlafen? Und jetzt, was nicht mehr ist, fehlt es dir plötzlich. Und das ist das, was ich meine. Das erfährst du nicht mehr. Der Song kommt irgendwie in der Playlist XY, wenn du Glück hast überhaupt, kommt der dort, du lässt ihn durch und dann ist er wieder vorbei. Du brauchst das. Wie viele Moderatoren hätten dort eigentlich einen Auftrag? Und Radios, den Leuten das auch ein bisschen näher zu bringen. Ein bisschen eine gute Einleitung. Und das ist auch das, wo halt einfach auch in den Songs verloren geht. Früher war